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1: 5 Minuten ab 5 ist es. Ich bin der Thomas Berger, wünsche einen schönen Abend und über das reden wir unter anderem jetzt im Info. Die gute Seele vom Kanton Nidwalden sagt Tschüss. Beim Tarifverbund Passepartout muss man für eine Woche zahlen und dann einen Monat ÖV fahren. Der Fußballplatz vom SC Obergeisterstein ist gesichert und nach 3 Saisons als Leihspieler will Nando Toggenburger beim FCL durchstarten.
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1: 30 Jahre lang hat er beim Kanton Nidwalden gearbeitet. Heute geht der Landweibel Edi Amstadt mit ein bisschen Verspätung in Pension. Der Florian Pfister über die gute Seele vom Nidwaldner Landratssaal.
2: Während im Landrat manchmal laut diskutiert worden ist, hat ein Mann im Hintergrund dafür gesorgt, dass alles ruhig läuft. Er hat jedem seine Wünsche erfüllt, meistens noch bevor überhaupt jemand gefragt hat. Edi Amstadt ist wohl vielen ans Herz gewachsen. Auch bei seiner letzten Landratssitzung am Mittwoch hat er den Politiker und uns Medienschaffenden im warmen Saal noch Wasser gebracht und geschaut, dass die Familie vom neuen Landratspräsidenten und der neuen Frau Landamme ihren Platz findet. Nach 30 Jahren im Dienst vom Kanton Nidwalden ist jetzt also fertig. Für Edi Amstadt ein ganz spezieller Moment.
3: Weil ich bin mit Leib und Seele beim Landrat, also als Landweibel unterwegs gewesen. Ich habe das auch immer geschätzt, die Wertschätzung, die ich von den Landräten und von den Landrätinnen bekommen habe, aber auch von den Regierungsräten und von den Regierungsrätinnen.
2: Angefangen hat alles im Gefängnis, als Gefängniswärter. Der Job hat dem Edi Amstadt super gefallen. Darum hat er zuerst gar nicht Landweibel werden. Bereut hat er den Wechsel aber nie. Im Gegenteil, als Visitenkarte vom Kanton hat Edi Amstadt in den letzten Jahren die Regierung und die Landratspräsidenten an offizielle Anlässe begleitet.
3: Da bin ich natürlich als Landweibel mit Ornat und Zepter und zwei Spitzhut unterwegs. Da ich sie begleite als repräsentativer Mann vom Kanton Nidwalden.
2: Botschafter, Präsidenten, der Gesamtbundesrat. Der 67-Jährige hat als Landweibel viele Begegnungen gehabt. Jemand ist ihm besonders eingefahren.
3: Ganz sicher der Papst. Ja, das war für mich ganz eine ganz spezielle Begegnung. Sacco di Roma, wo wir mit dem Gesamtregierungsrat und natürlich mit dem Kanton Nidwalden auf Roma gegangen sind.
2: Aber nicht alles sei immer gut gelaufen.
3: Ich habe mich einmal verfahren, respektive ich war beim Regenwetter unterwegs auf der Autobahn, habe eine Ausfahrt verpasst. Und dann ist auch die Ausfahrt oder die Rückfahrt nach Nidwalden 1,5 Stunden länger gegangen. Wir sind über Zürich gekehrt. Das ist eine Episode, die natürlich nicht gerade ideal ist, aber ich kann es dann mit Humor nehmen.
2: Jetzt geht Edi Amstadt also in Pension. Die hatte er schon früher zu gut gehabt. Er hat aber die Legislatur noch fertig machen. Was kommt als nächstes?
3: Dann hatte ich im Sinn ein bisschen wandern. Aber ich weiss noch nicht, wann ich losgehe. Also ich rede jetzt an, da Richtung Santiago. Aber ob ich dann wirklich so weit komme, das ist sei dahingestellt.
2: Und wie lange wird er unterwegs sein?
3: Ja, zwischen 2 Tagen und vielleicht 2-3 Monate.
2: Ganz verschwindet der Edi Amstadt aber nicht. Als Stellvertreter hilft er seinem Nachfolger Daniel Lüend weiterhin aus. Die gute Seele vom Nidwaldner Landratssaal, die bleibt im Kanton also zumindest ab und zu noch erhalten.
1: Der Florian Pfister hat berichtet. Ja, und Florian, du hast auch die weiteren regionalen Meldungen parat.
2: Genau, da bleiben wir gerade im Kanton Nidwalden. Zu Brickenbach in der Gemeinde Wolfenschiessen entsteht ein neues Sonderwaldreservat. In den nächsten 50 Jahren werden dort wertvolle Lebensräume für Tiere und Pflanzen geschützt. Das auf einer Fläche, die so gross ist wie 46 Fußballfelder. Davon profitiert unter anderem der schweizweit seltene Gelbringfalter, der auf offene Waldränder und Weiden angewiesen ist, sagt der Nidwaldner Umweltdirektor Joe Christen.
4: Zu dem Falter muss man Rücksicht nehmen. Es gibt zwar sehr viele Falter, aber das ist einer von den ganz seltenen. Da hat man dort gesehen, dass er dort lebt. Und der lebt in dem Waldmosaik, den wir dort haben, mit ein bisschen eher auenartig, mit höherem, mit tieferem Gehölz. Der lebt gerne dort und ist ein ideales Gebiet für den Falter.
2: Das Reservat wird möglich, weil über 20 Waldeigentümer mitmachen. Der Bund und der Kanton übernehmen die Kosten für die Naturschutzmassnahmen. Wer in den Kantonen Ob- und Nidwalden und Luzern wohnt, kann günstiger Zug und Bus fahren. Der Tarifverbund Passepartout startet mit der Aktion «Eine Woche zahlen, einen Monat fahren». Ein Passepartout für einen Monat in der Wunschzone kommt man dann zum Preis von einer Woche über. Der Leiter vom Tarifverbund Markus Flückiger erklärt.
5: Ja, wir möchten mit dieser Aktion vor allem Neukunden für den ÖV begeistern, ihnen den Vorteil vom ÖV zeigen im Kanton Luzern, Obwalden und Nidwalden und hoffentlich sie langfristig für den ÖV gewinnen.
2: Bestellen kann man das spezielle Passepartout unter passepartout.ch/schnupperangebot. Die Aktion die geht bis Ende Jahr. Der Fußballplatz vom SC Obergeisenstein ist gesichert. Die Stadt Luzern hat zusammen mit dem Club eine neue Lösung gefunden. Im letzten Herbst haben bei den Fußballern im Wardeck-Quartier die Alarmglocke geschellt. Die Stadt hat auf ihrem Platz ein neues Schulhaus bauen. Jetzt gibt es auch dank der Denkmalpflege einen neuen Ansatz. Die hat den geplanten Neubau nämlich wegen Ortsbild kritisiert. Neu gibt es einen Modulbau und weiteren Schulraum an einem zweiten Standort. Das sei für beide Seiten eine Win-Win-Situation, sagt die Baudirektorin Corinna Wertsch.
6: Die SCOG hat sich bereit erklärt, rund 2,5 Jahre darauf zu verzichten, das Spiel vor Ort durchzuführen vom SCOG Heimspiel, dass die an einem anderen Ort in der Stadt Luzern stattfindet. Und so hat sich die Möglichkeit ergeben, dass wir das Hauptspielfeld so gross behalten können, wie es jetzt ist, können es nach 2,5 Jahren wiederherstellen, den Modulbau realisieren und so sind die Anliegen vom SC Obergeisenstein und für den Schulraum eigentlich beide befriedigend.
2: Damit bleibt der Fußballplatz vom SC Obergeisenstein dort, wo er ist. Die Stadt Luzern rechnet damit, dass die Arbeiten rund um die Erweiterung der Schulanlage Wardeck bis im Jahr 2034 fertig sind. Wir bleiben in der Stadt Luzern. Dort soll das Öffentlichkeitsprinzip eingeführt werden. Damit kann jeder Bürger grundsätzlich amtliche Dokumente anschauen. Dokumente sind nur noch in Ausnahmefällen geheim. Ein wichtiger Schritt, sagt die Luzerner Stadtschreiberin Michelle Bucher.
7: Es geht darum, Vertrauen und Nachvollziehbarkeit zu schaffen. Genau für das sind die Transparenzvorschriften da. Und ich glaube, gerade in der heutigen Zeit ist das besonders wichtig, um das Vertrauen in Staat, in die Politik eigentlich weiter hoch zu halten, dass man Transparenz gegenüber von der Bürgerin, vom Bürger geht. Darum ist es ja auch so, dass es keine Begründungen braucht für so ein Einsichtsgesuch, sondern dass man generell grundsätzlich Zugang hat zu diesen Dokumenten der Verwaltung.
2: Die Stadt Luzern ist eine der ersten Gemeinden im Kanton, die das Öffentlichkeitsprinzip einführen. Das Stadtparlament diskutiert im Herbst darüber. Der Kanton Luzern hat es im letzten Sommer eingeführt. Zu weiteren Kurzmeldungen aus der Zentralschweiz. Im Kanton Zug soll die Politik transparenter werden. Die Zuger Regierung legt ein neues Gesetz vor. Parteispenden müssen ab 10'000 Franken und Wahl- und Abstimmungskampagnen ab 20'000 Franken öffentlich sein. Zudem gäbe es neu ein Register, wo die Interessensbindungen der kantonalen Politiker würden drinnen stehen. Der Zuger Regierungsrat setzt damit einen Volksentscheid um. Bis Anfang November läuft jetzt die Vernehmlassung. Die Solidaritätsaktion «Zug lädt Platten ein» ist abgeschlossen. Insgesamt 56 Menschen aus dem Walliser Dorf, die vor einem Jahr vom Bergsturz betroffen waren, haben in den letzten Monaten 4 Tage im Kanton Zug

0: Er hat sich ein Töfffahrer bei einem Selbstunfall verletzt. Der 70-Jährige hat heute Mittag in der Lammschlucht bei einer Kurve Kontrolle verloren und ist umgekehrt, schreibt die Luzerner Polizei. Der Mann hat mit der Rega in ein Spital geflogen werden. Im Kanton Uri werden die schulärztlichen Untersuchungen neu organisiert. Die Untersuchungen der Kindergärtner sind künftig nicht mehr in der Schule, sondern beim Haus- oder Kinderarzt. Die Reihenuntersuchungen, wo unter anderem die Grösse und das Gewicht gemessen wird, bleiben aber in der Schule. Neu gibt es eine Fachperson Schulgesundheit, teilt der Kanton Uri mit. Sie soll beim Organisieren helfen und so die Schulen entlasten. Gleichzeitig will der Kanton die Abläufe mehr digitalisieren. Das neue Konzept wird dann in einem Jahr eingeführt. Und der Kanton Schweiz will mit einem neuen Pilotprojekt mehr Bewegung in den Alltag bringen. Unter dem Namen Sportbox SZ können sich interessierte Gemeinden, Schulen und weitere Organisationen ab sofort für eine Sportbox bewerben. Die Boxen, die stehen dann auf öffentlichen Sportplätzen und man kann sie per App aufmachen, schreibt der Kanton Schweiz in einer Mitteilung. In diesen Boxen hat es dann unter anderem verschiedene Bälle, Badminton-Sets, Frisbees und Yogamatten. Der Kanton übernimmt die Kosten für die ersten 2 Jahre. Bewerbungen, die sind dann bis Mitte August möglich.
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2: Ja, und eigentlich warte ich immer noch auf unseren Meteorologen, der erzählt, was das Wetter macht, vor allem heute Abend. Aber ich habe ihn noch nicht auf der Leitung. Darum erzähle ich jetzt einmal, es bleibt mehrheitlich natürlich sonnig. Es kann aber auf der Abend hin lokal zum Teil recht heftig regnen und gewittern. Und morgen am Mittwoch da bleibt es eher so bewölkt mit sonnigen Abschnitten. Und vor allem morgen am Morgen, dort haben wir noch hier und da ein bisschen Regen. Schauen wir den Donnerstag an, mit viel Sonne bis 26 Grad. Und jetzt sehe ich, dass es doch noch rot leuchtet auf meinem Bildschirm. Das heisst, der Roger Perry müsste jetzt auf der Leitung sein. Hoi, Roger.
3: Ja, Sally. Ja, die Zeit läuft. Ja, sorry, Thomas. Hoi.
2: Hoi, Roger. Ich habe schon gehofft, dass ich mal ein bisschen Meteorolog spielen. Ja, aber wir fangen gerne noch von vorne an, Roger. Wie ist das heute Abend mit dem Starkregen und diesen Gewitter? Was kommt da auf uns zu?
3: Ja, die Modelle machen doch recht kräftige Regengüsse und Gewitter jetzt. Am Abend, es tut schon recht Gewitter im Glarner Land, so am Ballensee, zum Teil schon ziemlich kräftige Gewitter. So ist es noch ziemlich ruhig, aber jetzt am Abend, da wird es dann doch, in der Zentralschweiz wohl recht verbreitet zu Regengüsse und Gewitter kommen. Nicht überall wird es Gewitter, lokal aber kann das Ganze kräftig sein, mit durchaus auch starken Böen und unter Umständen lokaler Hagel, auch lokal ein bisschen grössere Regenmengen liegen durchaus drin. Und ein bisschen gewitterig wird es dann auch in der Nacht sein. Ein paar Schauer und Gewitter muss man einplanen. Temperaturen dann morgen so bei knapp 20 Grad umeinander. Und dann morgen kommt dann auch Kaltfront dazu. Am Vormittag ist der drin. Bringt viel Wolken und immer wieder Regen, zum Teil auch kräftiger Regen, gewitterig durchsetzt. Am Nachmittag, ja, da wird es dann auch ein bisschen auflockern, aber auch weitere Regengüsse und Gewitter gehen. Summe kommt doch einiges und in der Schlagzimmer, die Natur freut sich, ich auch. Es gibt dann sogar so grosse Regenmengen vielleicht stellenweise, dass dann das Wasser noch fast kein Problem machen kann, vielleicht einmal ein Bächle drüber geht und einmal ein Erdrutsch reingeht, das ist nicht ganz ausgeschlossen, ein paar Keller überschwemmt werden. Also die ist nicht ganz harmlos, die ganze Geschichte, dass doch zum Teil eben auch recht viel Regen in kurzer Zeit dann oben runterkommt. Die Temperaturen dann auch morgen deutlich tiefer, nur gerade 22-23 Grad richtig zum Durchschnaufen.
2: Du redest von viel Regen. Ist es trotzdem jetzt immer noch der Tropfen auf heiße Steine, dass sich die Natur kann erholen? Oder wie würdest du diese Situation einschätzen, Roger?
3: Ja, das gibt dann eben schon zum Teil bis über 50 Liter Regen pro Quadratmeter, zwischen, ja, je nachdem 10 bis 50 oder knapp drüber. Das ist doch recht viel, ein bisschen mehr als ein Tropfen auf einen heißen Stein, aber um die Trockenheit dann wirklich nachhaltig zu mindern, das langt wohl nicht. Das ist dann doch zu wenig, auch wenn es recht viel ist, aber es braucht dann noch mehr. Und vor allem, wenn wir dann hinten raus schauen, da ist dann einfach nur noch Trockenheit trocken, trocken und nochmal trocken. Der ganze Rest von der Woche, vielleicht am Freitag noch ein einzelner Schauer irgendwo. Aber die nächste Woche sehe ich keinen Niederschlag. Einfach eigentlich grundsätzlich sonnig.

0: und sommerlich warm. Zuerst einmal ab dem Donnerstag und dann so ab Anfangswoche auch wieder heiß, durchaus auch Temperaturen, die je nach Modell dann weit über 30 Grad rausgehen. Also dann wieder die nächste Hitzewelle, die sich ankündigen tut.
1: Danke vielmals, Roger, für deine Prognose. Hab einen schönen Abend.
0: Ebenfalls.
1: Ja, danke. Ciao, ciao.
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3: Ein ganzes Leben für die Feuerwehr. Als junger Bursch ist Theo Hohnermann zu der Stadt Luzerner Feuerwehr gekommen und als Kommandant geht er jetzt in Pension. In seiner Karriere hat er den Feuerwehr einen Stempel aufgedrückt, stellt den Berufsfeuerwehr auf die Beine und schaut zu seinen Kameraden, als ob sie zu der Familie gehören. Thomas Berger, du hast Theo Hohnermann jetzt bei dir im Gespräch. Guten Morgen.
4: Ja, guten Morgen, Nadine. Wir sind natürlich in der Stadt Luzern und zwar nicht im Feuerwehrdepot, sondern bei den Jesuitenkirche. Da reden wir jetzt über die Karriere von Theo Hohnermann und wie er mit seinem neuen Lebensabschnitt überhaupt klarkommt. Theo Hohnermann, schönen guten Morgen.
5: Ja, guten Morgen, Thomas.
4: Du hast dir den Standort Jesuitenkirche hier in der Stadt Luzern ausgesucht. Warum eigentlich?
5: Es ist eine wunderbare Perspektive auf unsere schöne Stadt. Und ja, die Feuerwehrstadt Luzern trägt den Namen auch in sich hinein. Wir sind für die Stadt Luzern da und wegen dem finde ich das hier ganz einen tollen Ort. Ja.
4: Genau, schöner Ausblick, wie du sagst. Wenn du so all die Häuser anschaust, die Hotel hier, Balance Depot, Hotel Schiff bis vorne zu der Kappelbrücke. Also jemand, der so eine lange Karriere hinter sich hat, hast du hier in jedem Gebäude schon mal einen Einsatz gehabt, in irgendeiner Form?
5: Ja, aber in jedem Gebäude innen sicher nicht. Aber gerade natürlich die Altstadt ist für die Feuerwehr ganz ein wichtiger Teil. Und da haben wir auch in den letzten Jahren ganz viel gemacht im Bereich von Einsatzplanungen. Oder gerade auch mit Kulturgüterschutz. Wir haben so viele tolle alte Gebäude, die wir unbedingt schützen müssen. Und da ist in den letzten Jahren viel gegangen. Also ich war in vielen Gebäuden drin, vielleicht eben auch zum Einsatzplan machen für die Feuerwehr. Und nicht gerade einfach erst, wenn es brennt, sondern bevor wir schon, dass wir auch präventiv gut arbeiten können.
4: Du hast am letzten Freitag die letzte Arbeitstag gehabt, jetzt also wirklich offiziell pensioniert. Was macht das mit dir? Wie fühlst du dich jetzt?
5: Ich fühle mich sehr gut. Ich durfte 20 Jahre einen ganz tollen Job machen als Feuerwehrkommandant. Ich habe einen guten Nachfolger. Wir haben eine gute Übergabe jetzt im Juni. Was will man noch mehr? Tipptopp, danke Thomas.
4: Wer ist eigentlich der Theo Hohnermann, wenn wir von der Karriere in der Feuerwehr reden? Also wenn hast du das erste Mal einen Feuerwehrschlauch in den Händen gehabt?
5: Einen Schlauch in den Händen hatte ich 1988, also das ist schon wirklich lang her. Ich bin damals auch an einen Informationsabend gegangen, wo die Feuerwehr eingeladen hat und bin dann gerade auch eingetreten. Ich habe das Gefühl, das ist eine sinnvolle Geschichte. Aber wenn mir dort jemand gesagt hat, du wirst mal einmal Feuerwehrkommandant, und gerade von dieser Feuerwehr hier, da hätte ich dann auch herzlich ausgelacht.
4: Also ich wollte dich jetzt eigentlich gerade fragen, was für einen spontanen Gedanken hast. Rückwirkend auf die lange Karriere, ist es jetzt das, was du gesagt hast? Oder gibt es noch etwas anderes, was dir so spontan in den Sinn kommt?
5: Was mir einfach in den Sinn kommt, Feuerwehr ist immer Teamarbeit. Ich habe das Privileg, jetzt wirklich, ich kann nicht nur eine sinnvolle Arbeit dürfen zu machen, einen tollen Job, sondern auch mit unglaublich viel engagierten Leuten zusammenzuarbeiten. Innerhalb von der Feuerwehr, aber auch ein ganzes Netzwerk innen, oder? Mit unseren Partnerorganisationen von Polizei, Rettungsdienst, Zivilschutz, aber auch mit euch Medien und ganz Haufen anderen auch. Und ich glaube, wenn man eine gute, resiliente, leistungsstarke Organisation haben will, dann braucht es auch ein sehr gutes Netzwerk. Und das ist auch ein Teil, wo mich in den letzten 20 Jahren sehr bereichert hat, oder? Die Zusammenarbeit mit all diesen Partnern und wo man auch spürt, dass man einander auch wertschätzen und auch gegenseitig unterstützen.
4: Du redest von den letzten 20 Jahren, wenn wir weiter durchschauen, oder? Da gibt es Ereignisse in der Stadt Luzern, die um die Welt sind, natürlich klar, mit dem Kappelbrückbrand im August 1993 oder der Brand vom Bahnhof im Jahr 1971. Das sind Ereignisse, wo man immer wieder davon redet. Ist das für dich auch irgendwie so, wenn du an Feuerwehr und Stadt Luzern denkst, dass dir diese Ereignisse in Sinn kommen? Oder ist das etwas, das schon lange vergessen ist?
5: Nein, vor allem für mich der Brand von der Kappelbrücke, der hat mich geprägt. Oder? Da war ich in der Feuerwehr gewesen. Schon natürlich nicht Kommandant, aber ich war eben im Atemschutz gewesen, wie man sagt. Das heisst, ich war in dieser Brandbekämpfung zuvorderst vorher gewesen. Also ich bin auf dieser brennenden Brücke oben gestanden. Es hat oben gebrannt, es hat unten gebrannt. Ich habe die Bilder gesehen, wie sie brennen. Dieser Einsatz, der hat mich schon wirklich prägt. Auch die Affinitäten, die Sensibilisierung auf, was heisst es auch, das Kulturgut, das wir hier in der Stadt Luzern haben, schützen und dass wir noch möglichst viel machen. Das war ja sicher dann etwas gewesen, was mich auch, dann auch motiviert und getrieben hat, das zu weiterentwickeln in all diesen Jahren. Und das haben wir ja nicht nur für einen Brand gemacht, das haben wir übrigens auch für Hochwassersituationen und anders gemacht. 2005, als das grobe Hochwasser kam, ist vieles noch nicht so optimal aufgestellt gewesen. Wir hatten noch nicht die Informationen gehabt, die wir gebraucht haben, wirklich. Wir haben nicht gewusst, geht der See noch weiter auf oder runter. Wir haben die nicht überall genügend Einsatzmittel gehabt. Und das haben wir nachher alles verstärkt. Und zum Beispiel im 21 hat man können zeigen, das funktioniert tipptopp, auch die Schutzmassnahmen. Und ich glaube, das ist ja dann ein guter Lohn, wenn man sieht, dass sich die Arbeit so auszahlt und sich dann eben auch auswirkt, indem eben auch geschützt werden kann.
4: Du redest von Motivation, du redest von Weiterentwickeln. Da kommt jetzt mir spontan die Einführung von der Berufsfeuerwehr in Sinn, die es ja gibt. Oder? Seit dem Jahr 2016 ist das natürlich auch ein Punkt, der mit hohen Kosten verbunden ist. Hat sich das ausgezahlt, jetzt rückwirkend?
5: Ja, absolut. Also der Schritt war notwendig gewesen. Die Professionalisierung haben wir gebraucht. Wir hatten vorher die Lösung 120 Jahre lang mit dem Polizeilöschbicke. Und die Polizistinnen und Polizisten, die uns hier geholfen haben, den Feuerwehrdienst zu erledigen, eben als erstes Einsatzelement. Es ist ja darum gegangen, dass man nicht immer kann, bei so vielen Einsätzen, die wir in der Stadt Luzern haben, wir können nicht immer die Feuerwehrleute, sprich die Milizfeuerwehrleute von der Arbeit wegrufen. Also haben wir irgendein Element gebraucht, professioneller, wo man abrufen können. Und das hat dann vorher die Polizei gemacht. Und das war ein Modell, das aus der Zeit gefallen ist. Es hat auch nicht mehr alle Ansprüche genügt. Das hat nichts mit der Polizei zu tun gehabt, das hat mit den Rahmenbedingungen zu tun gehabt. Und das war eine ganz tolle Sache gewesen. Und das ist heute einfach auch eine Stärke in der Stadt Luzern, dass wir so einen Berufsfeuerwehr haben. Und ja, natürlich, als, ich sage immer, welcher Feuerwehrkommandant kann schon eine Berufsfeuerwehr gründen, da gibt es nicht so Mengen. Und an dem habe ich natürlich, an dieser Aufgabe, die habe ich wahnsinnig gerne gemacht. Das war eine Herausforderung, aber auch ganz eine tolle Arbeit. Und ich bin wahnsinnig stolz auf die Berufsfeuerwehr, wie sie daherkommt und auch wie leistungsstark das sie ist.
4: Ja, Theo Hundermann, was vermisst du am meisten?
5: Die Leute. Also es geht nicht um die Einsätze, es geht nicht um Spektakel rundherum, sondern es geht um die Leute. Und mit den Leuten meine ich natürlich primär die Feuerwehrleute. Da verbindet mich mit vielen wirklich sehr ein enges kameradschaftliches Verhältnis. An vielen Orten sind Freundschaften, auch Freundschaften fürs Leben entstanden. Wenn man so eine Aufgabe hat, ich werde mit der Feuerwehrstadt Luzern mein Leben lang verbunden bleiben. Und ich weiss auch, dass es viele Freundschaften gibt aus der Feuerwehr heraus, die mich auch bis ans Lebensende begleiten. Und das ist doch eine ganz tolle Sache.
4: Und auf was freust du dich am meisten in deiner Pension, wo du schon drinnen bist jetzt?
5: Ja, natürlich, das gehört mir ja viel. Das ist bei mir auch so. Wirklich mehr Zeit haben für sich selber und auch für all die Kollegen, die Familie, das Umfeld. Da ist ja, das liegt ein bisschen auf der Hand. Da ist natürlich in den letzten 20 Jahren hat da vieles ein bisschen zurückgestellt werden. Aber da wollte ich nicht jammern. Ich habe das gerne gemacht. Es war eine schöne Aufgabe gewesen. Aber es ist jetzt auch schön, dass es Raum gibt für etwas Neues noch.
4: Vielleicht bleibt ja auch mal Zeit für irgendwo ein Feuerchen machen und ein schönes Servola-Brötchen.
5: Ja, jetzt habe ich schon gemerkt, weil ich mich als Brandstifter anstecken. Nein, also ja, natürlich, in die Natur rausgehen und ein Feuerchen machen, das ist immer gut. Mein Vater hat schon früher als kleine Buben sind wir wandern und haben Feuerchen gemacht und sehr wohl abbrötelt. Und dort konnte ich es auch ausleben, wegen dem habe ich nachher irgendwo Feuerchen machen, dann sonst nicht in mir rein, sondern eben dann mehr löschen. Oder? Aber in der Freizeit ein Feuerchen machen und eine Wurst grillieren ist immer etwas Tolles.
4: Danke vielmals, Theo Hundermann. Dann wünsche ich dir ganz eine gute, schöne Zeit. Geniesse deine Pension. Alles Gute. Merci.
5: Ganz herzlichen Dank, Thomas. Dir auch alles Gute.
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Es ist 3 Uhr.

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1: Das ist das Abendinfo auf Radio Zentral und das sind unsere Schlagzeilen. Der Clarner Polizei ist ein mutmasslicher Drogendealer ins Netz. Der Kanton Zürich investiert viel in die Berufsbildung. Im Kanton Zürich werden die meisten Firmen gegründet und nach 3 Saisons als Leihspieler will der Nando Toggenburger beim FC Luzern durchstarten.
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1: Einen guten Abend wünscht am Mikrofon der Janik Köhn. Die Glarner Kantonspolizei hat einen mutmasslichen Drogendealer verhaftet. Die Polizei hat den Mann vor 2 Wochen am Bahnhof Glaris kontrolliert und 60 Gramm Heroin sichergestellt. Mittlerweile hat die Polizei auch bei ihm daheim eine Hausdurchsuchung gemacht. Dabei hat sie zusätzlich über 2 Kilo Betäubungsmittel gefunden. Der beschuldigte Mann ist im Moment in Untersuchungshaft. Die Glarner Staatsanwaltschaft ermittelt gegen ihn. Das Niederrhone hat ein Arbeitsgerät für die Landwirtschaft angefangen zu brennen. Das Feuer ist gestern Abend ausgebrochen, schreibt die Kantonspolizei Glaris. Die Feuerwehr hat den Brand schnell unter Kontrolle gehabt. Eine Ausbreitung auf einen Stall konnte verhindert werden. Verletzt hat sich niemand, auch die seien rechtzeitig gerettet worden. Die Brandursache ist noch unklar. Der Kanton Zürich investiert weiterhin in die Berufslehre. Der Berufsbildungsfonds hat letztes Jahr über 23 Millionen Franken für den Zürcher Lehrbetrieb ausgegeben. Das Geld ist laut dem Kanton vor allem in Qualifikationsverfahren und überbetriebliche Kurse geflossen. Zusätzlich hat der Fonds etwa 1 Million Franken für 16 Projekte bewilligt. Unterstützt worden ist unter anderem die Berufsmesse Zürich. Der Kanton Zürich bleibt schweizweiter Spitzenreiter bei den Firmen Neugründungen. Gut 5'200 Firmen sind im ersten Halbjahr neu gegründet worden. Das ist jede 6. neue Firma in der Schweiz, wie eine Analyse vom Institut für Jungunternehmen zeigt. Gemessen an der Bevölkerung ist aber Zug der absolute Spitzenreiter mit 132 Firmengründungen pro 10'000 Einwohner. Im Kanton Zürich fordert die FDP weniger Vorschriften für Klimaanlagen. Die Partei hat dazu einen Vorstoss beim Kantonsrat eingereicht. Zum Beispiel soll ein automatischer Sonnenschutz nicht mehr zwingend vorgeschrieben sein, schreibt die FDP in einer Mitteilung. Die Partei begründet ihren Vorstoss mit der heissen Temperatur der letzten Tage. Das Bedürfnis nach einer Abkühlung sei dann besonders hoch. Weiter argumentiert die FDP, dass fest installierte Klimaanlagen energieeffizienter und leisliger sind als mobile Geräte. Immer mehr Gemeinden vom Kanton Schweiz setzen im Kampf gegen Littering auf sogenannte Raumpatenschaften. Freiwillige Vereine oder Schulklassen übernehmen dabei ein bestimmtes Gebiet und sammeln dort regelmässig Güsel ein. Schübelbach sind zum Beispiel Menschen von Integrationsprogrammen im Einsatz. In der Gemeinde Schweiz übernehmen Primar- und Oberstufenklassen die Aufgabe. Laut dem Bundesamt für Umwelt kostet Littering pro Jahr 200 Millionen Franken. Mit diesen Aktionen will der Kanton Schweiz dagegen halten. Der Kanton Schweiz will mit einem neuen Pilotprojekt mehr Bewegung in den Alltag bringen. Unter dem Namen Sportbox SZ können sich interessierte Gemeinden, Schulen und weitere Organisationen ab sofort für eine Sportbox bewerben. Die Boxen stehen dann auf öffentlichen Sportplätzen und man kann sie per App aufmachen, schreibt der Kanton Schweiz in einer Mitteilung. In diesen Boxen hat es dann unter anderem verschiedene Bälle, Badmintonsets, Frisbees und Yogamatten. Der Kanton übernimmt die Kosten für die ersten 2 Jahre. Bewerbungen sind bis am 16. August möglich. Im Kanton Zug soll die Politik transparenter werden. Die Zuger Regierung legt ein neues Gesetz vor. Parteispenden müssen ab 10'000 Franken und Wahl- und Abstimmungskampagne ab 20'000 Franken öffentlich sein. Zudem gibt es neu ein Register, wo die Interessenbindungen der kantonalen Politiker drinstehen. Der Zuger Regierungsrat setzt damit einen Volksentscheid um. Bis Anfang November läuft jetzt die Vernehmlassung. Und die Solidaritätsaktion «Zugeladen Platte» ist abgeschossen. Insgesamt 56 Personen aus dem Walliser Dorf, die vor einem Jahr vom Bergsturz betroffen waren, haben in den letzten Monaten Ferientage im Kanton Zug verbringen können. Die beteiligten Hotels haben die Übernachtungen gratis zur Verfügung gestellt. Mit der Aktion haben Zugtourismus und der Hotelverband «Zugeladen» den Betroffenen eine Auszeit vom belastenden Alltag ermöglichen.
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2: Ja, und eigentlich warte ich immer noch auf unseren Meteorologen, der erzählt, was das Wetter macht, vor allem heute Abend. Aber ich habe ihn noch nicht auf der Leitung. Darum erzähle ich jetzt einmal. Es bleibt mehrheitlich natürlich sonnig. Es kann aber auf der Abend hin lokal zum Teil recht heftig regnen und gewittern. Und morgen am Mittwoch da bleibt es eher so bewölkt mit sonnigen Abschnitten. Und vor allem morgen am Morgen, dort haben wir noch hier und da ein bisschen Regen. Schauen wir den Donnerstag an, der, mit viel Sonne bis 26 Grad. Und jetzt sehe ich, dass es doch noch rot leuchtet auf meinem Bildschirm. Das heisst, der Roger Perry müsste jetzt auf der Leitung sein. Hallo Roger.
3: Ja, Sali. Ja, die Zeit läuft. Ja, sorry, Thomas.
2: Hoi, Roger, ich habe schon gehofft, dass ich mal ein bisschen Meteorolog spiele. Ja, aber wir fangen gerne noch von vorne an, Roger. Wie ist das heute Abend mit dem Starkregen und diesen Gewitter? Was kommt da auf uns zu?
3: Ja, die Modelle machen doch recht kräftige Regengüsse und Gewitter jetzt. Am Abend es dort schon recht Gewitter im Glarner Land, so am Ballensee. Doch zum Teil schon ziemlich kräftige Gewitter. So ist es noch ziemlich ruhig, aber jetzt am Abend, da wird es dann doch in der Zentralschweiz wohl recht verbreitet zu Regengüsse und Gewitter kommen. Nicht überall wird es Gewitter, lokal aber kann das Ganze kräftig sein, mit durchaus auch starken Böen und unter Umständen lokaler Hagel, auch lokal ein bisschen grössere Regenmengen liegen durchaus drin und ein bisschen gewitterig wird es dann auch in der Nacht sein. Ein paar Schauer und Gewitter muss man einplanen. Temperaturen dann morgen, so bei knapp 20 Grad umeinander. Und dann morgen kommt dann auch eine Kaltfront dazu. Am Vormittag ist der drin. Bringt viel Wolken und immer wieder Regen, zum Teil auch kräftiger Regen, gewitterig durchsetzt. Am Nachmittag, ja, da wird es dann auch ein bisschen auflockern, aber auch weitere Regengüsse und Gewitter gehen. Summe kommt doch einiges und in der Schlagzimmer, die Natur freut sich, ich auch. Es gibt dann sogar so grosse Regenmengen vielleicht stellenweise, dass dann das Wasser noch fast kein Problem machen kann, vielleicht einmal ein Bächle drüber geht und einmal ein Erdrutsch reingeht, das ist nicht ganz ausgeschlossen, ein paar Keller überschwemmt werden. Also die ist nicht ganz harmlos, die ganze Geschichte, dass doch zum Teil eben auch recht viel Regen in kurzer Zeit dann oben abkommt. Die Temperaturen dann auch morgen deutlich tiefer, nur gerade 22-23 Grad richtig zum Durchschnaufen.
2: Du redest von viel Regen. Ist es trotzdem jetzt immer noch der Tropfen auf einen heissen Stein, dass sich die Natur kann erholen? Oder wie würdest du diese Situation einschätzen, Roger?
3: Ja, das gibt dann eben schon zum Teil bis über 50 Liter Regen pro Quadratmeter, zwischen, ja, je nachdem 10 bis 50 oder knapp drüber. Das ist doch recht viel, ein bisschen mehr als ein Tropfen auf einen heißen Stein, aber um die Trockenheit dann wirklich nachhaltig zu mindern, das langt wohl nicht. Das ist dann doch zu wenig, auch wenn es recht viel ist, aber es braucht dann noch mehr. Und vor allem, wenn wir dann hinten raus schauen, da ist dann einfach nur noch Trocken, trocken, trocken und einmal trocken, der ganze Rest von der Woche, vielleicht am Freitag noch ein einzelner Schauer irgendwo, aber die nächste Woche sehe ich keinen Niederschlag, einfach eigentlich grundsätzlich sonnig drin und sommerlich warm, zuerst einmal ab dem Donnerstag und dann so ab Anfangswoche auch wieder heiß, durchaus auch Temperaturen, wo je nach Modell dann weit über 30 Grad rausgehen, also dann wieder die nächste Hitzewelle, wo sich ankündigen tut.
2: Danke vielmals, Roger, für deine Prognose. Hab einen schönen Abend.
3: Wir freuen uns.
2: Danke. Ciao, ciao, ciao.
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4: Ein ganzes Leben für die Feuerwehr. Als junger Bursch ist Theo Hohnermann zu der Stadt Luzerner Feuerwehr gekommen und als Kommandant geht er jetzt in Pension. In seiner Karriere hat er der Feuerwehr einen Stempel aufgedrückt, stellt den Berufsfeuerwehr auf die Beine und schaut zu seinen Kameraden, als ob sie zu der Familie gehören. Thomas Berger, du hast Theo Hohnermann jetzt bei dir im Gespräch. Guten Morgen.
2: Ja, guten Morgen Nadine. Wir sind natürlich in der Stadt Luzern und zwar nicht im Feuerwehrdepot, sondern bei den Jesuitenkirche. Da reden wir jetzt über die Karriere von Theo Hundermann und wie er mit seinem neuen Lebensabschnitt überhaupt klarkommt. Theo Hundermann, schönen guten Morgen.
5: Ja, guten Morgen Thomas.
2: Du hast dir den Standort Jesuitenkirche hier in der Stadt Luzern ausgesucht. Warum eigentlich?
5: Es ist eine wunderbare Perspektive auf unsere schöne Stadt. Und ja, die Feuerwehrstadt Luzern trägt den Namen auch in sich hinein. Wir sind für die Stadt Luzern hier und wegen dem finde ich das hier ganz einen tollen Ort. Ja.
2: Genau, schöner Ausblick, wie du sagst. Wenn du so all die Häuser anschaust, die Hotel hier, Balance Depot, Hotel Schiff bis vorne zu der Kappelbrücke. Also jemand, der so eine lange Karriere hinter sich hat, hast du hier in jedem Gebäude schon mal einen Einsatz gehabt, in irgendeiner Form?
5: Ja,

0: Was macht das mit dir? Wie fühlst du dich jetzt?
1: Ich fühle mich sehr gut. Ich durfte 20 Jahre einen ganz tollen Job machen als Feuerwehrkommandant. Ich habe einen guten Nachfolger. Wir haben eine gute Übergabe jetzt im Juni. Was will man noch mehr? Tipptopp, danke Thomas.
0: Wer ist eigentlich der Theo Hohnermann, wenn wir von der Karriere in der Feuerwehr reden? Also wann hast du das erste Mal einen Feuerwehrschlauch in den Händen gehabt?
1: Einen Schlauch in den Händen hatte ich 1988, also das ist schon wirklich lang her. Ich bin damals auch an einen Informationsabend gegangen, wo die Feuerwehr eingeladen hat. Und bin dann gerade auch eingetreten. Ich habe das Gefühl, das ist eine sinnvolle Geschichte. Aber wenn mir dort jemand gesagt hat, du wirst mal einmal Feuerwehrkommandant, und gerade von dieser Feuerwehr hier, dann hat ich dann herzlich ausgelacht.
0: Also ich wollte dich jetzt eigentlich gerade fragen, was für einen spontanen Gedanken hast. Rückwirkend auf die lange Karriere, ist es jetzt das, was du gesagt hast? Oder gibt es noch etwas anderes, was dir so spontan in den Sinn kommt?
1: Was mir einfach in den Sinn kommt, Feuerwehr ist immer Teamarbeit. Ich habe das Privileg, jetzt wirklich, ich kann nicht nur eine sinnvolle Arbeit zu machen, einen tollen Job, sondern auch mit unglaublich vielen engagierten Leuten zusammenzuarbeiten. Innerhalb der Feuerwehr, aber auch ein ganzes Netzwerk innen, oder? Mit unseren Partnerorganisationen von Polizei, Rettungsdienst, Zivilschutz, aber auch mit euch Medien und ganz vielen anderen auch. Und ich glaube, wenn man eine gute, resiliente, leistungsstarke Organisation haben will, dann braucht es auch ein sehr gutes Netzwerk. Und das ist auch ein Teil, wo mich in den letzten 20 Jahren sehr bereichert hat, oder? Die Zusammenarbeit mit all diesen Partnern und wo man auch spürt, dass man einander auch wertschätzen und auch gegenseitig unterstützen.
0: Du redest von den letzten 20 Jahren, wenn wir weiter durchschauen, oder? Da gibt es Ereignisse in der Stadt Luzern, die um die Welt sind, natürlich klar, mit dem Kappelbrückbrand im August 1993 oder der Brand vom Bahnhof im Jahr 1971. Das sind Ereignisse, wo man immer wieder davon redet. Ist das für dich auch irgendwie so, wenn du an Feuerwehr und Stadt Luzern denkst, dass dir diese Ereignisse in den Sinn kommen? Oder ist das etwas, das schon lange vergessen ist?
1: Nein, vor allem für mich der Brand von der Kappelbrücke, der hat mich geprägt. Oder? Da war ich in der Feuerwehr gewesen. Schon natürlich nicht Kommandant, aber ich war eben im Atemschutz gewesen, wie man sagt. Das heisst, ich war in dieser Brandbekämpfung zuvor vorher. Also ich bin auf dieser brennenden Brücke oben gestanden. Es hat oben gebrannt, es hat unten gebrannt. Ich habe die Bilder gesehen, wie sie brennen. Der Einsatz, der hat mich schon wirklich geprägt. Auch die Affinitäten, die Sensibilisierung auf, was heisst es auch, das Kulturgut, das wir hier in der Stadt Luzern haben, zu schützen und dass wir noch möglichst viel machen. Das war ja sicher dann etwas, was mich auch, dann auch motiviert und getrieben hat, das zu weiterentwickeln in all diesen Jahren. Und das haben wir ja nicht nur für einen Brand gemacht, das haben wir übrigens auch für Hochwassersituationen und anders gemacht. 2005, als das grobe Hochwasser kam, ist vieles noch nicht so optimal aufgestellt gewesen. Wir hatten noch nicht die Informationen gehabt, die wir gebraucht haben, wirklich. Wir haben nicht gewusst, geht das eh noch weiter oder wir haben die nicht überall genügend Einsatzmittel gehabt. Und das haben wir nachher alles verstärkt. Und zum Beispiel im 21 hat man können zeigen, dass es funktioniert, tipptopp, auch die Schutzmassnahmen. Und ich glaube, das ist ja dann ein guter Lohn, wenn man sieht, dass sich die Arbeit so auch auszahlt und sich dann eben auch auswirkt, indem eben auch geschützt werden kann.
0: Du redest von Motivation, du redest von Weiterentwickeln. Da kommt jetzt mir spontan die Einführung von der Berufsfeuerwehr in Sinn, die es ja gibt, oder? Seit dem Jahr 2016. Ist das natürlich auch ein Punkt, der mit hohen Kosten verbunden ist? Hat sich das ausgezahlt, jetzt rückwirkend?
1: Ja, absolut. Also der Schritt war notwendig gewesen. Die Professionalisierung haben wir gebraucht. Wir hatten vorher die Lösung 120 Jahre lang mit dem Polizeilöschbicke. Und die Polizistinnen und Polizisten, die uns hier geholfen haben, den Feuerwehrdienst zu erledigen, eben als erstes Einsatzelement. Das ist ja darum gegangen, dass man nicht immer kann bei so vielen Einsätzen, die wir in der Stadt Luzern haben, können nicht immer die Feuerwehrleute, sprich die Milizfeuerwehrleute von der Arbeit wegrufen. Also haben wir irgendein Element gebraucht, professioneller, das wir abrufen können. Und das hat dann vorher die Polizei gemacht. Und das war ein Modell, das aus der Zeit gefallen ist. Es hat auch nicht mehr alle Ansprüche genügt. Das hat nichts mit der Polizei zu tun gehabt, das hat mit den Rahmenbedingungen zu tun gehabt. Und das war eine ganz tolle Sache gewesen. Und das ist heute einfach auch eine Stärke in der Stadt Luzern, dass wir so einen Berufsfeuerwehr haben dürfen. Und ja, natürlich, als, ich sage immer, welcher Feuerwehrkommandant kann schon eine Berufsfeuerwehr gründen, da gibt es nicht so Mengen. Und an dem habe ich natürlich, an dieser Aufgabe, die habe ich wahnsinnig gerne gemacht. Das war eine Herausforderung, aber auch ganz eine tolle Arbeit. Und ich bin wahnsinnig stolz auf die Berufsfeuerwehr, wie sie daherkommt und auch wie leistungsstark das sie ist.
0: Ja, Theo Hohnermann, was vermisst du am meisten?
1: Die Leute. Also es geht nicht um die Einsätze, es geht nicht um Spektakel rundherum, sondern es geht um die Leute. Und mit den Leuten meine ich natürlich primär die Feuerwehrleute. Da verbindet mich mit vielen wirklich sehr ein enges kameradschaftliches Verhältnis.

0: vielen Orten sind Freundschaften, auch Freundschaften fürs Leben entstanden. Wenn man so eine Aufgabe hat, ich werde mit der Feuerwehrstadt Luzern mein Leben lang verbunden bleiben. Und ich weiss auch, dass es viele Freundschaften gibt aus der Feuerwehr heraus, die mich auch bis ans Lebensende begleiten. Und das ist doch eine ganz tolle Sache.
1: Und auf was freust du dich am meisten in deiner Pension, wo du schon drinnen bist jetzt?
0: Ja, natürlich, das gehört mir ja viel. Das ist bei mir auch so, wirklich mehr Zeit haben für sich selber und auch für all die Kollegen, die Familie, das Umfeld. Da ist ja, das liegt ein bisschen auf der Hand. Da ist natürlich in den letzten 20 Jahren hat da vieles ein bisschen zurückgestellt werden. Aber da wollte ich nicht jammern. Ich habe das gerne gemacht. Es war eine schöne Aufgabe gewesen. Aber es ist jetzt auch schön, dass es Raum gibt für etwas Neues noch.
1: Vielleicht bleibt ja auch mal Zeit für irgendwo ein Feuerchen machen und einen schönen Servalabrötchen.
0: Ja, jetzt habe ich schon gemerkt, weil ich mich als Brandstifter anstecken. Nein, also ja, natürlich, in die Natur rausgehen und ein Feuerchen machen, das ist immer gut. Mein Vater hat schon früher als kleine Buben sind wir wandern und haben Feuerchen gemacht und sehr wohl abgebrötelt. Und dort konnte ich es auch ausleben, wegen dem habe ich nachher irgendwo Feuerchen machen, dann sonst nicht in mir rein, sondern eben den Mies löschen. Oder? Aber in der Freizeit ein Feuerchen machen und eine Wurst grillieren ist immer etwas Tolles.
1: Danke vielmals, Theo Hondermann. Dann wünsche ich dir ganz eine gute, schöne Zeit. Genieß deine Pension. Alles Gute, merci.
0: Ganz herzlichen Dank, Thomas. Dir auch alles Gute.
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Es ist 4 Uhr.

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0: Der Elvis Presley begleitet uns im Mittwochmorgen. Das ist der erste Tag im Juli. Jetzt ist 5 Uhr mit 19 Grad zurück Kreuz und 18 Grad Schwanden.
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2: Regen und Gewitter sorgen in der Zentralschweiz unter anderem für Verkehrsbehinderungen. Frankreich schafft an der WM den Sprung in Achtelfinale und für das Team Wawrinka in Wimbledon schon vorbei. Einen guten Morgen wünscht am Mikrofon Janik Kühn. Starke Regenfälle und Gewitter haben gestern Abend den Bahn- und Straßenverkehr in der Zentralschweiz und im Kanton Zürich teils massiv beeinträchtigt. Die A2 zwischen Bolzbach und Seedorf musste wegen Überflutungen gesperrt werden. Auf der Urner Seite des Sustenpasses ging zudem ein Murgang nieder, teilt die Kantonspolizei Uri mit. In Alpnach im Kanton Obwalden wurde die kleine Schliere zu einem reißenden Fluss. Im Kanton Zürich musste Schutz und Rettung Zürich wegen der Unwetter mehr als 700 Mal ausrücken. Am Flughafen Zürich waren während rund 2 Stunden keine Starts und Landungen möglich. Zudem musste das Konzert von Linkin Park im Zürcher Letzigrund wegen Starkregens für rund 50 Minuten unterbrochen werden. In der Schweiz treten heute am 1. Juli mehrere Änderungen in Kraft. Unter anderem haben Kinder neu ausdrücklich ein Recht auf eine gewaltfreie Erziehung. Es berichtet Peter Hilfenstein.
3: Das Prinzip der gewaltfreien Erziehung steht neu im Zivilgesetzbuch. Physische und psychische Gewalt sind ausdrücklich verboten. Das Gesetz sieht keine Strafen für die Eltern vor. Familien sollen aber unterstützt werden. Der Bund verpflichtet die Kantone darum, genug Beratungs- und Unterstützungsangebote für Eltern und Kinder anzubieten. Auch im Strassenverkehr gibt es Änderungen. Wer auf der Autobahn einfach rechts vorbeifährt, zahlt neue Bus von 200 Franken. Gleichzeitig gibt es kein Verbot mehr für Rundstreckenrennen. In Zukunft können die Kantone solche Motorsportanlässe und Auflagen bewilligen.
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2: Frankreich steht souverän im Achtelfinale. Die Franzosen schlagen im 16. Finale Schweden mit 3-0. Ebenfalls eine Runde weiter ist Norwegen. Die Norweger schlagen die Elfenbeinküste mit 2-1. Und der Luca Kakes hat gestern das Mannschaftstraining von der Schweizer Nazi in San Diego verpasst. Und zwar wegen muskulären Beschwerden. Trotzdem hat der 23-jährige Luzerner individuell trainiert. Ob der Luca Kakes am Freitag gegen Algerien spielen kann, ist aber noch offen. Wir bleiben noch beim Fußball. Der Ricardo Rodriguez verlässt Betis Sevilla. Der auslaufende Vertrag vom 34-jährigen Nazi-Verteidiger ist nicht verlängert worden. Teilt der spanische Club aus der Primera Division mit. Wo der Ricardo Rodriguez in Zukunft spielt, ist noch offen. Und zum Schluss noch zum Tennis. Der Stan Wawrinka ist beim letzten Auftritt zu Wimbledon schon in der ersten Runde ausgeschieden. Der 41-jährige Wattländer verliert nach über 4 Stunden gegen den Italiener Matteo Berrettini in 4 Sätzen. Eine klare Erstrunde-Niederlage gibt es für Simona Walter. Die Bündnerin verliert gegen die Kolumbianerin Camila Osorio mit 2-6 und 1-6.
0: Es war nass über die Nacht und auch jetzt am Morgen. Darum sind ein paar Strassen im Zentrum lang gesperrt wegen Erdrutsch, unter anderem Klausenstrasse zwischen Unterboden und Ennetlind-Lintel gesperrt. Dann ist auch die Strasse zwischen Bolzbach und Seedorf gesperrt wegen Überflutungen. Und die Zusterstrasse ist momentan zu wegen Erdrutsch oder Felssturz. Ja, es ist eine kleine Erfrischung, die Kaltfront, die heute reinzieht. Ein Haufen Wolken. Es ist immer mal wieder nass heute. Es kann zwischendurch auch gewittern. Die Temperatur jetzt am Morgen bei 19 Grad. Am Nachmittag gibt es um die 23 Grad. Morgen Donnerstag gibt es wieder viel Sonne mit warmen 26 Grad. Am Freitag dann ein Sonnen-Wolken-Mix. Es kann auch ein paar Regentropfen geben bei 25 Grad.
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0: Na, wenn uns einer anschreien von morgen früh, dann ist es er.

macht nachher gerade den musikalischen Auftakt in die Stunde mit Living on a Prayer. Die Hymne von der Eishockey-WM von Botan Tochsner. Ich finde, wir könnten sie jetzt auch bei der Fußball-WM gut brauchen, wenn die Schweizer Nazi am Freitag dann spielt gegen Algerien. Und das sind sommerliche Klänge von Toni Esposito. Kalimbo de Luna. Kommt gut in Mittwochmorgen. Am Mikrofon ist der Dani King.

Das ist doch ein guter Wecker für am Morgen früh. Die Gitarrenklänge von Smokey auf Radio Zentral. 16 Minuten nach den 5 ist es. Startet gut in der Mittwoch hier. Wer oder was ist eigentlich die Venus von Pümplitz? Das habt ihr euch vielleicht auch schon gefragt. Ist bis heute ein gut gehütetes Geheimnis vom Bühnenhuber, vom Musiker. Aber ich bin mir sicher, jeder von euch hat da vielleicht auch so ein Bild im Kopf, wenn er an die Venus denkt. Vielleicht stellt ihr euch einen Baum vor, auf einer grossen grünen Wiese, eine Kirche oder doch eine junge Frau aus Bern. Ja, wir können nur mehr wehrweisen in den nächsten 4 Minuten, zusammen mit Patent Ochsner.

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0: 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Es ist 17:30.
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2: Einen guten Morgen wünscht am Mikrofon der Janik Köhn. Ab heute gilt in der Schweiz der Grundsatz der gewaltfreien Erziehung auch offiziell im Gesetz. Eltern dürfen ihre Kinder nicht körperlich bestrafen oder erniedrigend behandeln. Neu ist dieser Grundsatz im Zivilgesetzbuch verankert. Für Tanja Mitrovic, Fachperson für Kinder- und Jugendförderung beim Kanton Obwalden, ist das Ziel der Gesetzesänderung klar.
3: Man erhofft sich davon, dass Gewalt gegenüber Kindern, sowohl körperliche Gewalt als auch psychische Gewalt, rückläufig wird. Also dass Kinder weniger Gewalt erleben.
2: Das Gesetz sieht keine Strafen für Eltern vor. Stattdessen soll es Familien unterstützen. Der Bund verpflichtet die Kantone deshalb, genügend Beratungs- und Unterstützungsangebote für Eltern und Kinder bereitzustellen. Irland hat für die nächsten 6 Monate den Vorsitz im Rat der Europäischen Union übernommen. Das Land leitet in dieser Zeit unter anderem die Ministertreffen der EU und vermittelt bei Streitigkeiten zwischen den Mitgliedstaaten. Irland übernehme laut Mitteilung den Vorsitz zu einem Kritik.

Überflutungen. Unter anderem Klauserstrasse zwischen Urnerboden und Annetlind-Lintel gesperrt auf beiden Seiten wegen einem Erdrutsch. Und beziehungsweise dort Verkehrsbehinderungen, gibt eine wechselseitige Verkehrsführung, also teilweise befahrbar. Die Strasse zwischen Bolzbach und Seedorf ist aber gesperrt im Unterland wegen Überflutungen. Und dann haben wir auch noch die Zusterstrasse, die ist momentan gesperrt. Es ist ein Kaltfront heute, der reinzieht, bringt eine kleine Erfrischung. Viel Wolken heute angesagt, es ist immer mal wieder nass. Es kann auch zwischendurch gewittern. Die Temperatur jetzt am Morgen bei etwa 18-19 Grad. Nachmittag gibt es um die 23 Grad. Morgen Donnerstag dann wieder viel Sonne mit warmen 26 Grad. Am Freitag ein Sonne-Wolken-Mix. Es kann dann auch ein paar Regentropfen geben bei 25 Grad. Vielleicht seht ihr das auch so, am Morgen geht nach dem Aufstehen gibt es fast nichts Besseres, als einmal so richtig durchstrecken. Tut irgendwie richtig gut, darum können wir es mal miteinander machen. Am besten geht während der Musik von Billy Joel. Longest Time begleitet uns jetzt. Guten Start.

Das sind Beatles, Let It Be, auf Radio Zentral am 17:45. Habt ihr vielleicht früher auch schon gehört, auf der Platte, vielleicht als Vinyl, ab CD, oder dann später auch auf dem Walkman. Kennt ihr den noch? Das sind da die kleinen Geräte, wo man die Musik draufladen konnte, zum Beispiel am Computer, und dann mit dem Kopfhörer unterwegs immer seine Lieblingsmusik hören. Der Walkman feiert heute Geburtstag von Sony, rausgekommen vor 47 Jahren, 1979, hat es den allerersten Walkman auf dem Markt gegeben zum Posten. Musikalisch, da gehen wir ins nächste Jahrzehnt von den 70er auf in die 80er mit Whitesnake. 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

0: Queen begleitet uns in Mittwochmorgen. Wir haben 6 Uhr mit 18 Grad Brunnen und 18 Grad sind es auch in St. Gallen-Kappel.
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2: Regen und Gewitter sorgen in der Zentralschweiz unter anderem für Verkehrsbehinderungen. Die Schweiz ist weiterhin die reichste Bevölkerung der Welt. Und Frankreich schafft an der WM den Sprung in Achtelfinale. Einen guten Morgen wünscht am Mikrofon der Janik Köhn. Starke Regenfälle und Gewitter haben gestern Abend den Bahn- und Straßenverkehr in der Zentralschweiz und im Kanton Zürich teils massiv beeinträchtigt. Die Autobahn A2 zwischen Bolzbach und Seedorf musste wegen Überflutungen gesperrt werden. Auf der Urner Seite des Sustenpasses ging zudem ein Murgang nieder, teilt die Kantonspolizei Uri mit. In Alpnach im Kanton Obwalden wurde die kleine Schliere zu einem reißenden Fluss. Im Kanton Zürich musste Schutz und Rettung Zürich wegen der Unwetter mehr als 700 Mal ausrücken. Am Flughafen Zürich waren während rund 2 Stunden keine Starts und Landungen möglich. Zudem musste das Konzert von Linkin Park im Zürcher Letzigrund wegen Starkregens für rund 50 Minuten unterbrochen werden. Ab heute gilt in der Schweiz der Grundsatz der gewaltfreien Erziehung auch offiziell im Gesetz. Eltern dürfen ihre Kinder nicht körperlich bestrafen oder erniedrigend behandeln. Neu ist dieser Grundsatz im Zivilgesetzbuch verankert. Tanja Mitrovic, Fachperson für Kinder- und Jugendförderung beim Kanton Obwalden, erhofft sich davon einen positiven Effekt.
3: Dass man sich natürlich von dem erhofft, dass es gegen noch Gewalt gegenüber Kind wirkt, dass die Zahlen rückläufig werden und dass sich das in der Praxis so wird auswirken, dass man sensibilisierter wird überhaupt, was bedeutet Gewalt gegenüber Kind. Da wird sowohl von körperlicher Gewalt geredet, wie auch von psychischer Gewalt, dass man weiss, was ist damit überhaupt gemeint und sensibel darauf ist, insofern, dass man das nicht mehr macht.
2: Das Gesetz sieht keine Strafen für Eltern vor. Stattdessen sollen Familien besser unterstützt werden. Der Bund verpflichtet die Kantone, genügend Beratungs- und Unterstützungsangebote für Eltern und Kinder bereitzustellen. Die Schweiz ist weiterhin die reichste Bevölkerung der Welt. Es ist das Land mit dem höchsten Privatvermögen pro Einwohner. Laut einem Bericht der UBS besitzt jeder Erwachsene in der Schweiz umgerechnet fast 750.000 Franken. Dabei definiert die UBS das Vermögen als Summe aller Finanzlagen und Sachwerte wie Immobilien und von Privatpersonen abzüglich Schulden. Allerdings ist das Vermögen ungleich verteilt. Rund 13% der erwachsenen Schweizer besitzen fast 70% des gesamten Privatvermögens. Weltweit ist das Privatvermögen im vergangenen Jahr so stark gewachsen wie seit 2017 nicht mehr. Die zweitreichste Bevölkerung der Welt ist die USA, gefolgt von Luxemburg. Nach den schweren Erdbeben in Venezuela ist die Zahl der Toten laut Behörden auf über 1940 gestiegen. Verletzt wurden demnach mehr als 10.000 Menschen. Etwa gleich viele werden noch immer vermisst. Derweil zeigen sich viele Menschen wütend über die Untätigkeit der Regierung. Viele hätten zudem Angst vor Plünderungen ihrer beschädigten Wohnhäuser, berichtet die Zeitung El Nacional.
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2: Frankreich steht souverän im Achtelfinale, die Franzosen schlagen im 16. Schweden mit 3-0. Ebenfalls eine Runde weiter ist Norwegen. Die Norwegen schlagen die Elfenbeinküste mit 2-1. Und in diesen Minuten ist auch das Spiel zwischen Mexiko und Ecuador zu Ende gegangen. Mexiko gewinnt mit 2-0. Der Luca Jacques hat gestern das Mannschaftstraining von der Schweizer Nazi in San Diego verpasst. Und zwar wegen muskulären Beschwerden. Trotzdem hat der 23-jährige Luzerner individuell trainiert. Ob der Luca Jacques am Freitag gegen Algerien spielen kann, ist aber noch offen. Wir bleiben noch beim Fußball. Der Ricardo Rodriguez verlässt Betis Sevilla. Der auslaufende Vertrag vom 34-jährigen Nazi-Verteidiger ist nicht verlängert worden, teilt der spanische Club aus der Primera Division mit. Wo der Ricardo Rodriguez in Zukunft spielt, ist noch offen. Und dann gehen wir noch zum Tennis. Der Stan Wawrinka ist beim letzten Auftritt zu Wimbledon schon in der ersten Runde ausgeschieden. Der 41-jährige Wattländer verliert nach über 4 Stunden gegen die Italiener Matteo Berrettini in 4 Sätze. Eine klare erste Runde. Niederlage gibt es für Simona Walter. Die Bündnerin verliert gegen die Kolumbianerin Camila Osorio mit 2-6 und 1-6.
0: Wegen einem starken Regen gibt es ein paar Probleme auf der Strasse. Kontenuri ist C-Dorf. Momentan C-Strasse gesperrt zwischen dem Schulhaus und Bolzbach wegen Felssturz und Erdrutsch. Und auch die Zusterstrasse ist momentan gesperrt auf beiden Seiten wegen Erdrutsch. Ja, heute eine Kaltfront, die reinzieht ins Zentralland. Jetzt am Morgen da kann es teilweise noch kräftig regnen und auch gewittern. Es gibt einen Haufen Wolken heute, immer mal wieder nass den Tag durch. Es kann dann auch zwischendurch mal gewittern den Tag durch. Die Temperatur jetzt am Morgen bei 19 Grad, am Nachmittag gibt es dann um die 23 Grad. Morgen Donnerstag dann wieder viel Sonne angesagt, mit warmen 26 Grad. Am Freitag ein Sonnen-Wolken-Mix. Es kann ein paar Regentropfen geben bei 25 Grad.
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0: Wir machen die Türen auf und lassen herzlich rein. Der Juli startet den neuen Monat.
5: Im Juli, da geht's für den jungen Suli.
0: Eine schöne Bauernregel vom Emil. Mal schauen, was uns der neue Monat sonst noch bringt. Was wollen wir im Juli gerne ausrichten?
6: Dass im Juli auch noch heiß ist und nicht nur jetzt im Juni.
7: Es soll ein bisschen weniger heiß sein, dafür länger heiß.
0: Gut, nehmen wir so mit. Starten gut in den Mittwochmorgen. Begleitet euch am Mikrofon, der Danny King.

0: Leute, schallt genau jetzt euren Wecker 12 ab 6 mit Radio Zentral, wo jetzt aus der Box kommt. Guten Morgen miteinander, guten Start euch in den Mittwoch rein. Wir schauen miteinander auf Art. Dort entsteht nämlich etwas ganz Grosses im Kanton Schweiz. 1200 Helferinnen und Helfer sind zu Art gerade im Einsatz für das 119. innerschweizerische Schwing- und Älplerfest. Am Sonntag geht es dort um den Siegermuni, den Ken, und um einen Haufen andere Gaben. Und natürlich um die begehrten Kränze. Die grösste Vorarbeit, die ist gemacht, aber sie gehen noch zu tun, zu Art. Darum ist der Christian Stempfli vorbeischauen.
1: Wir schauen noch schnell ins grosse Festzelt rein. Da ist der Röbi Horet zuständig für die Helferverpflegung. Schon jetzt im Vorfeld, schon eine Weile, seit dem Aufbau bis zum grossen Fest an. Da läuft ein bisschen etwas bei euch.
2: Ja, es sind Alltag zwischen 50 und 70. Und dann kommen noch, weil es im Gabentempel den Raum brauche von der Schule, Mittagstisch. Kommen noch immer etwa zwischen 50 und 45 Kinder essen am Mittag. Aber das wird vom Mannenmärtel vom Schöntal gebrungen. Wir müssen einfach da verpflegen mit Trinken und Schöpfen.
1: Mit den Schulkindern sitzen die zusammen am Tisch?
2: Ja, und das ist richtig schön, die Schulkinder, wenn sie gegessen haben, bevor sie wieder gehen, entweder singen sie ein Lied oder klatschen wie verrückt und sagen Danke, das ist wunderbar. Auch da die, die helfen an mir im Festzelt, tipptopp, das Verhältnis klappt alles bestens.
1: Stimmung auch unter euch?
2: Ja, das ist super, das ist wunderbar. Es wird immer ein bisschen gespesselt und aneinander gestopft und jeder verliert es, manchmal.
1: Ob schon, alles muss parat sein, jedes Schräubli muss sitzen, jedes Ding an seinem Platz sein.
2: Ja, wir haben hier einen, der schaut, dass immer genug Getränke draussen ist. Am Morgen tun wir irgend zwischen 50 und 70 Einklemmte machen schnell und das klappt wunderbar.
1: Mithelfen für einen riesen Anlass. Röbi, warum machst du das?
2: Ja, ich bin eigentlich mit den Schwingern in guten Kontakt. Ich gehe auf der Rigi helfen, aufbauen und abschliessen. Und ich denke, für einen solchen Anlass braucht es wahrscheinlich hier jeden, der irgendwie Fan ist von den Schwingern. Und darum machen wir das auch.
0: Sagt der Röbi Horet, der zur Art für die Verpflegung der Helfer schaut. Ja, wenn ein Fest über 1000 Helfer hat, dann ist es definitiv gross. Wie gross? Was kostet das Ganze? Und wie hat sich's verändert im Vergleich zu vor 25 Jahren, wo das letzte Mal Seisaft zur Art stattgefunden hat? Das fragen wir alles nach der Nacht. Der OK-Präsident vom Fest, der Vitel Schorno, ist dann unser Zentralgast.

0: Die Rolling Stones am Mittwochmorgen. Auf Radio Zentral, 20 ab 6. Und ihr könnt zurück zugeben, dass ihr heute Morgen auch gedacht habt, endlich wieder mal ein Regen und frisch. Klar, wir lieben natürlich das schöne Sommerwetter, aber es tut gleich gut. So eine kleine Abkühlung heute im Zentralland. Mike Eichmann aus dem Wetterstudio.
1: Der heutige Mittwoch präsentiert sich von der veränderlich bewölkten Seite. Es ist immer mal wieder nass mit Regengüssen und Gewitter. Die können zum Teil auch mal ein bisschen kräftiger ausfallen. Der Schwerpunkt liegt sicher entlang von den Voralpen und in den Bergen, aber auch im Mittelland ist es mehr als einmal nass durch den Tag durch und die Temperaturen die erreichen höchstwerte von 23 bis 24 Grad. Also der lang ersehnte Tag, um mal durchschnaufen zu können. Morgen am Donnerstag geht es mit viel Sonnenschein weiter. Es gibt um die 26 Grad und dann am Freitag kann es am Vormittag stellenweise ein bisschen regnen. Sonst aber dann ist es durch den Tag durch wieder freundlich mit einem Mix aus Sonne und Wolken bei etwa 25 bis 26 Grad.
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1: Mittwochmorgen, wir haben 6:30.
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3: Einen guten Morgen wünscht am Mikrofon Janik Kühn. Der Schutz vor missbräuchlich verwendeten Schweizer Telefonnummern wird verstärkt. Ab heute sind auch Handynummern besser geschützt. Dies hat das Bundesamt für Kommunikation entschieden. Telekom-Anbieter müssen verdächtige Anrufe künftig als unbekannt anzeigen oder sie in eindeutigen Fällen ganz blockieren. Damit sollen Telefonbetrüger gestoppt werden, die mit gefälschten Telefonnummern von Banken oder der Polizei arbeiten. Der Konsumentenschutz begrüßt die neue Regelung. Sie ergänzt die bereits eingeführten Filter gegen Werbeanrufe und soll helfen, Betrugsversuche besser zu verhindern. Der Appenzeller Hotelier Jan Joch ist laut CA Media wegen mehrerer Vorwürfe angeklagt worden. Die Innerrholder Staatsanwaltschaft beantrage für ihn eine Freiheitsstrafe von 18 Monaten. Joch müsse sich im November vor dem Bezirksgericht wegen versuchten Betrugs, Urkundenfälschung, versuchter Nötigung, mehrfacher falscher Anschuldigung und fahrlässiger schwerer Körperverletzung verantworten. Der Sportartikelhersteller Nike sieht trotz seines Geschäftsschubs durch die Fußball-WM insgesamt eine trübe Stimmung. Die Kunden seien rund um die Welt unter Druck und das bekomme man im Sportartikelgeschäft zu spüren, sagte der Finanzchef von Nike. Schon vor 3 Monaten hatte Nike unter anderem Risiken durch den Irankrieg gesehen, der zu ungeplanten Schwankungen im Verbrauchverhalten führen könne.
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0: Da sind mehrere Strassen gesperrt. 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
0: Es ist ein nasser Start im Morgen. Es gibt teilweise noch kräftigen Regen oder auch Gewitter im Zentralland. Eine Kaltfront zieht durch heute, gibt viele Wolken, immer mal wieder nass, auch Gewitter den Tag durch noch möglich. Temperaturen jetzt bei 17 bis 19 Grad, am Nachmittag gibt es um die 23 Grad. Morgen Donnerstag dann wieder viel Sonne mit warmen 26 Grad, am Freitag dann so ein Wolkenmix, man kann auch ein paar Regentropfen geben bei 25 Grad.
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2: Die Kinderschutzgruppe vom Kinderspital Zentralschweiz meldet eine Rekordzahl an Fällen von Kindesmisshandlungen. Letztes Jahr sind über 200 Fälle registriert worden. In gut 100 Fällen war laut dem Kinderspital klar gewesen, dass ein Kind oder ein Jugendlicher misshandelt oder vernachlässigt worden ist. Am häufigsten ist es um psychische Misshandlungen und körperliche Gewalt gegangen. Das Kinderspital rechnet auch in den nächsten Jahren mit höheren Fallzahlen als Gründe nennt das Spital, dass zum Beispiel die häusliche Gewalt zunimmt und dass bei den Kindern und Jugendlichen die psychische Belastung steigt. Der Armin Hartmann stellt sein Jahr als Regierungspräsident, der heute losgeht, und das Motto kennenlernen. Geplant sind im ganzen Kanton Luzern während einem Jahr sogenannte Pausenbesuche, sagt Armin Hartmann.
3: Ich will die Leute kennenlernen und ich will, dass Menschen mich kennenlernen, im positiven Sinn. Ich will den Leuten begegnen, ich will rausgehen und aus dem Grund werde ich in verschiedenen Gruppen Besuche abstatten, werde kleine Zeitfenster, 20, 25 Minuten, mich mit diesen Menschen treffen. Das kann eine Probe sein von einem Jodo-Club, das kann irgendeine Arbeitspause sein, ein kleines Gefäß, wo man einander kennenlernt. Und das ist, glaube ich, etwas, was zu mir passt. Ich will den Menschen begegnen und ich habe Freude, wenn sie mir begegnen.
2: Das neue Luzerner Regierungsfoto kommt kreativ daher. Der Luzerner Regierungsrat ist dabei in einem Wimmelbild unterwegs. Die Luzerner Bevölkerung rundherum und die Kappelbrücke im Hintergrund sind im Comic-Stil dargestellt. Im Kanton Zug bleiben im Sommer mehrere Polizeiposten zu. Es geht unter anderem um die Schalter im Egerital, das Hünenberg, das Rotkreuz und die Steinhausen. Sie sind von heute an bis Ende August zu. Hoffen bleiben die Polizeiposten zu Zug, zu Bar und zu Cham. Eine Anzeige kann man auch online oder mit einem Telefon machen, teilt die Zuger Polizei mit. Und aufs 117 kann man immer anrufen und die Polizei bleibt auch den Sommer durch überall einsatzbereit. In Oberrickenbach in der Gemeinde Wolfenschiessen entsteht ein neues Sonderwaldreservat. In den nächsten 50 Jahren werden dort wertvolle Lebensräume für Tier und Pflanzen geschützt, teilt der Kanton Nidwalden mit. Das auf einer Fläche, die so gross ist wie 46 Fußballfelder. Davon profitiert unter anderem der schweizweit seltene Gelbbringfalter, der auf offene Waldränder und Weiden angewiesen ist. Möglich wird das Reservat, weil über 20 Waldeigentümer mitmachen. Der Nidwaldner Umweltdirektor Joe Christ sagt, was in dem Reservat noch erlaubt ist und was nicht.
4: Man darf nicht holzen dort rein, man darf nicht Feuerstellen machen oder Wege neu bauen und so weiter. Das ist sicher ausgeschlossen. Aber dort durchlaufen und das anschauen, solange man mit dem nötigen Respekt, wenn die Natur verdient hat, dort durchläuft, dann darf man das machen. Man darf die Tiere bewundern, die dort drinnen leben. Das ist gar kein Problem.
2: Die Waldeigentümer werden dafür für die nächsten 50 Jahre entschädigt. Der Bund und der Kanton übernehmen die Kosten für die Naturschutzmassnahmen. Und an der diesjährigen Luzerner Bundesfeier hat die Bundesrätin Elisabeth Baum-Schneider die Festansprache. Gastgemeinde ist Menznau. Die Musikgesellschaften von den drei Ortsteilen Menznau, Geiss und Menzberg spielen auf, schreibt der Verein Bundesfeier Luzern. Die Bundesfeier auf dem Europaplatz vom KKL zu Luzern ist am Freitag, 31. Juli.
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Guten Start euch in den Morgen, 20 vor 7 ist es. 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

0: weiss nicht, wie es euch geht, aber bei diesen Klängen von Toto gibt es immer so einen Hauch Fernweh, der mitschwingt. Afrika auf Zentral, Mittwochmorgen, 10 vor 7.
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0: Wir schalten in die Bürgler Berge. Dort ist Romy Bunschi zu Hause. Guten Morgen, das ist Dani. Hallo Romy.
2: Guten Morgen.
0: Wie war es bei euch jetzt auf 1200 Meter oben in der Nacht? Hat ihr teilweise recht hier im Zentralland mit den Gewitter? Was ist bei euch so gegangen?
2: Ja, es hat also recht gewittert
0: hier. Hast du aber alles können, festmachen können, die Schafe, die du hast, reinnehmen, oder ist da alles gut gegangen?
2: Ja,
0: die nehme
2: ich jeden Tag,
0: nehme
2: ich zum Hausgaben durch.
0: Gut, dann können Sie heute wieder rausgehen, wenn es wieder ein bisschen geruhigt. Wobei, den Tag durch kann es immer mal wieder ein bisschen kommen. Aber ich glaube, nicht ganz so extrem, wie das jetzt in der Nacht teilweise war. Miteinander spielen wir noch, Romy, um 100 Franken für das Mietencenter Schweiz. Du kannst entweder die Kategorie Astrologie oder Tour de France wählen.
2: Also Astrologie.
0: Hier schauen wir auf Sternzeichen Krebs. Momentan sind wir gerade dort drin, bis am 22. Juli noch. Alle, die Geburtstag haben, bis dort sind noch Sternzeichen Krebs. Was hast du für Sternzeichen?
2: Ich habe das Wassermann.
0: Wassermann. Dann meine Frage jetzt. Was kommt nach dem Sternzeichen Krebs? Also ab dem 23. Juli. Welches Sternzeichen ist es? Der Wassermann ist es nicht, das weisst du. Aber welches kommt nach dem Krebs? Ich gebe dir 10 Sekunden.
2: Waage.
0: Die Waage, sagst du. Und die Waage, die kommt erst ein später, dann Richtung September, Oktober rein. Es ist der Loi, der dann kommt, ab dem 23. Juli bis 23. August. Wir nehmen das Geld, welche Horte bei uns, Romy, geht dann morgen um 150 Franken. Und dir wünsche ich noch einen ganz guten Morgen.
2: Ja, danke vielmals. Einen schönen Tag.
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0: Billy Idol am Mittwochmorgen. Guten Start euch. Es ist jetzt 7 Uhr. Wir haben 18 Grad Zürsi und 15 Grad Sande.
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2: Regen und Gewitter sorgen in der Zentralschweiz unter anderem für Verkehrsbehinderungen. Die Schweizer Spitäler schreiben wieder schwarze Zahlen und Mexiko schafft an der WM den Sprung in Achtelfinale. Einen guten Morgen wünscht am Mikrofon der Janik Kühn. Starke Regenfälle und Gewitter haben gestern Abend den Bahn- und Straßenverkehr in der Zentralschweiz und im Kanton Zürich teils massiv beeinträchtigt. Die A2 zwischen Bolzbach und Seedorf musste wegen Überflutungen gesperrt werden. Auf der Urner Seite des Sustenpasses ging zudem ein Moorgang nieder, teilt die Kantonspolizei Uri mit. In Alpnach im Kanton Obwalden wurde die kleine Schliere zu einem reißenden Fluss. Im Kanton Zürich musste Schutz und Rettung Zürich wegen der Unwetter mehr als 700 Mal ausrücken. Am Flughafen Zürich waren während rund 2 Stunden keine Starts und Landungen möglich. Zudem musste das Konzert von Linkin Park im Zürcher Letzigrund wegen Starkregens für rund 50 Minuten unterbrochen werden. In der Schweiz treten heute am 1. Juli mehrere Änderungen in Kraft. Unter anderem dürfen Tiere neu jederzeit mit dem Fahrzeug transportiert werden. Es berichtet Lukas Palmer.
3: Tiere sollen neu auch in der Nacht und an Sonntagen und Feiertagen dürfen transportiert werden. Der Bundesrat verspricht sich mit dieser Massnahme kürzere Fahrzeiten und weniger Hitzestress für die Tiere. Eine weitere Änderung im Strassenverkehr ist, dass, wenn man auf der Autobahn einfach rechts vorbeifährt, dann zahlt man neue Buß von 200 Franken. Gleichzeitig werden die Strassenmarkierungen schweizweit einheitlicher gestaltet. Außerdem gibt es auch Änderungen im Gesundheitswesen. Zum Beispiel übernimmt die Grundversicherung neue bestimmte Apps, um Depressionen zu behandeln. Weiter sollen neue Regeln helfen, die Gesundheitskosten zu senken.
2: Die Schweizer Spitäler haben letztes Jahr wieder schwarze Zahlen geschrieben. Laut einer Studie des Beratungsunternehmens PwC erzielten vor allem die Akutspitäler erstmals seit mehreren Jahren wieder einen kleinen Gewinn. Trotzdem reichen die Erträge nicht aus, um notwendige Investitionen, etwa in Gebäude oder die Digitalisierung, langfristig zu finanzieren. Für Wachstum sorgten vor allem ambulante Behandlungen. Auch die Psychiatrien verbesserten laut der Studie ihre finanzielle Lage. Gleichzeitig nimmt der Versorgungsdruck, insbesondere in der Kinder- und Jugendpsychiatrie, weiter zu.
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2: Mexiko schafft den Sprung in Achtelfinale. Die Mexikaner schlagen im 16. Ecuador mit 2-0. Souveräne Runde weiter ist auch Frankreich. Der aktuelle Vize-Weltmeister schlägt Schweden mit 3-0. Und ebenfalls im Achtelfinale steht Norwegen. Die Norwegen gewinnen gegen die Elfenbeinküste mit 2-1.
0: Es stockt auf der A2 Richtung Luzern zwischen Sembach und der Verzweigung Rotsee. Da haben wir etwa 20 Minuten länger auf dem Abschnitt. Dann stockt es über den Hirzel auf Silbrück runter. Im Unterland sind ein paar Strassen gesperrt wegen dem starken Regen, den es da auch über die Nacht gegeben hat. Es hat teilweise Erdrutsch und Felsstürze gegeben. Unter anderem in Seedorf sind Strassen gesperrt. Die Zusterstrasse, die ist auch zu. Alle Strassen und den Zustand könnt ihr anschauen auf radiozentral.ch oder auch in unserer Radio Zentral App. Heute ein kleiner Abtaucher, wettertechnisch. Maike Eichmann aus dem Wetterstudio.
5: Der heutige Mittwoch präsentiert sich von der veränderlich bewölkten Seite. Es ist immer mal wieder nass mit Regengüssen und Gewitter. Die können zum Teil auch mal ein bisschen kräftiger ausfallen. Der Schwerpunkt liegt sicher entlang von den Voralpen und in den Bergen. Aber auch im Mittelland ist es mehr als einmal nass durch den Tag durch. Und die Temperaturen, die erreichen höchstwert von etwa 23 bis 24 Grad. Also der lang ersehnte Tag, um einmal durchschnaufen können. Vor am Donnerstag geht es mit viel Sonnenschein weiter. Es gibt um die 26 Grad und dann am Freitag kann es am Vormittag stellenweise ein bisschen regnen. Sonst aber dann ist es durch den Tag durch wieder freundlich mit einem Mix aus Sonne und Wolken bei etwa 25 bis 26 Grad.
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0: Und wenn ihr ab heute auf dem Weg in die Sommerferien sind, dann würde ich sagen, habt ihr es gut bereicht. Bei uns macht der Sommer eine kurze Pause heute. Was kommt alles mit in die Ferien? Was müsst ihr dabei haben?
6: Bargeld und die Apotheke.
7: Kreditkarte, der Pass. Viel mehr braucht es nicht, sonst kann man alles kaufen.
8: Genug Geld, der Pass. Und dann langt es eigentlich, ja.
0: Gut, die Packliste haben wir schon mal gemacht für die Sommerferien. Aber wohin geht's? Wir machen den Feriencheck mit euren Lieblingsdestinationen und auch euren Geheimtipps in 8 Minuten. Der Dani König am Mikrofon wünscht einen guten Mittwochmorgen.

0: die richtige Musik, wenn ihr gerade noch ein Konfibrot am Machen seid oder schon im Auto auf dem Weg zum Arbeiten und laut aufdrehen. Lady Marmalade von der Christina Aguilera. 12 ab 7 auf Zentral. Im Kanton Obwalden oder Glarus haben sie teilweise schon gestartet. In den Kanton Schweiz oder auch Zug ziehen sie jetzt am Wochenende noch mit den Sommerferien. Einfach mal Kopf ausschalten, zierlich bambeln lassen. Ich habe selber auch eine Woche Mallorca hinter mir. Gut, mit Kleinkind bräuchte ihr noch eine Ferien von der Ferien. Ihr kennt es vielleicht. Nadine Wechsler, du noch ohne Kind, freust du auf die Sommerferien?
1: Guten Morgen, Dani. Also Vorfreude auf die Ferien habe ich eigentlich immer, auch wenn ich gar nichts konkret geplant habe, wo ich mich darauf freuen kann. Schliesslich sind die Ferien einfach so etwas Schönes.
2: Für mich sind die Ferien in dem, dass man abschalten kann, nicht den täglichen Ablauf hat, den man sonst hat, wenn man arbeitet, sonst Verpflichtungen hat, dass man einfach kann gehen nach Lust und Laune und sich vielleicht nur an den See baden oder eben in die Berge oder weiter sich kann beschäftigen. Das ist eigentlich Ferien, dass man nicht einen Druck hat von der Zeit her, denke ich.
1: Und wenn die Ferien dann auch noch an einem schönen Ort sind, ist das natürlich umso besser. Auf was schauen denn die Leute im Zentralland bei einem Reiseziel?
3: Ja, bei uns ist natürlich nicht unbedingt so ein Museum und Kirche, sondern wir haben gerne schöne Seepromenaden oder beim Meer so ein bisschen. Am Abend auch gut können gehen essen, sage ich immer, oder ein gutes Glas Wein trinken, das gehört zu der Ferienzeit halt auch dazu.
4: Das Land von der Sicherheit und natürlich vor allem auch vom Budget und das Wetter. Auf das schauen wir natürlich auch.
0: Ein Reiseziel am Mittelmeer zu, das ist immer noch am beliebtesten bei uns Schweizer. Es gibt aber auch einen neuen Trend.
1: Und zwar wird aus Vacation, also im englischen Wort für Ferien, Coolcation, kühle Ferien. Die Ziele im Norden, die werden laut einer Studie von der Tour Suisse immer beliebter. Und das haben uns auch die Leute im Zentraland bestätigt.
3: Ja, in den letzten Jahren gehen wir gerne ein bisschen in den Norden rauf. Früher sind wir immer im Süden gegangen. Aber in der letzten Zeit haben wir jetzt auch den Norden ein bisschen ausfindig gemacht und wir finden das Kaiben cool. Das hat vielleicht auch ein bisschen mit den Temperaturen zu tun. Wenn wir keine Kimme haben und so, können wir natürlich ein bisschen Zeiten gehen, wo auch nicht über Luft und alles ist und so.
4: Im Moment gehen wir meistens ins Wallis. Wir haben eben im Wallis ein Campinghäuschen und durch das ja, sind wir natürlich auch ein bisschen weit gebunden, weil es auch Arbeit gibt und das Wallis gefällt uns auch.
5: Ja, wir haben ein bisschen den Norden herausgefunden, aber ich gehe gerne auch in den Süden. Also ich kann gerne abwechseln. Ich kann jetzt nicht sagen, dass ich lieber den Norden oder lieber den Süden habe. Ich persönlich komme ja noch halbwegs von Portugal und darum habe ich natürlich schon auch die Mentalität und vom Süden. Aber den Norden habe ich auch sehr gerne, dass er auch vom Klima her mir besser passt.
1: Da liegen zum Beispiel langfristig Orte wie Norwegen, Schottland, Schweden und Island hoch im Kurs. Die Mischung die macht es eben aus. Schliesslich gehen Herr und Frau Schweizer meistens auch mehr als einmal im Jahr fort. Und wenn dann die Ferien so richtig gelungen sind, dann können wir auch gut noch später ein bisschen davon zieren und uns wegträumen.
6: Das wäre bei mir Mauritius, wegen Meer, vor allem eben auch Ruhe. Er ist aus dem ganzen Alltag raus. Es ist ein bisschen relaxter, Meerstrand, Sonne, Cocktail, einfach weg.
4: Wir haben vor vielen, vielen Jahren mal auf Thailand dürfen. Und das ist wirklich auch ein wunderschönes Land. Und da haben wir ganz schöne Erinnerungen dran. Einfach das Land selber und vor allem die Freundlichkeit der Menschen.
5: Bali hat man zum Beispiel und Singapur. Das war eine Reise, die mir natürlich immer für immer bleibt. Ja. Das ist, weil das eine ganz andere Mentalität ist, asiatische Mentalität. Und ist eine Erfahrung, sicher.
0: Da träumt man sich gerne gerade weit, weit weg. Wobei es natürlich auch bei uns umeinander schön ist.
7: Zentralschweiz ist der schönste Punkt der ganzen Welt. Oder? Das ist zweifellos.
8: Es gibt viele schöne Orte in der Schweiz, die man als Schweizer nicht einmal richtig kennt.
0: Dazu noch das Wetter, wo dann aufs Wochenende wieder schön sommerlich wird. Wir machen jetzt den Ausblick. Der geht mit dem Mike Eichmann im Wetterstudio in gut 3 Minuten.

0: Startet gut in den Mittwochmorgen, 20 ab 7 ist es. Vielleicht sind ihr unterwegs, dann braucht ihr Geduld auf der A2 Richtung Luzern zwischen Sempach und Verzweigung Grotzee. Habt ihr etwa 20 Minuten länger. A14 Richtung Luzern zwischen Buri und Verzweigung Grotzee. Und dann auch Richtung Zug auf der A14 zwischen Giesikerod und der Verzweigung Rotsee. Es gibt ein paar Strassen im Unterland, die gesperrt sind wegen dem vielen Regen, den es heute Nacht gegeben hat. Teilweise Erdrutsch und Felsstürze gegeben. Den Überblick findet ihr hier auf der Radio Zentral Webseite radiozentral.ch oder auch in unserer App.
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0: Und das ist auch gerade das Thema, das wir anschauen miteinander mit Mike Eichmann aus dem Wetterstudio. Guten Morgen, Mike.
2: Ja, salut. Daniel, hoi.
0: Hat ja recht abgeschüttet im Zentralland. Teilweise auch starke Gewitter mit dabei gehabt. Also ist etwas gegangen da bei uns?
2: Das kann man definitiv so sagen. Also es ist keine Untertreibung, wie es jetzt so gesagt hast. Es ist wirklich zum Teil starke Niederschläge und wiederholte Gewitter. Es hat da verbreitet, sage jetzt mal, zwischen 30 und 50 mm gegeben, aber auch Arten mit deutlich mehr. Zum Beispiel im Entlebuch sind wir bis 70 und Flüeli, Kanton Luzern meldet sogar seit gestern 107 mm. Also das ist ja schon fast die ganze Monatssumme, die man dort erwartet. Und das haben wir jetzt in weniger als ja, etwa 12 Stunden gemessen. Also von dem her ist das Ganze auch noch begleitet worden von einigen Blitz, um die 7000 Blitzentladungen, die wir da in der Zentralschweiz registriert haben. Und auch wenn man jetzt aktuell aufs Niederschlagsbild schaut, dann sieht man, dass da noch einige Farben mit dabei sind. Es ist eine Kaltfront, die sich jetzt dann mehr und mehr an die Alpen anleitet und dort darum weitere starke Niederschläge jetzt aktuell. Es wird aber dann jetzt im Laufe des Vormittags mal ein bisschen ruhiger. Es gibt vielleicht auch ein paar Auflockerungen zwischen den Wolken. Bevor dann auf den Mittag eine Neigung wieder steigt, dass da wieder einzelne Schauer und Gewitter mit dazukommen. Und dann am Nachmittag geht es wieder eher trocken weiter, bevor am Abend der nächste Schub kommt. Also so ein bisschen ein Hin und Her heute durch den Tag durch. Es wird mehrfach nass werden. Dazu auch eine trockene Phase. Und Temperaturen, ja, bei etwa 23 Grad als Höchstwert. Das ist also dementsprechend ja, der von den meisten Leuten wahrscheinlich herbeigesehnte Tag, um mal ein bisschen durchschnaufen.
0: Aber auch nur eben kurze Kutz, die Kaltfront, weil ab morgen da zeigt es schon wieder eher wieder richtig Sommerwetter.
2: Ja, also von der Temperatur vielleicht noch nicht Hochsommer, aber vom Sonnenschein her definitiv. Es ist dann morgen oder Tag durch eigentlich ziemlich sonnig mit ein paar Wolkenfeldern. 12 bis 13 Sonnenstunden wird es also etwa geben. Bei Temperaturen von 25 bis 26 Grad, also ein Sommertag wird es geben, aber kein Hitzetag. Und am Freitag dann, ja, wahrscheinlich schwache Störung, die uns da mal streift oder erreicht. Es kann durchaus gerade so in den Bergen vereinzelt auch ein paar Tropfen geben. Sonst aber, die meisten Arten bleibt es trocken mit einem Mix aus Sonne und Wolken bei um die 25 Grad und auch am Samstag, dort geht es eigentlich bei ähnlichen Temperaturen weiter. Verglichen mit dem Freitag wird es am Samstag aber wieder sonniger werden.
0: Wann gehen wir wieder Richtung Hochsommer mit den Temperaturen? Ab wann schmilzt das Raketenglas in den Händen wieder?
2: Das wird am Sonntag der Fall sein. Also diese Temperaturen um die 30 Grad, auch zum Wochenstart, dann ja, hochsommerlich bei um die 30 Grad. Zu an diesen beiden Tagen viel Sonnenschein über den Bergen, ganz wenige Quellwolken und dementsprechend bleibt es auch dort trocken. Stand jetzt sieht es noch aus, als könnte es vielleicht Mitte nächste Woche kleine Tälle drin haben bezüglich Temperaturen, vielleicht auch ein bisschen Niederschläge, bevor dann nachher eigentlich sozusagen wieder eine Hochdrucklage sich abzeichnen wird mit Temperaturen von 30 Grad und mehr draussen.
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0: Und ein bisschen schwitzen können wir auch jetzt schon mit Inner Circle.

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5: Guten Morgen, es ist 7:30.
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5: Einen guten Morgen wünscht der Mikrofon Leon Kühn. Starke Regenfälle und Gewitter haben gestern Abend den Bahn- und Straßenverkehr in der Zentralschweiz und im Kanton Zürich teils massiv beeinträchtigt. Unter anderem ging auf der Urner Seite des Sustenpasses ein Murgang nieder, teilte die Kantonspolizei Uri mit. In Halbnach im Kanton Obwalden wurde die kleine Schliere zu einem reißenden Fluss. Im Kanton Zürich musste Schutz und Rettung Zürich wegen der Unwetter mehr als 700 Mal ausrücken. Am Flughafen Zürich waren während rund 2 Stunden keine Starts und Landungen möglich. Zudem musste das Konzert von Linkin Park im Zürcher Letzigrund wegen Starkregens für rund 50 Minuten unterbrochen werden. Die Schweizer Spitäler haben letztes Jahr wieder schwarze Zahlen geschrieben. Laut einer Studie des Beratungsunternehmens PwC erzielten vor allem die Akutspitäler erstmals seit mehreren Jahren wieder einen kleinen Gewinn. Trotzdem reichen die Erträge nicht aus, um notwendige Investitionen, etwa in Gebäude oder die Digitalisierung, langfristig zu finanzieren. Für Wachstum sorgten vor allem ambulante Behandlungen. Auch die Psychiatrien verbesserten laut der Studie ihre finanzielle Lage. Gleichzeitig nimmt der Versorgungsdruck, insbesondere in der Kinder- und Jugendpsychiatrie, weiter zu. Nach den schweren Erdbeben in Venezuela ist die Zahl der Toten laut Behörden auf über 1940 gestiegen. Verletzt wurde demnach mehr als 10.000 Menschen. Etwa gleich viele werden noch immer vermisst. Derweil zeigen sich viele Menschen wütend über die Untätigkeit der Regierung. Viele hätten zudem Angst vor Plünderungen ihrer beschädigten Wohnhäuser, berichtet die Zeitung El Nacional.
6: Es stockt auf der A2 Richtung Luzern zwischen Sempach und der Verzweigung Rothsee. Da haben wir etwa 20 Minuten länger auf dem Abschnitt. A14 Richtung Luzern zwischen Buri und Verzweigung Rothsee stockt es. Dann Richtung Zug auf der A14 zwischen Giesikerod und Rütihof. Und auf der Hauptstrasse von Balwil Richtung Eschenbach staut es. Im Unterland gibt es ein paar Strassen, die gesperrt sind, wegen vielen Regen, die es in der Nacht gegeben hat. Teilweise hat es da Erdrutsche und Felsstürze gegeben. Unter anderem die Strasse gesperrt zwischen Bolzbach und Seedorf. Oder auch die Zusterstrasse, die ist auf beiden Seiten immer noch zu. Den Überblick findet ihr auch auf radiozentral.ch oder in unserer Zentral-App.
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6: Es ist ein erfrischender Mittwochmorgen, teilweise noch mit starken Regengüssen.

0: Bypass-Initiative ab. Der Gemeinde und der Einwohnerrat haben sich, wie auch schon der Luzerner Stadtrat, dagegen ausgesprochen. Die Initiative von verschiedenen Umweltverbänden will, dass das 2 Milliarden Autobahnprojekt Bach abgeschickt wird. Geplant ist ein Tunnel zwischen Ibach und Grosshof. Das letzte Wort hat das Luzerner Stimmvolk. Der Armin Hartmann stellt sein Jahr als Regierungspräsident, wo heute losgeht, unter das Motto «Kennenlernen». Der Armin Hartmann will dabei mit 25 Kurzbesuchen die Luzerner Bevölkerung kennenlernen. Mit einer speziellen Idee kommt auch das neue Regierungsfoto daher. Der Luzerner Regierungsrat ist dabei in einem Wimmelbild unterwegs. Die Luzerner Bevölkerung rundherum und die Kappelbrücke im Hintergrund sind im Comic-Stil dargestellt. Der Armin Hartmann sagt, wie bis jetzt die Rückmeldungen auf das Bild sind.
1: Jetzt sind die durchaus positiv, dass man mal etwas Erfrischendes macht, etwas Farbiges und ein bisschen Freude ausstrahlt. Und ich glaube, der Kanton Luzern und seine Bevölkerung kann, wie eigentlich die ganze Weltbevölkerung, Freude brauchen.
0: Mit der neuen Kantonsratspräsidentin Angela Lüthold hat der Armin Hartmann während seinem Amtsjahr 3 grössere Anlässe geplant. Das zu den Themen Bildung, Kultur und Wirtschaft. Die Bahnstrecke zwischen Luzern und Küsnacht am Rigi ist ab Montag, 13. Juli bis am 14. August komplett gesperrt. Grund dafür sind die Bauarbeiten. Unter anderem werden die Gleise erneuert, schreibt die SBB in einer Mitteilung. Während der Sperrung sind Ersatzbusse im Einsatz. Schon eine Woche vor und nach der Totalsperrung gibt es Einschränkungen in der Nacht. Betroffen sind dann die S3-Züge zwischen Luzern und Küsnacht am Rigi. Die SBB empfiehlt den Reisenden, sich genug früh über den Fahrplan zu informieren. Die Luzerner Regierung verlangt von der Gemeinde Escholz-Matt-Marbach mehr Rückzonungen. Nach einer Beschwerde muss die Gemeinde jetzt über 2 Hektar Bauland auszonen. Fast 2.500 Quadratmeter als bis jetzt. Die Gemeindeversammlung hat zwar schon Rückzonungen beschlossen, aber nicht genug haben die Umweltverbände kritisiert. Mit der Änderung hat die Luzerner Regierung die Ortsplanung von Escholz-Marbach durchgewunken. Der Gemeinderat überlegt jetzt, ob er den Entscheid will anfechten. Und der Bruttisholzer Gemeinderat Oskar Küng tritt zurück. Das auf Ende März 2027. Der Ressortleiter Bau und Infrastruktur ist seit 6 Jahren für die FDP im Gemeinderat. Die Ersatzwahl ist Ende November, schreibt die Gemeinde Bruttisholz.
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0: Das ist der Mittwochmorgen auf Zentral, jetzt gerade ein Viertel vor 8. Ein kleiner Ausflug Richtung Süden machen wir dann gerade. Vor allem gerade heute, wo wir das Sommerwetter nicht im Zentralland haben, nehmen wir es musikalisch mit dem Albano und der Romina Power. Felicita geht als nächstes parat.
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0: In der Nacht da ist wieder geshootet worden in den 16-Finals, die gerade laufen. Wie ist es da ausgegangen, Anjuli Menard?
2: Ja, Mexiko schafft den Sprung ins Achtelfinal. Die Mexikaner schlagen im 16-Final Ecuador mit 2-0. Souveräne Runde weiter ist auch Frankreich. Der aktuelle Vizefeldmeister schlägt Schweden mit 3-0. Und ebenfalls im Achtelfinal steht Norwegen. Die Norweger gewinnen gegen die Elfenbeinküste mit 2-1. Der Luca Hagges hat gestern das Mannschaftstraining von der Schweizer Nazi in San Diego verpasst, und zwar wegen muskulären Beschwerden. Trotzdem hat der 23-jährige Luzerner individuell trainiert. Ob der Luca Hagges am Freitag gegen Algerien spielen kann, ist aber noch offen. Der Silvan Widmer, der das Training am Montag verpasst hat, ist gestern wieder zurück gewesen. Die Schweizer Mannschaft reist jetzt auf Vancouver, wo dann das erste K.O.-Spiel gegen Algerien ist. Der Ronald Koeman ist nicht mehr Trainer von Holland. Der 63-Jährige hat nach der Niederlage im WM-16-Finale gegen Marokko im Penaltyschiessen den Rücktritt bekannt gegeben. Der Ronald Koeman ist 3 Jahre an der Seitenlinie von Holland gestanden. Und wir bleiben beim Fußball. Der Ricardo Rodriguez verlässt Betis Sevilla. Der auslaufende Vertrag vom 34-jährigen Nazi-Verteidiger ist nicht verlängert worden, teilt der spanische Club mit. Wo der Ricardo Rodriguez in Zukunft spielt, ist noch offen. Mit Betis Sevilla hat der Ricardo Rodriguez vor einem Jahr das Finale in der Conference League erreicht. Das Finale haben die Spanier dann gegen den englischen Premier League Club Chelsea mit 1-4 verloren. Und jetzt noch zum Tennis. Der Stan Wawrinka ist beim letzten Auftritt zu Wimbledon schon in der ersten Runde ausgeschieden. Der 41-jährige Wattländer verliert nach über 4 Stunden gegen den Italiener Matteo Berrettini in 4 Sätzen. Eine klare erste Runde-Niederlage gibt es für Simona Waltert. Die Bündnerin verliert gegen die Kolumbianerin Camila Osorio mit 2-6 und 1-6. Und bei den Frauen ist unter anderem der Serena Williams das Comeback misslungen. Die 44-jährige US-Amerikanerin verliert in der ersten Runde gegen die Australierin Maya Joint in 3 Sätzen.
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Eine grosse Stimme aus Großbritannien, das ist Adele, die auch schon hat ihre Stimme geben für einen James-Bond-Film. Hat Titelmusik gemacht zu Skyfall 2012 ist das gewesen. 8:08. Es stockt auf der A2 Richtung Luzern zwischen Sempach und der Verzweigung Rothsee. Da haben wir eine Viertelstunde länger auf dem Abschnitt. A14 Richtung Luzern stockt es zwischen Buri und Verzweigung Rothsee. Dann Richtung Silbruck zwischen Zug West und Bar auf der A14. Über den Hirzel stockt es auf beiden Seiten. Und im Unterland hat es ein paar Strassen, die gesperrt sind wegen dem starken Regen in der Nacht. Da hat es Erdrutsch und Felsstürze gegeben. Unter anderem die Strasse zwischen Bolzbach und Seedorf ist gesperrt. Zwischen Klosterberg und Kleintal bei der Musenalp ist auch zu. Und auch die Zusterstrasse ist gesperrt. Den ganzen Zustand der Strasse könnt ihr immer nachschauen auf radiozentral.ch oder auch in unserer App. Eine gute Fahrt wünsche ich.

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4: Ein guter Start euch beim Arbeiten, wenn ihr jetzt anfängt. Es ist 8 Uhr, wir haben 19 Grad Gersau und auch 19 Grad Kolbrunn.
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6: Regen und Gewitter sorgen in der Zentralschweiz für Chaos. Der Grundsatz für eine gewaltfreie Erziehung steht ab heute offiziell im Gesetz. Und der Gemeindepräsident von Gros Montana gibt Fehler zu. Einen guten Morgen wünscht am Mikrofon der Janik Kühn. Starke Regenfälle und Gewitter haben gestern Abend den Bahn- und Straßenverkehr in der Zentralschweiz massiv beeinträchtigt. Betroffen war vor allem der Kanton Uri. Unter anderem ging auf der Urner Seite des Sustenpasses ein Murgang nieder. Inzwischen habe sich die Lage etwas beruhigt, sagt Thorsten Emo von der Kantonspolizei Uri.
7: Aktuell ist es so, dass wir über die Nacht die Situation analysiert haben, heute Morgen eine erste Lagebeurteilung gemacht haben und haben können aufgrund von der aktuellen Wetterlage die bisher gesperrten Strassen in Attighausen und in Seedorf wieder öffnen.
6: In Alpnach im Kanton Obwalden wurde die kleine Schliere zu einem reißenden Fluss. Und im Kanton Zürich hat der Schutz und Rettung Zürich wegen den Unwettern auch einiges zu tun, betont Mediensprecher Maurice Lorenz.
8: Also es sind 700 Einsätze über den ganzen Kanton verteilt. Da gibt es einfach einzelne Gemeinden, die sehr stark betroffen waren. Auch die Stadt Zürich mit über 100 Einsätzen. Die Einsätze werden einfach nah bis nah abgearbeitet. Und es sind auch heute Morgen und die Leute aufwachen, noch ein paar dazukommen.
6: Am Flughafen Zürich waren während rund 2 Stunden keine Starts und Landungen möglich. Zudem musste das Konzert von Linkin Park im Zürcher Letzigrund wegen Starkregens für rund 50 Minuten unterbrochen werden. In der Schweiz treten heute am 1. Juli mehrere Änderungen in Kraft. Unter anderem haben Kinder neu ausdrücklich ein Recht auf eine gewaltfreie Erziehung. Es berichtet Peter Helfenstein.
9: Das Prinzip von der gewaltfreien Erziehung steht neu im Zivilgesetzbuch. Physische und psychische Gewalt sind ausdrücklich verboten. Das Gesetz sieht keine Strafen für die Eltern vor. Familien sollen aber unterstützt werden. Der Bund verpflichtet Kantone darum, genug Beratungs- und Unterstützungsangebote für Eltern und Kinder anzubieten. Auch im Strassenverkehr gibt es Änderungen. Wer auf der Autobahn einfach rechts vorbeifährt, zahlt neue Buß von 200 Franken. Gleichzeitig gibt es kein Verbot mehr für Rundstreckenrennen. In Zukunft können Kantone solche Motorsportanlässe und Auflagen bewilligen.
6: Ein halbes Jahr nach der Brandkatastrophe in Gros Montana hat Gemeindepräsident Nicolas Ferro Fehler eingeräumt. Im Interview mit der Neuen Zürcher Zeitung sagte er, es habe an Menschlichkeit gefehlt, als viele Betroffene diese am dringendsten gebraucht hätten. Er bedauere zudem, dass er sich damals nicht bei den Opfern und Angehörigen entschuldigt habe. Einen Rücktritt schließt Nicolas Ferro zwar nicht aus, zum jetzigen Zeitpunkt komme dieser aber nicht in Frage. Sein Ziel sei es, die Ereignisse vollständig aufzuklären. Gegen den Gemeindepräsidenten läuft im Zusammenhang mit der Brandkatastrophe ein Strafverfahren. Die Schweizer Spitäler haben letztes Jahr wieder schwarze Zahlen geschrieben. Laut einer Studie des Beratungsunternehmens PwC erzielten vor allem die Akutspitäler erstmals seit mehreren Jahren wieder einen kleinen Gewinn. Trotzdem reichen die Erträge nicht aus, um notwendige Investitionen, etwa in Gebäude oder die Digitalisierung, langfristig zu finanzieren. Für Wachstum sorgten vor allem ambulante Behandlungen. Auch die Psychiatrien verbesserten laut der Studie ihre finanzielle Lage. Gleichzeitig nimmt der Versorgungsdruck insbesondere in der Kinder- und Jugendpsychiatrie weiter zu.
4: Es stockt auf der A2 Richtung Gotthard zwischen Sembach und dem Rüseportunnel. Dann auf der A14 Richtung Luzern zwischen Buri und der Verzweigung Rotsee. Richtung Zug auf der A14 hat es ein Pannenfahrzeug zwischen Buri und Giesikerod. Die rechte Spur ist momentan gesperrt und es stockt auch zwischen Zug West und Bar. Über den Hirzel, da stellt es auch noch auf Silbruck runter. Im Unterland gibt es ein paar gesperrte Strassen wegen der vielen Regengüsse, die es gegeben hat in der Nacht. Hat hier ein paar Erdrutsche oder auch Steinabschläge gegeben. Und da ist momentan die Strasse noch gesperrt zwischen Bolzbach und Seedorf. Und auch zwischen Klosterberg und Kleintal bei der Musenalp die Strasse auf beiden Seiten gesperrt. Und sonst die Strasse, die ist auch momentan gesperrt. Ein ganzes Update gibt es auch immer auf radiozentral.ch oder auch in unserer Zentral-App. Da findet ihr auch immer die Strassen, die dann wieder offen sind. Gute Fahrt! Kleine Erfrischung heute mit der Kaltfront. Es ist immer wieder nass. Zwischendurch kann es auch gewittern. Die Temperatur jetzt am Morgen um die 19 Grad. Am Nachmittag gibt es dann 23 Grad. Morgen Donnerstag dann viel Sonne mit warmen 26 Grad. Am Freitag dann ein Sonnen-Wolken-Mix. Kann auch ein paar Regentropfen geben bei 25 Grad.
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4: Wir schauen heute Morgen auf Art im Kanton Schweiz. Dort ist etwas Grosses am Entstehen. Hinter dem Schulhaus sind Sagmälerringe. Und ringsherum ein Stadion mit über 11'000 Plätzen.
10: Guten Morgen miteinander. Ich begrüße euch hier direkt aus der Arena in Art. Wir hoffen natürlich, dass ihr zahlreich werdet erscheinen, vom Donnerstag bis zum Sonntag. Wir haben zwar die Sitzplätze mehr oder weniger ausverkauft, aber kommt auf Art, geniesst das Fest am See, am Berg, im Sagmal.
4: Das sagt der Fidel Schorno, OK-Präsident vom Innerschweizer Schwing- und Alperfest, wo nach 25 Jahren wieder zu Art ist. Wie hat sich seit damals verändert? Das fragen wir in 8 Minuten. Der Fidel Schorno, übrigens einmal ein Spitzenschwinger gewesen, ist dann unser Zentralgast. Einen guten Start im Mittwoch wünscht euch der Dani Küng am Mikrofon.

0: Mit dieser Stimme starten wir gerne Mittwochmorgen. Eros Ramazzotti, Viertel ab 8.
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0: Am Sonntag kommt der Muni Ken, ein neuer Besitzer, über. Am Innerschweizer Schwing- und Alperfest am ISAF, zart im Kanton Schweiz, wird ab morgen früh den Sackmehl stüben. Radio Zentral lässt sich das Spektakel natürlich nicht entgehen. Wir berichten dann live den ganzen Tag vom Teilverbandsfest, organisiert vom Schwingenverband am Rigi. Und unser Reporter, der Christian Stempfli, ist schon mal ein bisschen schnuppern. Auf einer grossen Wiese hinter der Kirche und dem Schulhaus Zart zwischen Rigi, Rosberg und Zuckersee.
2: Es ist ein Schauen, hier zur Art. Am See, am Berg, im Sackmehl ist das Motto vom 119. Innerschweizer Schwing- und Älplerfest. Und der OK-Präsident Fidel Giorno strahlt, wenn er hier in die Arena und das Ringsherum schaut.
3: Ja, ich denke, hier in der Dorfschaft Art mit dem Festplatz, das muss man natürlich auch den Landbesitzer ganz klar stark verdanken, haben wir das Fest eigentlich im Dorf. Gerade neben der Schulanlage, also eine wunderbare Arena können wir neben der Schulanlage stellen, die uns eigentlich vieles ermöglicht, wo dann auch ein Schwingerdörfchen gibt, wo auch für unsere Dorfbevölkerung sicher ein Treffpunkt wird sein. Und das macht Freude, das Wetter wird wahrscheinlich auch mitspielen. Also wenn wir da nicht mehr die Freude haben und ein Lächeln auf den Lippen haben, dann ist man, glaube ich, im falschen Ort.
2: Von überall her kommen Leute schauen, hier gerade ein Papi mit dem Töchterli oder, ich nehme an, Anwohner, die kommen staunen.
3: Ja, das war eigentlich fast mit dem Startschuss gewesen, wo die ersten Tribünenteile angeliefert wurden, sind die Tribüne entstanden ist. Also da sind immer Leute gekommen, fotografieren. Ich war am Sonntag schnell drinnen, wo die ganze Arena gestanden ist am Abend. Da sind Leute gekommen, fotografiert, auf die Tribüne gehockt und haben eigentlich wirklich gestaunt und haben auch viele Rückmeldungen bekommen. Die haben es fast nicht geglaubt, was wir da angestellt haben. Die Dorfbevölkerung freut sich eigentlich auf die vier Tage Fest hier bei uns zu Ort.
2: Speziell, wenn wir hier in den Sackmehlring, die schon parat sind, schauen, da sind Kinder am Tun und daneben drei starke Einheimische.
3: Ja, wir haben eine gute Zusammenarbeit mit der Schule, weil wir denken, die Schulanlagen auch schon stark beanspruchen, obwohl nur Schulbetrieb ist. Das war die letzten Wochen und darum haben sie auch so ein bisschen Projekt mit den Schülern. Und da zum Beispiel sind es gerade die Gebrüder Heinzer, der Ben und der Lukas mit einer Schulklasse am Schwingen. Die sind begeistert und das Zusammensein mit Schule und Schwingen, das ist, glaube ich, eine gute Sache.
2: Gebrüder Heinzer, gerade ein Stichwort. Hast du sie auch schon ausgebildet, als noch kleine Bübel, gerade so wie die Schulkinder waren?
3: Nein, ausgebildet. Das ist gerade so, meine Zeit ist im Club ein bisschen vorbei gewesen. Ich bin dann der kantonaltechnische Leiter geworden, wo sie eigentlich angefangen haben. Ich habe mehr mit ihrem Vater geschwungen, viel trainiert mit ihrem Vater. Das war ein Zeichen gewesen. Sie haben jetzt noch ein bisschen mehr Grösse und Zeichen haben sie auch vom Vater. Ich denke, es ist natürlich prädestiniert für unseren Schwingerclub, dass wir zwei dieser Athleten haben, die auch die Jungen wieder werden nachziehen.
2: Fidel Giorno, OK-Präsident von einem, ich sage jetzt einfach mal so ganz salopp, Riesenfest. Also wenn ich die Arena anschaue, wo da extra hat müssen planiert werden und Platz für 11'000 Zuschauer bietet, mit allem drum und dran, der Festzelt, der Bahren, wo sie jetzt am Hämmern und Aufstellen sind, das ist ein kleines Ereignis, ist es doch.
3: Ja, es ist sicher eine grosse Herausforderung, so ein Schwingfest, ja auch finanziell. Ich meine, es sind über 2,2 Millionen Budget da in diesem Fest. Man muss Sponsoren auftreiben und ich muss ganz klar sagen, ich habe ein sehr gutes und tolles OK, wo jeder das Beste gibt in seinem Ressort. Und es macht es auch Freude, wenn man vorne dran steht und der OK-Präsident ist und nachher so einen Anlass darf auf die Beine stellen, was man jetzt hier in der Arena sieht.
2: In den letzten Tagen haben auch Zivilschützer geschwitzt bei den heissen Temperaturen. Jetzt ist es ein bisschen angenehmer. Ich sehe auch schon einen Haufen Leute. Es ist ein kleiner Ameisenhaufen. Überall sind Leute etwas am Tun, Helferinnen und Helfer.
3: Ja, da sind wir sicher sehr dankbar, dass wir die Helfer haben. Vor allem jetzt für den Tribünenaufbau mit dem Zivilschutz. Mit 50 Mann sind die hier, 5 Tage. Also ich habe es ein bisschen bedauert. Die haben in dieser Hitze müssen mit den langen Hosen arbeiten, aber sie haben einen grossartigen Einsatz geleistet. Wir sind eigentlich sogar besser im Zeitplan gewesen die Woche, als wir gedacht haben. Aber da möchte ich vielleicht ein bisschen neben dem Dank an Zivilschutz auch ein bisschen ermuntern, dass vielleicht dürfte ich kurz Hosen anlegen bei so einem Einsatz. Aber auch die Vereine im Dorf und auch den umliegenden Gemeinden, die uns unterstützen und die vielen freiwilligen Helfer. Also ohne die ging so alles ganz sicher nicht.
2: Fidel, in meinem letzten Newsletter hast du geschrieben, du wünschst allen zusammen ein Fest, das zum einen begeistert, aber auch verbindet. wenn so viele Leute miteinander schwingen, feiern, ich glaube, wir feiern auch ein bisschen das Leben miteinander.
3: Ich denke schon, gerade so ein Anlass, wir kennen es in der Schwingerei, da ist man einfach ein Stutzes mit allen, man hockt an gleich Tisch, ist gleich, wer es ist. Ich glaube, das verbindet ganz sicher und ist auch ein bisschen weit ein bisschen für den Alltag wertvoll. Der Alltag ist gestresst und der Schwingfest sollte man sich gemütlich nehmen, zufrieden sein. Begegnungen geniessen und da bin ich eigentlich auch voll davon überzeugt.
2: Und es kommt das Hu ins Hu vom Innerschweizer Schwingerverband. Alle grossen Bösen kommen hier an. Aber nicht nur die Grossen, sondern am Samstag noch die Jungen.
3: Ja, das ist aus dem entstanden, weil der Schwingerverband am Rigi ist dieses Jahr dran war, den Kantonalen Jungschwingertag zu organisieren. Und da haben wir uns eigentlich relativ schnell in der Rokensitzung entschieden, dass wir den am Samstag vor dem Innerschweizer machen. Ja, wir haben ja so eine Top-Infrastruktur. Warum sollen wir noch ein zweites Schwingfest nebendran irgendwann sonst während im Sommer machen, wenn man da die Anlage nutzen kann? Und für die Jungschwinger ist es natürlich auch ein herrliches Erlebnis, das zu geniessen in der Arena, oder?
2: Vor 25 Jahren war das letzte Mal das ISAF auf Arter Boden. Magst du dich noch erinnern? Wie hat sich das Ganze auch entwickelt seitdem?
3: Ja, sehr gut mag ich mich natürlich noch erinnern. Ich konnte damals noch dürfen oder können schwingen. Das ist eigentlich mein letzter Kranz, den ich gewonnen habe. Vor 25 Jahren hier in meiner Schweiz ist Art. Und wenn man sich die Entwicklung anschaut, jetzt ist es genau doppelt so gross wie vor 25 Jahren. Also die Herausforderung ist auch dementsprechend grösser und braucht mehr Zeit, braucht mehr Organisation für gewisse Sachen. Aber das hat sich so entwickelt, ja nicht nur bei uns, das hat sich ja allgemein in der Schweiz entwickelt und da hat man eigentlich gewusst, auf was man sich einlässt.
2: Eine Riesenkiste. Ich höre überall Geräusche, es wird geschafft. Das Fest fängt offiziell schon morgen an, am Abend mit der Gabentempel-Eröffnung und dann vier Tage ein grosses Programm. Schlussfrage, Geheimfavorit oder persönlicher Favorit, wer gewinnt?
3: Persönlicher Favorit will ich jetzt keinen sagen, aber es ist sehr ein offenes Schwingfest. Da wir in der Schweiz ja sehr viel Rücktritt hatten in den letzten zwei, drei Jahren und gestern nicht ganz mit den allerhochkarätigsten. Klar, mit dem Dodo haben wir einen Publikumsliebling hier. Aber ich hoffe, dass wir eigentlich den Sieger in den eigenen Reihen behalten in der Innerschweiz. Und wenn es dann halt ein anderer ist, ich habe mit dem kein Problem. Kein Favorit für die Innerschweiz ist sicher der Bissig Lukas, das ist unbestritten.
2: Fidel Giorno, OK-Präsident, jetzt hier in der Contratto Arena. Alles Gute, merci fürs Organisieren.
3: Danke vielmals und wir freuen uns auf alle Festbesucher, die kommen.
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3: Guten Morgen, es ist 8:30.
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4: Einen guten Morgen wünscht am Mikrofon der Janik Kühn. Der Ausbau von Solarstrombatterien steigt in der Schweiz rasant, wie eine Recherche von SRF zeigt. Dürfte sich die Speicherkapazität von Solarstrom mit den bereits geplanten Projekten bis ins Jahr 2030 im Vergleich mehr als verzehnfachen. Bis dahin sollten alle größeren Speichersysteme zusammen über 4 Millionen Haushalte während 2 Stunden mit Strom beliefern können. Ab heute gilt in der Schweiz der Grundsatz der gewaltfreien Erziehung auch offiziell im Gesetz. Eltern dürfen ihre Kinder nicht körperlich bestrafen oder erniedrigend behandeln. Neu ist dieser Grundsatz im Zivilgesetzbuch verankert. Für Tanja Mitrovic, Fachperson für Kinder- und Jugendförderung beim Kanton Obwalden, ist das Ziel der Gesetzesänderung klar.
5: Man erhofft sich davon, dass Gewalt gegenüber Kindern, sowohl körperliche Gewalt als auch psychische Gewalt, rückläufig wird. Also dass Kinder weniger Gewalt erleben.
4: Das Gesetz zieht keine Strafen für Eltern vor. Stattdessen soll es Familien unterstützen. Der Bund verpflichtet die Kantone deshalb, genügend Beratungs- und Unterstützungsangebote für Eltern und Kinder bereitzustellen.
6: Es staut auf der A14 Richtung Zug wegen einem Pannenfahrzeug. Die rechte Spur ist gesperrt zwischen Buri und Giesikenroth. Da haben wir etwa 20 Minuten Zeitverlust auf diesem Abschnitt. Dann gibt es im Urnerland noch ein paar einzelne Strassen, die gesperrt sind. Da hat es über die Nacht ein paar Erdrutsche und auch Felsstürze gegeben, wegen vielen Regen. Der ganze Überblick über die Strassen, welche offen sind, welche zu, findet ihr auf radiozentral.ch oder auch in unserer Zentral-App.
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6: Es sind gerade ein paar stärkere Gewitterzellen unterwegs im Muttital oder auch über Altdorf. Es kann immer mal wieder gewittern und regnen, heute den ganzen Tag. Temperaturen bei 18 Grad aktuell, Nachmittag gibt es dann um die 23 Grad. Morgen Donnerstag wieder viel Sonne angesagt, mit warmen 26 Grad. Am Freitag dann ein Sonnen-Wolken-Mix, kann auch ein paar Regentropfen geben bei 25 Grad.
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4: Wegen dem Unwetter sind in der Zentralschweiz mehrere Strassen zu. Betroffen ist vor allem der Kanton Uri. Unter anderem ist die Autobahn bei Seedorf wegen Überflutungen gesperrt gewesen. Auf der Urnenseite vom Sustenpass hat es einen Murgang gegeben. Inzwischen hat sich die Lage ein bisschen beruhigt, sagt der Thorsten Imhof von der Kantonspolizei Uri.
8: Aktuell ist es so, dass wir über die Nacht die Situation analysiert haben, heute Morgen eine erste Lagebeurteilung gemacht haben und haben können aufgrund von der aktuellen Wetterlage die bisher gesperrten Strassen in Attighausen und in Seedorf wieder öffnen.
4: Die Lage im Kanton Uri wird laufend neu beurteilt. Die Alpnach ist außerdem die kleine Schliere zu einem reissenden Fluss geworden. Emmen lehnt die Stopp-Bypass-Initiative ab. Der Gemeinde und der Einwohnerrat haben sich, wie auch schon der Luzerner Stadtrat, dagegen ausgesprochen. Die Initiative von verschiedenen Umweltverbänden will, dass es zwei

0: Spitalrechner auch in den nächsten Jahren mit hohen Fallzahlen. Als Gründe nennt das Spital, dass zum Beispiel die häusliche Gewalt zunimmt und dass bei den Kindern und Jugendlichen die psychische Belastung steigt. Im Kanton Zug bleiben im Sommer mehrere Polizeiposten zu. Es sind die Schalter im Ägerital, Zünneberg, Zrockreuz, Menzingen, Neuheim und Steinhausen. Sie sind von heute an bis Ende August zu. Offen bleiben die Polizeiposten zu Zug, zu Bar und zu Cham. Eine Anzeige kann auch online oder per Telefon gemacht werden, schreibt die Zuger Polizei. Einsatzbereit sagt die Polizei auch im Sommer überall. Und an der diesjährigen Luzerner Bundesfeier hat die Bundesrätin Elisabeth Baum-Schneider die Festansprache. Gastgemeinde ist Menznau. Die Musikgesellschaften der drei Ortsteile Menznau, Geis und Menzberg spielen auf, schreibt der Verein Bundesfeier Luzern. Die Bundesfeier auf dem Europaplatz vom KKJ Luzern ist am Freitag, 31. Juli.
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0: Joe Cocker bringt den Sommer in die Stadt. Summer in the City auf Radio Zentral, Viertel vor 9. Wobei der Sommer heute eher eine kleine Pause macht. Haufen Regen, immer mal wieder auch ein Gewitter. In der Nacht, da hat es auch recht getobt. Vielleicht haben das irgendwo gehört oder auch gesehen gehabt. Hat recht hier im Zentraland. Mike Eichmann aus dem Wetterstudio, da ist recht etwas oben runtergekommen.
1: Es hat da verbreitet, sage jetzt mal, zwischen 30 und 50 mm gegeben, aber auch Arten mit deutlich mehr. Zum Beispiel im Entlebuch sind wir bei 70 und Flüeli, Kanton Luzern meldet sogar seit gestern 107 mm. Also das ist ja schon fast die ganze Monatssumme, die man dort erwartet. Und das haben wir jetzt in weniger als, ja, etwa 12 Stunden gemessen. Also von dem her ist das Ganze auch noch begleitet worden von einigen Blitz, um die 7000 Blitzentladungen, die wir da in der Zentralschweiz, registriert haben.
0: Ja, gewisse Strassen sind hier geflutet worden. Zum Beispiel im Kanton Uri musste Zehdorf eine Strasse gesperrt werden. Der Sustenpass ist zu, wegen Erdrutsch und Felssturz, wo es geht, wegen vielen Regen. Im Kanton Obwalden musste die Bahnlinie zumachen, zwischen Alp nach Dorf und Alp nach Stadt. Die Flüsse sind teilweise recht angestiegen. Also ist viel Regen hier oben runtergekommen. In der Nacht, heute beruhigt es sich ein bisschen, aber immer wieder Regen.

Boniem begleitet uns im Mittwoch am Morgen auf Radio Zentral. Heute ist wieder mal ein Tag, wo man den ganzen Tag lüften kann. Nicht nur am Morgen früh. Die Temperaturen richtig angenehm. Um die 18 Grad aktuell. Und bei etwa 23 Grad heute Nachmittag ist dann Schluss. Lenny Kravitz, Fly Away. 8 Minuten vor der 9.

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2: Es ist der Mittwoch, morgen um 9 Uhr. Wir haben 19 Grad Schochen, Kanton Luzern und 19 Grad Wiesen.
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3: Heftige Gewitter sorgen beim Flughafen Zürich für Chaos. Der Gemeindepräsident von Gomontana gibt Fehler zu und der FC Luzern holt einen Goalie zurück. Einen guten Morgen wünscht am Mikrofon der Janik Köhn. Die heftigen Gewitter von gestern Abend haben am Flughafen Zürich für massive Einschränkungen gesorgt. Bis heute Morgen wurden rund 70 Flüge annulliert. Zudem mussten am Vorabend mehr als 30 Flugzeuge auf andere Flughäfen ausweichen. Zahlreiche Passagiere konnten ihre Reise nicht antreten und mussten die Nacht am Flughafen verbringen. Der Flugbetrieb ist inzwischen wieder normal angelaufen. Auch sonst hat der Schutz und Rettung Zürich wegen den Unwettern im Kanton Zürich einiges zu tun, betont Mediensprecher Maurice Lorenz.
4: Also es sind 700 Einsätze über den ganzen Kanton verteilt. Da gibt es einfach einzelne Gemeinden, die sehr stark betroffen sind, auch die Stadt Zürich mit über 100 Einsätzen. Die Einsätze werden einfach nah bis nah abgearbeitet und es sind auch heute Morgen, wenn die Leute aufwachen, noch ein paar dazukommen.
3: Auch die Zentralschweiz war von Gewittern und starken Regenfällen betroffen. Unter anderem ging auf der Urner Seite des Sustenpasses ein Murgang nieder. Inzwischen habe sich die Lage im Kanton etwas beruhigt, sagt Thorsten Imhof von der Kantonspolizei Uri.
5: Aktuell ist es so, dass wir über die Nacht die Situation analysiert haben, heute Morgen eine erste Lagebeurteilung gemacht haben und haben können aufgrund der aktuellen Wetterlage die bisher gesperrte Strasse in Attighausen und in Seedorf wieder öffnen.
3: Weiter wurde in Albnach im Kanton Obwalden die kleine Schliere zu einem reißenden Fluss. Der Ausbau von Solarstrombatterien steigt in der Schweiz rasant. Wie eine Recherche von SRF zeigt, dürfte sich die Speicherkapazität von Solarstrom mit den bereits geplanten Projekten bis ins Jahr 2030 im Vergleich mehr als verzehnfachen. Bis dahin sollten alle größeren Speichersysteme zusammen über 4 Millionen Haushalte während zweier Stunden mit Strom beliefern können. Ein halbes Jahr nach der Brandkatastrophe in Gomontana hat Gemeindepräsident Nicolas Ferro einen Fehler eingeräumt. Im Interview mit der Neuen Zürcher Zeitung sagte er, es habe an Menschlichkeit gefehlt, als viele Betroffene diese am dringendsten gebraucht hätten. Er bedauere zudem, dass er sich damals nicht bei den Opfern und Angehörigen entschuldigt habe. Einen Rücktritt schließt Nicolas Ferro zwar nicht aus, zum jetzigen Zeitpunkt komme dieser aber nicht in Frage. Sein Ziel sei es, die Ereignisse vollständig aufzuklären. Gegen den Gemeindepräsidenten läuft im Zusammenhang mit der Brandkatastrophe ein Strafverfahren. Normalig zum Fußball. Der Raphael Radkei kommt zurück zum FC Luzern. Der ehemalige Nachwuchsgoalie vom FC wechselt vom FC Schaffhausen zu den Innerschweizer. Mit Biel ist der 24-jährige Kamer letztes Jahr im Cupfinale gestanden. Der Raphael Radkei unterschreibt für 2 Jahre und soll das Goalie-Team vom FCL ergänzen.
2: Wir schauen auf den japanischen Börsentisch. Der Nikkei-Index aktuell im Plus mit 0,59%. Der Euro gibt es aktuell für 92,30 und der US-Dollar für 80,96. Es gibt stockenden Verkehr auf der A2 Richtung Luzern zwischen Hergiswil und Luzern-Horb wegen einem Pannenfahrzeug. Ein defekter Lastwagen ist auf der Strasse. Die rechte Spur die ist blockiert. Heute Haufen Wolken. Es ist eine Kaltfront, die durchs Zentralland durchzieht. Immer mal wieder nass, auch mit Gewitter dabei. Teilweise noch kräftige Gewitterzellen unterwegs heute Morgen. Temperatur aktuell bei 18 Grad. Am Nachmittag gibt es um die 23 Grad. Morgen Donnerstag dann wieder viel Sonne mit warmen 26 Grad. Am Freitag ein Sonne-Wolken-Mix. Es kann ein paar Regentropfen geben bei 25 Grad.
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2: Der Zentralhörer, der Heinz aus Einsiedeln, hat uns gerade vorher ein eindrückliches Bild ins Studio geschickt. Er war letzte Woche auf der Rigi und hat ein Foto gemacht, wie zur Aartonne eine riesige Arena aufgebaut wird. Es ist die Arena fürs Innerschweizerische am Wochenende. Wir gehen Eisauf Sagmähluft schnuppern in 10 Minuten. Mit unserem Reporter direkt vor Ort. Dani Küng am Mikrofon wünscht dir guten Morgen.

0: Das sind die Beach Boys am Mittwochmorgen auf Radio Zentral. Ja, vom Beach, vom Strand gehen wir jetzt ins Sagmal. Die Art hier wird schon geschwungen. Am Sonntag ist in der Contratto Arena zu Art im Kanton Schweiz das 119. Innerschweizer Schwing- und Outdoor-Fest. Aber schon jetzt ist dort ein Haufen Betrieb. Die letzten Aufbauarbeiten laufen und in der Sagmalring, da stäubt es auch schon. Dank zwei jungen Talenten und einem zurückgetretenen Kranzschwinger vom Schwingenverband am Rigi. Die Brüder Lukas und Benno Heinzer von Goldau und Christian Gwerter von Oberart. Die drei, die haben ein Plauschtraining geleitet mit Primarschülern in der Arena.
1: Da sind jetzt gerade drei einheimische Schwinger ein bisschen verschwitzt, da nach dem Training mit den Schülern. Benno und Lukas Heinzer, wie war es?
2: Es war schön, ja, mit den Jungen können etwas zeigen. Sehr schön, ja. Mo.
3: Ja, ich habe es auch schön gefunden. In dieser Arena vergeistig ich die Luft können schnuppern, ja.
1: Christian Gwerter auch jetzt ein bisschen am Schnuppern vor dem grossen Eishaf.
4: Ja, genau, aber ich habe nur heute Einsatz, am Sonntag nicht mehr, zum Glück.
1: Wie ist das da, den ganz Kleinen, die staunen, die einem anstaunen, Schwingen zu zeigen?
4: Ja, ist etwas Schönes, vor allem, was man es weitergeben kann an so einem Sport. Das ist natürlich ja, eine Lebensschule, wenn man da das Schwingen erleben kann. Und das ist etwas Schönes und vor allem, was man das den Jungen zeigen kann und dass sie auch gefallen finden. Das ist etwas Schönes, ja.
1: Jetzt ist das grosse ISAF hier auf eurem Boden in Art. Was ist das für ein Moment?
3: Ja, sehr spezieller Moment. Also ich habe noch als Steffeli-Bub Schweizer Kantonal auf diesem Platz miterleben, aber in der Schweiz ist er noch ein bisschen grösser und dann noch selber schwingen ist natürlich noch schöner, ja.
1: Auch die Anspannung umso grösser, wenn speziell noch viele Einheimische hier im Publikum sitzen. Gut, natürlich, aus der ganzen Innerschweiz kommen sie oder noch von weiter her.
2: Ja, ist schon anders, sage ich. Ja, wenn der sonst um einen Innerschweizer, man ist schon noch ein bisschen mehr, eben, weil es so neu ist, weil man es ein bisschen miterlebt, alles, das ist schon anders, ja.
1: Wie sieht euch das Programm noch aus bis zum Sonntag?
2: Ich bin noch das Training 2. Ja, und jetzt diese Woche trainieren wir in der Arena, trainieren, wenn das Wetter mitmacht. Ja, mal.
3: Ja, ich würde sagen, etwa gleich wie vor jedem Schwingfest. Einfach nur Schwingtraining und dann vor dem Schwingfest noch ein bisschen erholen. Dem Sonntag Vollgas geben, ja.
1: Wenn ihr hier in die Arena schaut und ringsherum, was kann das Publikum erwarten?
4: Ja, ein gefreutes Panorama, super Fest. Ja, perfekte Infrastruktur, top organisiert, das ist ja etwas Gefreutes, auch zentral gelegen, im Dorf innen, es ist etwas Schönes. Was sie auf die Beine gestellt haben, etwas Wunderschönes, ja.
1: Zumindest drin unter dem Motto, am See, am Berg, im Sagmal. Noch gute Vorbereitung und ein schönes Fest, man sieht sich etwa.
3: Danke, ja.
0: Der Lukas und der Benno Heinzer und der Christian Gwerter, die wir hier schon im Sagmal gehört haben. Morgen wird dann mit dem Gabentempel Sisaf so richtig lanciert. Und am Samstag ist dann der kantonale Nachwuchsschwingertag in der Arena. Und das grosse Fest dann am Sonntag, wo wir von Zentral natürlich hautnah dabei sind, berichtet direkt vom Sagmalring.

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2: Es ist 9:30 Uhr. Es stellt auf der A2 Richtung Luzern zwischen Hergiswil und Luzern-Horb wegen einem defekten Lastwagen, der auf der Autobahn ist. Die rechte Spur, die ist momentan blockiert.

Unterwegs durch Mittwochmorgen mit Radio Zentral. Wenn ihr bei euch im Keller eine ganze Plattensammlung hätte, stellt euch mal vor, schön säuferli abgelegt und sortiert, vielleicht nach Alphabet oder nach Jahrzehnt. Welche würdet ihr immer mal wieder vornehmen in die Stube und auflegen? Das würde mich wundern. Und vor allem würden wir auch gerne genau den Titel spielen. Nach der 10. Da haben wir eine Stunde Platz für ganz grosse Evergreens und Goldies, wo man nicht anders kann, als dazu mittanzen und mitsingen, wenn sie im Radio wieder laufen. 078 933 44 20. Das ist die Nummer, wo ihr uns ein WhatsApp schicken könnt. Mit euch haben wir einen Vorschlag, welchen Titel wir einplanen sollen nach der 10. 078 933 44 20. Könnt ihr uns eine Sprachaufnahme machen, direkt per WhatsApp. Ein grosser Klassiker aus den 80er, den hören wir jetzt. St. Elmo's Fire von John Parr.

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1: Das ist der Mittwoch um 10 Uhr, 18 Grad haben wir zu Bar und 17 Grad sind das Moseldramme.
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2: Die heftigen Gewitter haben in der Schweiz viel Regen gebracht. Der Ausbau von Solarstrombatterien steigt in der Schweiz stark und der FC Luzern holt einen Goalie zurück. Einen guten Morgen wünscht der Mikrofon, der Janne Köhn. Die heftigen Unwetter haben seit gestern Abend in Teilen der Schweiz für große Regenmengen und zahlreiche Einsätze gesorgt. Besonders betroffen waren die Innerschweiz und der Kanton Zürich. Im luzernischen Flüeli fiel laut Meteo Schweiz schweizweit am meisten Niederschlag. Am Flughafen Zürich wurden bis heute Morgen rund 70 Flüge annulliert. Mehr als 30 Flugzeuge mussten auf andere Flughäfen ausweichen. Zahlreiche Passagiere verbrachten die Nacht am Flughafen. Im Kanton Uri kam es zu Murgängen und Überschwemmungen. Im Kanton Zürich rückte die Feuerwehr mehr als 700 Mal aus. Der Detailhandelskonzern Migros hat im letzten Jahr mehr CO2-Emissionen ausgestoßen. Wie aus dem Nachhaltigkeitsbericht hervorgeht, entsprach der Anstieg rund 2% gegenüber dem Vorjahr. Grund ist das Wachstum der Emissionen entlang der Wertschöpfungskette, der die Einsparungen im eigenen Betrieb übersteigt. Bis 2030 will die Migros im Betrieb eine Reduktion von über 70% gegenüber 2019 erreichen. Bis 2050 sollen es 90% sein. Der Ausbau von Solarstrombatterien steigt in der Schweiz rasant. Wie eine Recherche von SRF zeigt, dürfte sich die Speicherkapazität von Solarstrom mit den bereits geplanten Projekten bis ins Jahr 2030 im Vergleich mehr als verzehnfachen. Bis dahin sollten alle größeren Speichersysteme zusammen über 4 Millionen Haushalte während zweier Stunden mit Strom beliefern können. Noch Meldung zum Fußball. Der Raphael Radke kommt zurück zum FC Luzern. Der ehemalige Nachwuchsgoalie vom FCL wechselt vom FC Schaffhausen zu den Innerschweizer. Mit Biel ist der 24-jährige Hammer letztes Jahr im Cup-Final gestanden. Der Raphael Radke unterschreibt für 2 Jahre und soll das Goalie-Team vom FCL ergänzen.
3: 1 Minute nach der 10 auf der A2 Richtung Luzern. Da haben wir Stau zwischen Hergiswil und Luzern-Horb wegen einem Lastwagen, der hier vorher die Strasse versperrt hat. Jetzt gibt es noch Rückstau. Ich wünsche gute Fahrt.
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3: Es kann heute immer mal wieder stark regnen oder auch gewittern. Gerade aktuell ein paar Gewitterzellen noch unterwegs Richtung Vierwaldstättersee. Und die nächste Gewitterfront die kommt schon vom Westen her, dann Richtung Zentralondien. Den ganzen Tag kann es so weitergehen. Die Temperaturen jetzt aktuell um die 18-19 Grad. Am Nachmittag gibt es dann etwa 23 Grad. Morgen Donnerstag dann wieder viel Sonne mit warmen 26 Grad. Am Freitag Sonne-Wolken-Mix. Es kann auch mal ein paar Regentropfen geben bei 25 Grad. Ein bisschen durchschnaufen können wir heute mit den frischeren Temperaturen. Dafür drehen wir musikalisch Thermometer auf. Mit Katrina und The Waves in dieser Stunde. Der Robbie Williams macht sich auch schon mal warm. Und heiß geht es auch, wenn wir hier mittanzen. Beim Bill Medley und der Jennifer Warnes. Time of my life. Ein paar Klassiker, die wir in dieser Stunde hören. Und eben noch Platz für eure Lieblings-Goldies. 078 933 44 20. Das ist unsere WhatsApp-Nummer. Wenn ihr einen Vorschlag habt, was ihr noch hören wollt, welchen Evergreen sollen wir einplanen. 078 933 44 20. Schickt uns eine WhatsApp-Sprachaufnahme. Dann können wir am Mikrofon.

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1: Guten Morgen, sehr gerne eine der bekannten Satchmo Louis Armstrong Melodien. Leider finde ich die Platte nicht mehr. Ich habe zwar eine rechte Plattensammlung noch im Keller, aber ich glaube, sie hat die ausgeblendet. Das würde mich sehr freuen. Danke vielmals. Das ist Martin von Fitznau

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1: Halb elf ist es und da staut es auf der A3 von Wollerau Richtung Pfäffiken wegen einem Unfall. Die linke Spur, die ist momentan blockiert. Ich wünsche euch eine gute Weiterfahrt.
2: Guten Morgen, liebes Radio Zentral Team. Ich wünsche mir den Song von der Nena, 99 Luftballons. Und in meinen Gedanken erinnere ich mich an den wunderschönen Ballonflug, den ich vor einem Zeitpunkt erleben durfte. Und es einfach gerade so wunderschön war. Ich wünsche euch auch einen ganz schönen guten Tag.

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1: Liebes Central-Team, ich habe jetzt auch gerade die Plattensammlung durchgeschaut und so eine ältere gefunden, die ich gerne hören würde. Annabelle, ach Annabelle von Reinhard May gefällt mir immer gut.
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0: Secret Service, so tönt es am Mittwoch um 11 Uhr. Wir haben 17 Grad aktuell zu Achseln und 15 Grad sind es Obstalden.
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2: Wegen Unwetter bleibt sonst der Pass vorerst zu. Nach einem Messangriff in Zürich verwegen der Beschuldigte eine Aussage vor Gericht. Und das Tagesheim im Kanton St. Gallen flüsst nach einem Missgeschick auf einem Bauernhof Milch in einem Bach. Am Mikrofon, der Janik Köhn. Die heftigen Unwetter haben seit gestern Abend für große Regenmengen und zahlreichen Einsätzen gesorgt. Schweizweit am meisten Niederschlag gab es im luzernischen Flüeli, meldet Meteo Schweiz. Im Kanton Uri mussten aufgrund von Murgängen mehrere Strassen vorübergehend gesperrt werden. Weiterhin geschlossen ist die Straße am Sustenpass, sagt Thomas Huwiler von der Urner Baudirektion.
3: Das wird heute vom Betrieb Kantonstrasse wird das genau angeschaut, aber die Sicherheitssituation erlebt es momentan nicht, dass man die Strasse heute freigibt. Die bleibt sicher heute den ganzen Tag zu. Morgen Morgen wird die Situation neu beurteilt und dann kann man sagen, ob das sonst am Morgen am Vormittag wieder aufgeht oder ob er noch länger zu bleibt.
2: Die Gewitter hatten auch Auswirkungen auf den Flughafen Zürich. Bis heute Morgen wurden rund 70 Flüge annulliert. Der Jugendliche, der 2024 in Zürich einen orthodoxen Juden mit einem Messer angegriffen haben soll, hat sich vor dem Jugendgericht Diedelsdorf nicht zur Tat geäußert. Auf Fragen des Richters antwortete er lediglich mit «keine Aussage». Laut Akten soll der damals 15-jährige Schweizer mit tunesischen Wurzeln gehofft haben, von der Polizei am Tatort getötet zu werden. Die Jugendanwaltschaft beantragt einen Freiheitsentzug von einem Jahr sowie verschiedene Schutzmaßnahmen wie Betreuung und eine ambulante Behandlung. Der Schweizer Detailhandel hat im Mai kräftig zugelegt. Der Umsatz kletterte im Vergleich zum Vorjahresmonat um über 2%, wie das Bundesamt für Statistik mitteilt. Für Rückenwind sorgten insbesondere die Tankstellen, deren Erlöse infolge höherer Ölpreise deutlich anzogen. Der Detailhandel mit den Tankstellen fuhr über 5% mehr Umsatz ein, diese ohne Tankstellen weniger als 2%. Außerdem haben die Schweizer Detailhändler im Mai mehr Waren verkauft. In Deggersheim im Kanton St. Gallen sind heute Morgen rund 200 Liter Milch in den Kehbach gelangt. Ursache war laut der Kantonspolizei St. Gallen ein Zwischenfall beim Melken auf einem Bauernhof. Einsatzkräfte konnten verhindern, dass noch mehr Milch in den Bach floss und reinigten die Kanalisation. Wie groß der Schaden für das Gewässer ist, wird noch abgeklärt. Nur zum Fußball, der Raphael Radkirch und zurück zum FC Luzern. Der ehemalige Nachwuchsgoalie vom FC wechselt vom FC Schaffhausen zu den Innerschweizer. Mit Biel ist der 24-jährige Kramer letztes Jahr im Cup-Finale gestanden. Der Raphael Radkirch unterschreibt für 2 Jahre und soll das Goalie-Team vom FCL ergänzen.
4: Es staut auf der A3 von Wollerau Richtung Pfäffiken. Da sagen wir einen Unfall. Die linke Spur ist momentan gesperrt. Und ein Stau vor dem Gotthardtunnel Richtung Süden. Da haben wir etwa 10 Minuten länger.
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4: Es sind ein paar kräftige Gewitterzellen unterwegs im Zentraland. Momentan über Luzern, da kann es teilweise recht gewittern und runterleeren. Aber auch überall sonst den ganzen Tag immer mal wieder Regen oder auch starke Gewitter möglich. Temperaturen heute um die 23 Grad. Dort, wo es dann regnet, teilweise auch 17 oder 18 Grad. Morgen Donnerstag wieder viel Sonne angesagt, mit wärmeren 26 Grad. Am Freitag ein Sonnen-Wolken-Mix, kann auch ein paar Regentropfen geben bei 25 Grad. 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
0: 3 und um 6 verschenkt. 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Das Geräusch, das kommt heute einmal zwischen 3 und 6. Der Dani Küng am Mikrofon wünscht guten Mittwoch.
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0: Das sind ABBA. Am Mittwoch, 11:30 ist es.
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2: Ein guter Start im Mittag wünscht am Mikrofon der Janik Köhn. Eine deutliche Mehrheit der in der Schweiz forschenden Ökonomen befürwortet höhere CO2-Abgaben sowie einen schnelleren Ausbau der erneuerbaren Energien. Dies schreibt das Schweizer Wirtschaftsforschungsinstitut KOF. Demnach waren über 80% der Meinung, dass sich Treibhausgase mit einer CO2-Abgabe günstiger senken lassen als mit Vorschriften oder Verboten. Na, knapp 2/3 sagten, eine CO2-Abgabe allein reiche nicht aus, damit die Schweiz ihre Klimaziele erreicht. Die Schweiz erhebt derzeit eine Abgabe von 120 Franken pro Tonne CO2 auf Heizbrennstoffe. In Degesheim im Kanton St. Gallen sind heute Morgen rund 200 Liter Milch in den Kehbach gelangt. Ursache war laut der Kantonspolizei St. Gallen ein Zwischenfall beim Melken auf einem Bauernhof. Einsatzkräfte konnten verhindern, dass noch mehr Milch in den Bach floss und reinigten die Kanalisation. Wie groß der Schaden für das Gewässer ist, wird noch abgeklärt. Die Kontakt- und Anlaufstelle für begleiteten Konsum in Chur zieht nach rund 3 Monaten Betrieb eine erste Bilanz. Im Konsumraum kommt es zu rund 100 Konsumationen pro Tag. Damit werden die Erwartungen übertroffen, heißt es in einer Mitteilung. Laut der Stadtpolizei Chur haben sich rund um den Konsumraum keine neuen Brennpunkte gebildet. Insbesondere bei schönem Wetter konsumieren suchtkranke Personen aber weiterhin im öffentlichen Raum.
0: Es hat einen Unfall auf der A3 zwischen Wollerau und Pfäffiken. Momentan die linke Spur gesperrt. Wir brauchen dort ein bisschen Geduld. Dann staut es wegen einem Unfall auf der A14 Richtung Luzern in der Höhe von Giesikerod. Und vor dem Gotthardtunnel staut es Richtung Süden ab, auf 2 km, haben wir 20 Minuten länger. Und vom Süden in Richtung Norden 1 km Stau, da geht es 10 Minuten länger. Die Fahrt Airolo, die ist gesperrt. Wenn ihr im Säuliamt daheim sind oder im Zuckerbiet, nicht verklüpfen, geht eine kräftige Gewitterzelle dort unterwegs. Und so geht es etwa den ganzen Tag weiter. Immer mal wieder nass, teilweise auch kräftige Regengüsse und Gewitter möglich im Zentralland. Temperaturen heute eher im frischen Bereich, 16 bis 18 Grad aktuell. Etwa 23 Grad kann es dann am Nachmittag geben. Morgen Donnerstag, denn das Ganze ist wieder eine Geschichte. Es gibt viel Sonne, warme 26 Grad. Am Freitag dann ein Sonnen-Wolken-Mix. Es kann ein paar Regentropfen geben bei 25 Grad.
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3: Am Mikrofon ist Angeli Menor. Im Kanton Zug steigt die Beherbergungsabgabe auf mindestens 2,50 Franken. Das hat der Kantonsrat entschieden. Bis jetzt beträgt die Abgabe im Kanton Zug zwischen 90 Rappen und 2 Franken. Die zusätzlichen Einnahmen soll Zugtourismus dazu brauchen, um für die Hotelgäste die sogenannte Zugcard definitiv einzuführen. Mit dieser Karte können die Gäste gratis mit dem ÖV fahren. Für die Erhöhung der Beherbergungsabgabe hat sich der Thomas Meyerhans von der Mitte stark gemacht.
4: Diese Abgabe, die vom Gast zu bezahlen ist, ist tragbar. Denn sie ist vergleichbar mit den Beherbergungsabgaben in Luzern und Zürich. Mit der gesetzlich vorgeschriebenen Beherbergungsabgabe von 2,50 Franken lassen wir den Gemeinden genügend Spielraum, in eigener Kompetenz zusätzliche Abgaben zu beschließen und damit ihre gemeindlichen oder regionalen Organisationen zu unterstützen.
3: Gegenanträge für eine Mindestabgabe von 1,50 Franken oder von 2 Franken sind im Zuger Kantonsrat chancenlos gewesen. Titlis Bergbahnen haben im ersten Saisonhalbjahr 2025-26 deutlich weniger Gewinn gemacht. Er ist auf knapp 1,7 Millionen Franken runter. Im Vergleich zu der Vorjahresperiode hat er sich damit fast halbiert. Die Wintersaison der Titlis Bergbahnen hat zwar gut angefangen, wegen dem Nahostkonflikt sind dann aber weniger internationale Gäste gekommen. Ein Gondelunglück im März und ein Felssturz im April sind weitere Gründe für den Gästerückgang. Der CEO Norbert Patt macht sich aber keine Sorgen.
5: Wir gehen wirklich davon aus, dass sich die Situation wieder stabilisierend erholen wird. Man hat schon mehr so Krisen gehabt, Corona, man hat SARS gehabt, man hat Vogelgrippe gehabt und das hat sich wieder erholt. Und in einem langfristigen Trend sieht man eigentlich, dass der internationale Reisetourismus ein Wachstumsmarkt ist. Nachhaltig gehen wir davon aus, dass wir wieder

0: Das hat den Ernstfall trainiert, wenn ein Tierseuch ausbricht. Auf einem Bauernhof hat er unter anderem den Einsatz mit Schutzanzügen geübt. Ziel ist, dass alle Abläufe sitzen und sich Krankheitserreger nicht weiter ausbreiten. Im Notfall zähle jede Minute, schreibt der Kanton Glarus. Mit dieser Ausbildung hätte das sogenannte schnelle Einsatzelement die Höhe vom Zivilschutz die Bekämpfung von Tierseuchen weiter verbessert. Und höherer Besuch am 1. August zu Baar. Der Festredner ist der Bundesrat Martin Pfister. Die Zuger Gemeinde feiert am 1. August nicht nur den Geburtstag der Schweiz, sondern auch das Jubiläum 500 Jahre freies Baar. Geplant ist ein Fest für die Bevölkerung unter anderem mit einer Jodlermesse und Musikformationen. Die Festrede vom Baarer Martin Pfister ist am 1. August um den Mittag.
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0: Das ist der James Blunt, der uns richtig zum Mittagstisch begleitet. Die 4:15 ist es jetzt.
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0: Schüsst aufs Wochenende, wo dann der Sommer wieder aufgetragen ist. Dorfbächlerkilbi, die Schweiz. Am Freitag und am Samstag gibt es einen Haufen Stände dort mit Attraktionen. Für die Kinder gibt es ein Filmprogramm. Und für die Erwachsenen Kilbias und ein Kilbi-Turnier. Am Abend dann könnt ihr eins nehmen an den Bars und in den Restaurants, wo auch DJs auflegen. An dem Freitag und Samstag Dorfbächler Kilbi, die Schweiz. Und dann schauen wir noch auf eine Veranstaltung ein bisschen weiter voraus, beziehungsweise voll weit voraus, Christian Stempfli.
3: Ja, voraus schauen wir da. Mit der Rauschbübel. Ihr habt vielleicht letzte Woche unser Morgengespräch gehört mit dem Cyril, dem Simon und dem Roger Rausch, voller Vorfreude auf ihre grosse Sause. In 16 Monaten und 19 Tagen am 20. November 2027 wollen sie das Hallenstadion füllen. Und das wird verrückt. Eine Premiere, dass eine Ländlerformation eigentlich das Hallenstadion füllt. Zusammen mit Freunden aus der Musikszene wollen sie eine grosse Party machen für ihre Fans und für die, die frisch dazukommen. Und jetzt wäre eigentlich für gestern der Vorverkauf timed gewesen, aber etwas hat scheinbar nicht geklappt und darum startet er heute. Seit dem 11. läuft der Vorverkauf. Da kann man Billett reservieren auf starzone.ch und Member von Sunrise, Raiffeisen oder Mobiliar kommen da einen speziellen Zugang über oder auch auf der Homepage vom Ticket Corner Kids für Member den Vorverkauf, wo man sein Billett schon mal reservieren kann. Und der richtige Vorverkauf, der startet dann am Freitag, Punkt 11, wenn alles rund läuft. Aber schon jetzt dürften da die ersten Billette reserviert werden. Mit dem grossen Ziel, ich glaube 16'000 haben Platz im Hallenstadion.
0: Stell dir vor, 16'000 und so tönt es dann dort im Hallenstadion. Wahrscheinlich mit ein paar Tausend mehr, die ja mitjohlen. Ganz spezielles Vorhaben, das sie haben. Ein bisschen verrückt auch, das haben wir auch gesagt letzte Woche. Oder?
3: Voll, also, bitte voll verrückt. Oder? Voll Rausch heisst das Motto von dem grossen Konzert-Event für eine Formation aus Vordertal, Region Weggital, im Herz von der Schweiz, vom Zentralland. Und ich würde mal sagen, also, wir schauen nachher auch noch, ob wir da etwas vorreservieren können. Das Datum ist sicher fixiert, 20. November 27. Man muss noch lange warten, aber Billett, die gibt es schon jetzt und es dürfte genug haben. Aber trotzdem einfach jetzt schon vorreservieren, dann ist die Vorfreude umso voller.
0: Ja, ich habe es mir schon mal eingetragen, 20. November 2027. Da kann ich sicher schon mal schauen, dass jemand für die Kinder schaut, dann Abend, wenn wir dann im Hallenstadion sind. Mit den Rauschbübeln ab heute schon davor. Vorverkauf mit ganz speziellen Tickets, die ihr jetzt schon ergattern könnt. Für die, die es kaum erwarten mögen. Wir freuen uns drauf.

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1: Wünsche guten Mittag allerseits. Es ist 12 Uhr, 15 Grad, messen wir Zünneberg und auch zu Rapperswil.
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3: Die Gewerkschaft Unia fordert stärkeren Schutz vor sexueller Belästigung. Nach einem Messangriff in Zürich verwägen der Beschuldigte eine Aussage vor Gericht und ein Besuch auf dem Kölner Dom kostet ab sofort. Einen guten Mittag wünscht am Mikrofon der Janik Köhn. Seit 30 Jahren ist in der Schweiz gesetzlich verankert, dass Frauen und Männer im Berufsleben gleich behandelt werden müssen. Zwar habe das Gleichstellungsgesetz Fortschritte gebracht, es bestehe aber weiterhin Handlungsbedarf, sagt Victoria Lange-Gomez von der Gewerkschaft Unia. Frauen verdienten im Schnitt rund 1300 Franken weniger pro Monat als Männer.
4: In der Schweiz verdienen Frauen immer noch leider deutlich weniger als Männer. Etwa 45% von diesen Unterschieden können nicht erklärt werden. Das heisst, eigentlich handelt es sich hier um direkte Diskriminierung.
3: Deshalb brauche es verbindliche Vorgaben, damit Unternehmen die Lohngleichheit tatsächlich umsetzen müssten, so die Forderung. Der Jugendliche, der 2024 in Zürich einen orthodoxen Juden mit einem Messer angegriffen haben soll, hat sich vor dem Jugendgericht Dielsdorf nicht zur Tat geäußert. Auf Fragen des Richters antwortete er lediglich mit «keine Aussage». Laut Akten soll der damals 15-jährige Schweizer mit tunesischen Wurzeln gehofft haben, von der Polizei am Tatort getötet zu werden. Die Jugendanwaltschaft beantragt einen Freiheitsentzug von einem Jahr sowie verschiedene Schutzmaßnahmen wie Betreuung und eine ambulante Behandlung. In der Schweiz treten heute mehrere Änderungen in Kraft. Unter anderem haben Kinder neu ausdrücklich ein Recht auf eine gewaltfreie Erziehung. Es berichtet Andrea Weiss.
5: Das Prinzip von einer gewaltfreien Erziehung steht neu im Zivilgesetzbuch. Physische und psychische Gewalt sind ausdrücklich verboten. Familien sollen dafür mehr unterstützt werden. Auch im Strassenverkehr gibt es Änderungen. Wer auf der Autobahn einfach rechts vorbeifährt, zahlt neu einen Buß von 200 Franken. Und ab heute werden Telefonanrufe aus dem Ausland mit einer Schweizer Handynummer speziell gekennzeichnet. Die Massnahme soll helfen, um den Telefonbetrug mit gefälschten Nummern besser zu bekämpfen. Tiere sollen neu auch in der Nacht und an Sündungen dürfen transportiert werden. Und außerdem gibt es auch Änderungen im Gesundheitswesen. Unter anderem sollen neue Regeln helfen, die Gesundheitskosten zu senken.
3: In der deutschen Stadt Köln ist ein Besuch des Kölner Doms ab sofort nicht mehr kostenlos. Wer sich das Weltkulturerbe von innen anschauen will, bezahlt neu einen Eintritt von 12 Euro. Seit heute wird am Haupteingang des Doms kassiert. Mit den Einnahmen sollen unter anderem die gestiegenen Unterhaltskosten gedeckt werden, teilt das Domkapitel mit. An bestimmten Tagen bleibt der Eintritt weiterhin gratis, etwa am Tag der Deutschen Einheit am 3. Oktober. Kostenlos bleibt der Zugang zudem für Gottesdienstbesucher, für Kinder bis 13 Jahre sowie Menschen mit einer Sehbehinderung. Und zum Schluss noch dies. Wer kennt das Lied nicht?

0: YMCA von der Disco-Band Village People wurde 1979 zu einem Welthit. Nun ist Victor Willis, Frontman von der Disco-Band, im Alter von 74 Jahren gestorben. Er sei gestern nach kurzer Krankheit verstorben, teilt die Band auf ihrer offiziellen Facebook-Seite mit. Victor Willis war auch an weiteren bekannten Songs wie unter anderem Go West und In the Navy beteiligt. The Village People wurden in den 1970er Jahren international bekannt, unter anderem durch ihre markanten Bühnenfiguren. 1980 verließ Willis die Band und führte später einen langjährigen Rechtsstreit um Urheberrechte. 2017 kehrte er zurück und trat unter anderem 2025 erneut mit YMCA auf.
1: Da stocken es aktuell auf der A3 von Zürich her Richtung Chur zwischen Wollerau und Pfäffiken. Das nach einem Unfall. Der linke Fahrstreifen ist blockiert. Ferienverkehr vor dem Gotthardtunnel Richtung Süden. 2 Kilometer Stau, Wartezeit von 20 Minuten. Vor allem, die auf dem Heimweg sind, die müssen 10 Minuten warten. 1 Kilometer Stau ab Quinto. All noch unterwegs, eine sichere Fahrt.
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1: Die Abkühlung, ja, sie ist da. Aus dem Zentralwetterteam, der Klaus Marquardt.
3: Im Laufe vom Nachmittag stellt sich dann ein mehr wechselhafter Wettercharakter ein. Es gibt zwar weitere Regengüsse und zum Teil auch noch Gewitter. Dazwischen werden aber die trockenen Phasen schon langsam länger. Es kann ja noch mal die Sonne rauskommen. Die Temperaturen erreichen Höchstwert um 23 Grad. In der Nacht beruhigt sich das Wetter. Nach letzter Schauer wird es zunehmend gering bewölkt bis klar. Morgen Donnerstag überwiegt dann der Hochdruckeinfluss und die Luft ist schon wieder viel trockener. Es ist recht sonnig mit nur harmlosen Schleier und Quellwolken. Erst in der Nacht auf den Freitag nimmt die Bewölkung wieder zu. Die Temperaturen erreichen wir am Nachmittag um 26 Grad. Am Freitag tangiert uns dann noch einmal eine schwache Störung. Am Vormittag ist es wechselnd bewölkt und zum Teil gibt es ein paar Regenschauer, es wird aber nicht überall nass. Im Laufe vom Nachmittag wird es wieder freundlicher. Das Wochenende bringt dann viel Sonnenschein und sommerliche Temperaturen von 27 Grad am Samstag und knapp 30 Grad am Sonntag.
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1: Guten Mittag allerseits. Der Kanton Zug, der will den gratis ÖV für Hotelgäste fördern. Deitlis Bergbahnen machen sich trotz weniger Gewinne keine Sorgen. Der Bundesrat Martin Pfister reist für den 1. August in die Heimat. Starke Gewitter breicht vor allem die Innerschweiz und der Trainer vom nächsten WM-Gegner beschäftigt die Schweizer Fußballnazi.
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4: Einen guten Mittag wünscht am Mikrofon der Pascal Linder. Der Zuger Kantonsrat hat in diesem Jahr zum zweiten Mal emotional über die Beherbergungsabgabe diskutiert. In der ersten Beratung Ende April hat der Kantonsrat verhindert, dass der Regierungsrat die Abgabe selber bestimmen kann. Das können im Kanton Zug weiterhin die Gemeinden. Jetzt hat der Kantonsrat heute noch einmal über die Höhe der Beherbergungsabgabe gestritten. Aus der Debatte im Zuger Regierungsgebäude berichtet Lukas Balmer.
5: Bis jetzt können die Gemeinden im Kanton Zug eine Beherbergungsabgabe zwischen 90 Rappen und 2 Franken festlegen. In der ersten Beratung Ende April war der Kantonsrat für eine Abgabe von mindestens 1,50 Franken. Heute hat jetzt Thomas Meierhans von der Mitte eine Erhöhung auf mindestens 2,50 Franken gefordert. Zugtourismus soll mit dem zusätzlichen Geld die sogenannte Zugcard können definitiv einführen. Mit dieser Karte, die schon seit 3 Jahren getestet wird, können die Hotelgäste gratis mit dem ÖV fahren. Thomas Meierhans von der Mitte argumentiert:
6: Sie ist vergleichbar mit den Beherbergungsabgaben in Luzern und Zürich. Mit der gesetzlich vorgeschriebenen Beherbergungsabgabe von 2,50 Franken lassen wir den Gemeinden genügend Spielraum, in eigener Kompetenz zusätzliche Abgaben zu beschließen und damit ihre gemeindlichen oder regionalen Organisationen zu unterstützen.
5: Der Vorschlag von Thomas Meierhans kommt auch bei der FDP, der Alternativgrünen, der SP und der GLP gut an. Die Barbara Giesel von der SP argumentiert:
7: Die Vorlage schafft unseres Erachtens mehr Freiheit, sie stärkt auch den Tourismusstandort und sie ist doch verhältnismäßig breit abgestützt.
5: Und der Clemens Eiten von der GLP findet:
8: Aus unserer Sicht sind Kurtaxen von 2,50 Franken pro Nacht zumutbar. Damit wird dem Zugtourismus ein ziemlicher Gump nach vorne ermöglicht, was das Angebot angeht. Das finden wir grundsätzlich gut.
5: Weniger gut findet das aber der Philipp C. Brunner von der SVP.
9: Die Zugkarte ist eine Marketingmaßnahme und nicht die Flughöhe des Kantonsrates. Wenn Zugtourismus das eine gute Aktion findet, dann sollen sie das bitte machen. Dann sollen sie das aus den ihnen zur Verfügung stehenden Geldern machen. Der Kanton Zug soll nicht das Gleiche machen wie andere Kantone, nämlich die Gebühren erhöhen. Es wurde hier das Beispiel von Zug und Luzern gebracht. In diesem Bereich wohl ein falscher Vergleich.
5: Die SVP-Fraktion ist hier im Zuger Kantonsrat für die Beherbergungsabgabe von mindestens 1,50 Franken, wie in der ersten Beratung. Bei der Mitte scheren auch noch Kurt Balmer aus. Er ist als Kompromiss für eine Beherbergungsabgabe von mindestens 2 Franken. Er macht ein Beispiel von der Gemeinde Riesch.
10: Nicht alle Leute wollen diese Zugkarte und insbesondere die Gemeinde Riesch profitiert eigentlich überhaupt nicht von der Zugkarte. Wir haben vor allem Geschäftstouristen. Diese Geschäftstouristen würden dann die normalen Touristen subventionieren. Ich bitte Sie, diese 2 Franken gut zu heißen als echte Alternative und danke Ihnen dafür.
5: Der Zuger Kantonsrat entscheidet heute aber klar für die Beherbergungsabgabe von neu mindestens 2,50 Franken. So kann die Zugkarte also definitiv eingeführt werden und die Hotelgäste können gratis ÖV fahren. Das Interessante dabei, die Hotelgäste haben den gratis ÖV dann ja selber mit ihrer Abgabe finanziert.
4: Aus dem Zuger Regierungsgebühr hat der Lukas Balmer berichtet. Die Titlis Bergbahnen haben im ersten Saisonhalbjahr 2025-26 deutlich weniger Gewinn gemacht. Er ist auf knapp 1,7 Millionen Franken runter. Im Vergleich zu der Vorjahresperiode hat er sich damit fast halbiert. Die Wintersaison der Titlis Bergbahnen hat zwar gut angefangen, wegen dem Nahostkonflikt seien dann aber weniger internationale Gäste gekommen. Das Gondelunglück im März und ein Felssturz im April seien weitere Gründe für den Gästerückgang. Der CEO Norbert Patt macht sich aber keine Sorgen.
11: Wir gehen wirklich davon aus, dass sich die Situation wieder stabilisierend erholen wird. Man hat schon mehr so Krisen gehabt, Corona, man hat SARS gehabt, man hat Vogelgrippe gehabt und das hat sich wieder erholt. Und in einem langfristigen Trend sieht man eigentlich, dass der internationale Reisetourismus ein Wachstumsmarkt ist. Nachhaltig gehen wir davon aus, dass wir wieder auf das Niveau kommen vom Vorjahr.
4: Norbert Patt erhofft sich unter anderem mit der Eröffnung des Titlis Tower, dass sie wieder mehr Gäste auf den Titlis locken können. Die Ilfete Fanay will Luzerner Regierungsrätin bleiben. Sie tritt bei den Wahlen nächstes Jahr wieder an. Die 43-jährige SP-Regierungsrätin will sich weiterhin für die Sicherheit im Kanton Luzern einsetzen, schreibt ihre Partei in einer Mitteilung. Definitiv entscheiden über die Nomination von der Ilfete Fanay wird die SP Ende September. Im Kanton Uri haben die meisten offenen Stellen für das neue Schuljahr besetzt werden. Insgesamt sind fast 60 neue Lehrpersonen gesucht worden. Bei praktisch allen Schulen hat es jetzt genug Lehrer, schreibt der Kanton, damit sei Uri parat für das neue Schuljahr. Die Stanz gibt es im August wieder Kultur, Begegnung und Bewegung auf dem Dorfplatz. Es gibt unter anderem Tanzveranstaltungen, einen Kostümverkauf, einen Jazznachmittag für Frauen oder eine öffentliche Feuerwehrprobe. Die Veranstaltungsreihe «Platz da» ist vom 19. August bis am 12. September. In den 25 Tagen gibt es 63 Anlässe von Vereinen, Firmen oder Privatpersonen. Das Programm findet man unter www.platz-da.ch. Höher Besuch am 1. August zu Bar. Der Festredner ist der Bundesrat Martin Pfister. Die Zuger Gemeinde feiert am 1. August nicht nur den Geburtstag der Schweiz, sondern auch das Jubiläum 500 Jahre Fries Bar. Geplant ist ein Fest für die Bevölkerung, unter anderem mit einer Jodlermesse und Musikformationen. Die Festrede vom Barer Martin Pfister ist am 1. August um den Mittag. 325'000 Franken für 13 Kulturprojekte. So viel Geld hat der Kanton Luzern ausgegeben bei der Vergabe von Kulturförderbeiträgen im ersten Halbjahr. Zum Zug kommen sind unter anderem Projekte im Bereich Musik oder Theater und Tanz. Ausgewählt worden sind Projekte von einer Fachjury, teilt die Staatskanzlei mit. Für das zweite Halbjahr sind 480'000 Franken parat. Förderanträge machen können zum Beispiel Leute aus dem Bereich bildende Kunst. Der Kanton Uri unterstützt die Erdbebenopfer zu Venezuela. Die Urner Regierung spricht 5'000 Franken, die die Glückskette gehen. Mit dem Geld werden im Erdbebengebiet zu Venezuela Leute unterstützt, die momentan kein Zuhause, keine medizinische Versorgung oder sauberes Trinkwasser haben. Und die A2 zwischen Stans Nord und Hergiswil ist heute Nacht in Richtung Norden gesperrt. Und zwar vom 10 Uhr am Abend bis morgen Morgen um 5 Uhr. Auch der Tunnel Lopper auf der A8 ist Richtung Luzern gesperrt. Und zwar ab heute Abend um 8 Uhr bis morgen Morgen um 5 Uhr. Grund für die Nachtsperre sind Unterhaltsarbeiten. Der Verkehr wird über die Kantonsstrasse umgeleitet, heisst es in einer Mitteilung von der Dienststelle Verkehr.
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1: Ja, fast zwei Wochen haben wir geschwitzt. Gestern ist jetzt die Abkühlung gekommen, das in Form von einem riesen Gewitter.
3: Was es speziell gemacht hat, ist sicher, dass das Ganze sich nur langsam verlagert hat und die Dauer von dem Ganzen, es war auch sehr blitzaktiv.
1: Sagt Klaus Marquardt von Meteo News. Wo es am stärksten da hat, wir liefern eine Übersicht in gut 6 Minuten. Ich bin Evelyn Lehmann, schön sind ihr mit dabei.

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1: Nach einer langen Hitzewelle hat es letzte Nacht geräbelt. Gewitter sind über die Schweiz gezogen und haben teilweise Chaos angerichtet. Einen Überblick über unsere Region hat Michelle Grünig.
2: Die Katze hat sich im Ecken verkrochen, das Kind ist in sicher in Elternbett geschlafen. Das Gewitter die Nacht hat Krach gemacht, Donner, Blitz und Regen gebracht.
3: Es war sicher mehr als nur ein normales Wärmegewitter, aber die Mutter aller Unwetter war so wieder nicht.
2: Sagt Klaus Marquardt vom Wetterdienst Meteo News. Speziell sei, dass das Gewitter nur langsam weitergezogen ist und viel Blitz mit sich gebracht hat.
3: Insgesamt haben wir im ganzen Sendegebiet zwischen 6.000 und 7.000 Blitzentladungen registriert. Von der Niederschlagsmenge her gibt es viele Stationen, die zwischen 30 und 40 Liter pro Quadratmeter gekriegt haben. Ausser steht dort Flüeli im Entlebuch, da haben wir über 81 Liter registriert. In der zweiten Nachthälfte schon noch was dazugekommen.
2: Auch im Kanton Zürich hat es viel Niederschlag gegeben und hat die Einsatzkräfte auf Trab gehalten. Vom Abend bis heute Morgen hat die Feuerwehr etwa 700 Mal müssen ausrücken, sagt Maurice Lorenz von Schutz und Rettung Zürich.
4: Geflutete Keller, geflutete Tiefgaragen, Gullideckel, die schlupft, ein Gülleloch, das überläuft. So Geschichten.
2: Auch Unterführungen sind überflutet worden und am Flughafen Zürich sind etwa 70 Flüge annulliert worden. Teils Leute haben am Flughafen müssen schlafen. Stark bereicht hat es aber auch in der Innerschweiz. Im Kanton Uri hat es wegen einem Blitzeinschlag einen kleineren Waldbrand gegeben und Strassen haben teilweise müssen gesperrt werden, sagt Thomas Huwiler von der Urner Baudirektion.
4: Es hat einzelne Murgänge im ganzen Kantonsgebiet. Wir haben Pech gehabt, über die Aufertreten sind. Momentan wird aufgeräumt. Das heisst, dass es für Verkehrsteilnehmende zu kurzen Wartezeiten könnte kommen.
2: Bis das Material von der Strasse weggeräumt ist. Sicher zu bleibt heute noch die Strasse am sonsten Pass.
4: Die Sicherheitssituation erlebt es momentan nicht, dass man die Strasse heute freigibt. Die bleibt sicher heute den ganzen Tag zu. Morgen Morgen wird die Situation neu beurteilt und dann kann man sagen, ob der sonst am Morgen am Vormittag wieder aufgeht oder ob er noch länger zu bleibt.
2: Grössere Schäden haben es an den Strassen im Kanton Uri aber wahrscheinlich nicht gegeben durch die Gewitter von letzter Nacht. Im Kanton Obwalden hat wegen Gewitter der Zug gestern Abend nicht mehr fahren können, sagt Thomas Kaiser von der Zentralbahn.
5: Ja, wir müssen die Strecke zwischen Alpnachstadt und Alpnachdorf schliessen, weil es hat relativ viel Wasser ist von den kleinen Schlieren nachgekommen. Und aus Sicherheitsgründen haben wir gesagt, dass wir nicht mehr fahren. Wir haben zwei Shuttlebusse eingesetzt zwischen Alpnachstadt und Alpnachdorf. Und das ist bis Betriebsschluss so gelaufen.
2: Neben vielen Wassermassen, die kleine Schlieren gebracht hat, haben im Kanton Obwalden Blitze eingeschlagen. Zachsel in ein Wohnhaus und in ein Almendhäuschen. Zennetmoos im Kanton Nidwalden hat es einen kleinen Erdrutsch gegeben. Und praktisch in der ganzen Innerschweiz hat die Feuerwehr mehrmals ausrücken müssen, weil Wasser in Wohnhäuser und über Strassen gelaufen ist.

0: Madonna.
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2: Es ist 12:30.
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3: Einen guten Mittag wünscht am Mikrofon der Janne Kühn. Die Pius-Bruderschaft hat im Wallis gegen den Willen von Papst Leo 4 neue Bischöfe geweiht. Damit droht der erzkonservativen Gruppierung nun der Ausschluss aus der katholischen Kirche. Die mehrstündige Zeremonie fand heute in Eggon im Kanton Wallis statt. Tausende Gläubige nahmen daran teil. Der Vatikan hatte die Weihe im Vorfeld als unzulässig bezeichnet und vor schwerwiegenden Konsequenzen gewarnt. Nach Kirchenrecht gelten Bischofsweihen ohne Zustimmung des Papstes als schwerer Verstoß und können zum Ausschluss aus der Kirche führen. Ein halbes Jahr nach der Brandkatastrophe in Gomontana nimmt die Stiftung Beloved ihre Arbeit auf. Sie unterstützt die Opfer sowie deren Angehörige finanziell und bei konkreten Hilfsprojekten. Laut der Stiftung stehen dafür bereits rund 24 Millionen Franken aus Spenden und Spendenzusagen zur Verfügung. Die Stiftung wurde auf Initiative des Kantons Wallis gegründet. Am Flughafen Zürich nimmt der Flugverkehr weiter zu. Im ersten Halbjahr gab es knapp 4% mehr Starts und Landungen als vor einem Jahr. Damit hat der Flughafen das Niveau von vor der Corona-Pandemie fast wieder erreicht, schreibt die Nachrichtenagentur AWP. Der Konflikt im Nahen Osten hat das Flugaufkommen bisher kaum gebremst. Allerdings reisen weniger Passagiere aus der Region über den Flughafen Zürich.
2: Da schauen wir den SMI an. Der ist im Minus bei 0,37%, im Plus der DAX bei 0,3%. Wir gehen zu den Devisen. Ein Euro kostet 0,9229 Franken und den US-Dollar gibt es für 80,99 Rappen.
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2: Für alle zusammen, die unterwegs sind in den Süden, da muss man ein bisschen anstehen vor dem Gotthardtunnel. Aktuell 2 Kilometer Stau ab Wassen, Wartezeit von 20 Minuten. Auch für die, die heimkommen, müssen 20 Minuten anstehen. Auch da 2 Kilometer Stau ab Quinto. Gute Fahrt. Da ist es den ganzen Tag unbeständig mit Wolken, weiterem Regen und Gewitter. Vereinzelt drückt am Nachmittag aber auch einmal die Sonne durch. Im Vergleich mit den letzten Tagen ist es doch kühl. Heute gibt es maximal 23 Grad. Schon morgen dann wieder ein Haufen Sonnenschein und sommerlich warm mit 26 Grad. Am Freitag ein Mix aus Sonne und Wolken. Am Vormittag ist ein Spritz Regen nicht ganz auszuschliessen bei sommerlich warmen 26 Grad.
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2: Vorfreude, sie steigt und steigt. Am Freitag da spielt die Schweizer Fussball-Nazi gegen Algerien. Wie gross die Vorfreude beim Schweizer Nazi-Spieler Christian Fasnacht ist, ihr hört es bei uns im Sportstudio in 6 Minuten.

0: Wir rufen durch die Mittagspause zum Sound von der Mercy. Nein, so heisst sie natürlich nicht. Das ist Staffi. Guten Mittag wünsche ich euch.
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0: Und da starten wir auf dem grünen Rasen. Angeli Menach.
2: Der Raphael Radke kommt zurück zum FC Luzern. Der ehemalige Nachwuchsgoalie vom FCL wechselt vom FC Schaffhausen zu den Innenschweizer. Mit Biel ist der 24-jährige Kamer letztes Jahr im Göpfinal gestanden. Der Raphael Radke unterschreibt für 2 Jahre und soll das Goalie-Team vom FCL ergänzen. Heute heisst es an der WM 3-mal Europa gegen den Rest der Welt. Dabei sind England gegen die Demokratische Republik Kongo und Belgien gegen Senegal jeweils Favorit. Anders sieht es für Bosnien-Herzegowina gegen den Co-Gastgeber USA aus. Bosnien steht zum ersten Mal überhaupt an einer WM in der K.O.-Phase. Das erste 16-Finale von heute zwischen England und Kongo ist am 6. Der Ronald Koeman ist nicht mehr Trainer von Holland. Der 63-Jährige hat nach der Niederlage im WM-16-Finale gegen Marokko im Penaltyschiessen den Rücktritt bekannt gegeben. Der Ronald Koeman ist 3 Jahre an der Seitenlinie von Holland gestanden. Viele Nazi-Spieler haben eine spezielle Verbindung zum Trainer vom nächsten WM-Gegner Algerien. Schließlich hat Wladimir Petkovic mehrere Jahre die Schweizer Nationalmannschaft trainiert. Der Christian Fasnacht ist sogar erst durch Wladimir Petkovic zu den Nazi gekommen.
3: Ich habe weder ja Junioren-Nazi noch sonst irgendeine Auswahl gespielt gehabt. Ja, das ist logisch wie etwas, wo ich ihm für immer dankbar bin, wo irgendwo durch das auch eine Bindung geschaffen hat. Ist sicherlich ein Trainer, der für mich einen speziellen Stellenwert hat diesbezüglich.
2: Der Wladimir Petkovic hat einen Haufen Spieler aus dem aktuellen Nazi-Kader trainiert und kennt sie persönlich. Das könnte im Hinblick auf das 16-Finale ein Nachteil sein, meinte Christian Fasnacht bei SRF.
3: Weil er kann im Vergleich zu anderen Teams, die jetzt gegen uns spielen, nicht nur irgendwo unser System analysieren, sondern er kennt Spieler, er kennt Spielertypen, er weiss vielleicht auch gewisse Schwächen noch oder eben irgendwelche mentalen Aspekte. Also ich sage, ja, bei diesem Spieler lohnt es sich nochmal eins nachzugeben. Oder, ja, ich glaube, dort hat er sicherlich einen Vorteil, der jetzt nicht irgendwie matchentscheidend ist. Aber es hilft definitiv, wenn man die Spieler ein bisschen besser kennt als nur vom Zuschauen.
2: Der Christian Fasnacht will sein Ehemann

0: ehemaligen Trainer jetzt aber mit den Nazis aus dem Turnier rühren. Algerien sei sehr gut am Ball, weiss der 32-Jährige.
1: Die Algerier sind auch bekannt, dass die unglaubliche Möglichkeiten haben mit dem Ball. Also technische Möglichkeiten, die ich davon würde träumen manchmal. Das ist wirklich einmalig. Und ich glaube, das ist aber gleichzeitig auch die Chance für uns, dass sie vielleicht dann zu verspielt sind. Und auch du siehst Situationen im Spiel, wo sie hinten raus ja, massiven Druck haben und gleich versuchen zu spielen und einfach Ballverlust haben. Und wenn wir dort das schaffen zu provozieren mit den schnellen Spielen, die wir haben, dann sehe ich dort sicherlich den Vorteil oder die Möglichkeit auf unserer Seite. Aber schlussendlich musst du häufig den Ball haben, weil wenn sie den Ball haben, dann kann es zu jeder Zeit einfach gefährlich werden.
0: Lang geht es nicht mehr, bis die Schweizer Nazi in die K.O.-Phase startet. Das WM-16-Finale Schweiz gegen Algerien ist am Freitagmorgen um 5 Uhr Schweizer Zeit. Bei der WM in Nordamerika ist der US-Präsident Donald Trump quasi unsichtbar. Kritiker haben sich im Vorfeld Sorgen gemacht, dass die WM zu einer Trump-Show wird. Das ist bis jetzt aber nicht passiert. Tina Eck berichtet für uns aus den USA. Tina, wo ist der Donald Trump denn?
2: Ja, Trump ist in der Tat unsichtbar bei dieser WM und dabei wollte er das ganze Turnier zu seiner ganz persönlichen Veranstaltung machen, zur großen Party. Immerhin hat er ja nun den FIFA-Friedenspreis auch gekriegt, aber Trump kam noch nicht mal zum Eröffnungsspiel der USA gegen Paraguay in Los Angeles und man hat ihn noch in keinem Stadion irgendwo entdecken können.
0: Der US-Präsident hat natürlich viele andere Termine. Der G7-Gipfel in Frankreich zum Beispiel, der Iran-Krieg gibt viel zu tun und dann hat der Donald Trump ja auch noch Geburtstag gefeiert. Tina, wie sieht es denn aus beim WM-Final? Dann ist er schon dabei.
2: Ja, beim Finale dann kann Trump natürlich wieder glänzen, denn da kommen dann die ganz, ganz hohen Einschaltquoten und da kann er den Pokal überreichen auf einer Schaubühne. Das wird dann wieder großes Kino, ein großer Trump-Moment, ein Bad in der Menge vor allen Kameras der Welt, so wie er es liebt. Und außerdem findet das Endspiel im MetLife-Stadion in New Jersey statt, also ganz in der Nähe von New York, wo Trump ja eigentlich zu Hause ist. Könnte also bis zum 19. Juli dauern, bis Trump bei der WM irgendwo auftaucht.
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4: Zusammen starten wir Mittwochnachmittag. Es ist 1, 16 Grad messen wir zu Ametten und auch zu Einsiedeln.
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6: Unia fordert bessere Schutzmassnahmen gegen sexuelle Belästigung. Der Bundesrat Albert Rösti besucht das Verkehrshaus in Luzern und die Weltmeere sind so warm wie noch nie. Im Nachrichtenstudio der Pascal Linder. Seit 30 Jahren ist in der Schweiz gesetzlich verankert, dass Frauen und Männer im Berufsleben gleich behandelt werden müssen. Trotzdem bestehe weiterhin Handlungsbedarf, schreibt die Gewerkschaft Unia. Frauen seien nach wie vor häufiger von sexueller Belästigung am Arbeitsplatz betroffen als Männer, sagt Victoria Lange-Gomez von der Unia.
7: Die Prozesse gehen wahnsinnig lang. Es hat sehr hohe Hürden, um die Belästigung zu beweisen. Es ist wahnsinnig retraumatisierend. Die Betroffenen werden mit den Tätern konfrontiert.
6: Der Schutz vor sexueller Belästigung sei ungenügend. Deshalb fordert die Unia stärkere Schutzmaßnahmen. Bundesrat Albert Rösti setzt seinen Fokus auf den Ausbau der Verkehrsinfrastruktur. Symbolisch hat er deshalb das Luzerner Verkehrshaus als Standort seines Sommeranlasses ausgewählt. Im Gegensatz zum Volksnein zum Autobahnausbau sei die neue Vorlage ausgewogen und beinhalte Ausbauprojekte auf der Straße, im Agglomerationsverkehr und auf der Schiene mit Fokus auf Kapazitätsentwicklung. Engpässe. Jede Region bekomme etwas, sagte der Verkehrsminister. Deshalb sei er überzeugt, dass die Vorlage mehrheitsfähig sei. In der Schweiz treten heute mehrere Änderungen in Kraft. Unter anderem haben Kinder neu ausdrücklich ein Recht auf eine gewaltfreie Erziehung. Es berichtet Andrea Weiss.
8: Das Prinzip von einer gewaltfreien Erziehung steht neu im Zivilgesetzbuch. Physische und psychische Gewalt sind ausdrücklich verboten. Familien sollen dafür mehr unterstützt werden. Auch im Strassenverkehr gibt es Änderungen. Wer auf der Autobahn einfach rechts vorbeifährt, zahlt neu einen Buß von 200 Franken. Und ab heute werden Telefonanrufe aus dem Ausland mit einer Schweizer Handynummer speziell gekennzeichnet. Die Massnahme soll helfen, um den Telefonbetrug mit gefälschten Nummern besser zu bekämpfen. Tiere sollen neu auch in der Nacht und an Sündigen dürfen transportiert werden. Und außerdem gibt es auch Änderungen im Gesundheitswesen. Unter anderem sollen neue Regeln helfen, die Gesundheitskosten senken.
6: Und die Oberfläche der Weltmeere ist so warm wie noch nie. Nach Angaben des EU-Klimadienstes Copernicus waren die Ozeane Ende Juni so warm wie nie zuvor zu diesem Zeitpunkt. Die aktuellen Messungen übertreffen mit knapp 21 Grad die bisherigen Rekordwerte aus den vergangenen Jahren. Die Forschenden warnen, dass sich die Erde damit weiter in unbekanntes Klimaterrain bewegt.
4: Aufpassen, wenn ihr unterwegs seid auf der A14 von Zug her Richtung Luzern. Stocken bei der Ausfahrt Giesikenrot, das nach einem Unfall. Geduld braucht es vor dem Gotthardtunnel, egal ob ihr unterwegs seid Richtung Süden oder Norden. Wir haben auf beiden Seiten 2 km Stau. Das ist eine Wartezeit von 20 Minuten.
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4: Das Wetter, es beruhigt sich langsam wieder. Klaus Marquardt aus dem Zentralwetterteam.
10: Im Laufe vom Nachmittag stellt sich dann ein mehr wechselhafter Wettercharakter ein. Es gibt zwar weitere Regengüsse und zum Teil auch noch Gewitter, dazwischen werden aber die trockenen Phasen schon langsam länger. Es kann ja noch mal die Sonne rauskommen. Die Temperaturen erreichen Höchstwert um 23 Grad. In der Nacht beruhigt das Wetter, nach letzter Schauer wird es zunehmend gering bewölkt bis klar. Morgen Donnerstag überwiegt dann der Hochdruckeinfluss und die Luft ist schon wieder viel trockener. Es ist recht sonnig mit nur harmlosen Schleier und Quellwolken. Erst in der Nacht auf den Freitag nimmt die Bewölkung wieder zu. Die Temperaturen erreichen morgen Nachmittag um 26 Grad. Am Freitag tangiert uns dann noch einmal eine schwache Störung. Am Vormittag ist es wechselnd bewölkt und zum Teil gibt es ein paar Regenschauer, es wird aber nicht überall nass. Im Laufe vom Nachmittag wird es wieder freundlicher. Das Wochenende bringt dann viel Sonnenschein und sommerliche Temperaturen von 27 Grad am Samstag und knapp 30 Grad am Sonntag.
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6: Gewitter letzte Nacht haben vor allem die Innerschweiz bereicht. Was wo passiert ist, Michelle Grünig hat eine Übersicht.
11: Im Kanton Uri sind wegen Murgang Strassen vorübergehend zu gewesen. Der Susten bleibt sicher noch zu bis morgen am Morgen. Zähne muss im Kanton Nidwalden jetzt laut der Polizei einen kleinen Erdrutsch geben. Zahlt nach dem Kanton Obwald ist die kleine Schliere zu einem reissenden Fluss geworden. Darum ist die Zentralbahn in diesem Bereich am Abend aus Sicherheitsgründen nicht mehr gefahren. In der Zentralschweiz haben auch mehrere Blitze eingeschlagen. Im Kanton Uri jetzt wegen dem einen kleineren Waldbrand gegeben. Das Achseln hat zweimal einen Blitz eingeschlagen, ein Almendhäuschen hat brennt. Und auch jetzt in Enemmoos hat ein Haus brennt. Auch da wird ein Blitz als Ursache vermutet. Praktisch in der ganzen Zentralschweiz hat die Feuerwehr gestern am Abend und in der Nacht mehrmals müssen ausrücken, weil Wasser nicht mehr abgelaufen oder in Häuser gelaufen ist.
6: Im Kanton Zug steigt die Beherbergungsabgabe auf mindestens 2,50 Franken. Das hat der Kantonsrat entschieden. Bis jetzt beträgt die Abgabe im Kanton Zug zwischen 90 Rappen und 2 Franken. Die zusätzlichen Einnahmen soll Zugtourismus dazu brauchen, um für die Hotelgäste die sogenannte Zugcard definitiv einzuführen. Mit dieser Karte können die Gäste gratis mit dem ÖV fahren. Gegen die Erhöhung der Beherbergungsabgabe war nur die SVP. Philipp C. Brunner von der SVP findet eine Mindestabgabe von 1,50 Franken besser.
12: Die SVP hat sich an ihrer Fraktionssitzung entsprechend ausgesprochen für den Betrag von 1,50. Der Kanton Zug soll nicht das Gleiche machen wie andere Kantone, nämlich die Gebühren erhöhen. Es wurde hier das Beispiel von Zug und Luzern gebracht. In diesem Bereich wohl ein falscher Vergleich.
6: Der Zuger Kantonsrat hat sich aber klar gegen eine Mindestabgabe von 1,50 Franken und für 2,50 Franken ausgesprochen. Titlis Bergbahnen haben im ersten Saisonhalbjahr 2025-26 deutlich weniger Gewinn gemacht. Er ist auf knapp 1,7 Millionen Franken ab. Im Vergleich zu der Vorjahresperiode hat er sich damit fast halbiert. Die Wintersaison von der Titlis Bergbahnen hat zwar gut angefangen, wegen dem Nahostkonflikt seien dann aber weniger internationale Gäste gekommen. Das Gondelunglück im März und ein Felssturz im April seien weitere Gründe für den Gästerückgang. Der CEO Norbert Patt macht sich aber keine Sorgen.
13: Wir gehen wirklich davon aus, dass sich die Situation wieder stabilisierend erholen wird. Man hat schon mehr so Krisen gehabt, Corona, man hat SARS gehabt, man hat Vogelgrippe gehabt und das hat sich wieder erholt. Und in einem langfristigen Trend sieht man einfach, dass der internationale Reisetourismus ein Wachstumsmarkt ist. Nachhaltig gehen wir davon aus, dass wir wieder auf das Niveau kommen vom Vorjahr.
6: Norbert Patz erhofft sich unter anderem mit der Eröffnung des Titlis Tower, dass sie wieder mehr Gäste auf den Titlis locken können. Die Helvete von Ay will Luzerner Regierungsrätin bleiben. Sie tritt bei den Wahlen nächstes Jahr wieder an. Die 43-jährige SP-Regierungsrätin will sich weiterhin für die Sicherheit im Kanton Luzern einsetzen, schreibt ihre Partei in einer Mitteilung. Definitiv entscheiden über die Nomination von der Helvete von Ay will die SP Ende September. Im Kanton Uri haben die meisten offenen Stellen für das neue Schuljahr besetzt werden. Insgesamt sind fast 60 neue Lehrpersonen gesucht worden. Bei praktisch allen Schulen hat es jetzt genug Lehrer, schreibt der Kanton. Damit sei Uri parat für das neue Schuljahr.
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0: Ich hoffe, ihr habt eine gute Mittagspause genossen. Wir servieren das Dessert in musikalischer Form.
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0: Wir heben ab mit dem Sido und dem Andreas Burani. Machen den musikalischen Abstecher in den 80er Jahren mit Queen. Und auch Italo-Pop vom Albano und der Romina Power haben wir zur Wochenmitte im Angebot. Ich bin Evelyn Lehmann, begleite euch durch den Nachmittag.
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Radio Zentral, ich begleite am Mittwochnachmittag, wo man ohne Überlegen kann durchlüften kann. Ja, nach den heissen Tagen ist es schon fast kühl mit aktuell 16 Grad in der Stadt Zug. Das Durchlüften, es macht richtig Freude. Ab morgen dann schon wieder sommerliche Temperaturen von bis zu 26 Grad.

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Post begleitet uns musikalisch durch den Nachmittag hier bei Radio Zentral. 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
1: Temperaturen heute ja so richtig angenehm zum Durchlüften. 19 Grad messen wir den Zug, 17 Grad sind in Ziegelbruck, jetzt ist es 2.
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3: Der Bundesrat Albert Rösti besucht das Verkehrshaus in Luzern. Die alternative Linke vom Kanton Zürich geht bei den Regierungsratswahlen einen außergewöhnlichen Weg. Und der FC Luzern trifft in der ersten Runde vom Schweizer Cup auf den SC Buchs. Im Nachrichtenstudio der Pascal Linder. Bundesrat Albert Rösti setzt seinen Fokus auf den Ausbau der Verkehrsinfrastruktur. Symbolisch hat er deshalb das Luzerner Verkehrshaus als Standort für seinen diesjährigen Sommeranlass ausgewählt. Dort sprach er heute auch über die Rolle des geplanten Luzerner Durchgangsbahnhofs, der Teil der Vernehmlassungsvorlage Verkehr 45 ist.
4: Es ist sicher so ein Leuchtturmprojekt in diesem ganzen Verkehr 45. Ich glaube, die Zentralschweiz wartet schon lange auf die Verbesserung. Für mich war von Anfang an klar, dass ein Kopfbahnhof in der heutigen, modernen Bahnzukunft die Kapazitäten nicht bewältigen kann, gerade in dieser Region. Der Durchgangsbahnhof wird die Kapazitäten Nord-Süd, aber auch Ost-West zum Teil nochmal erhöhen. Und deutlich erhöhen. Und wir werden hoffentlich gelingt es im Parlament am 27. die erste Etappe zu beschließen.
3: Im Gegensatz zum Volksnein zum Autobahnausbau sei die neue Vorlage ausgewogen und beinhalte Ausbauprojekte auf der Straße, im Agglomerationsverkehr und auf der Schiene mit Fokus auf Kapazitätsengpässe. Jede Region bekomme etwas, so der Verkehrsminister. Deshalb sei er überzeugt, dass die Vorlage mehrheitsfähig sei. Die alternative Linke AL geht bei den kommenden Zürcher Regierungsratswahlen ungewöhnliche Wege. Sie hat Nicole Wyss und Melanie Berner als Regierungsratskandidatinnen nominiert. Wird eine von ihnen gewählt, soll die andere ihre persönliche Mitarbeiterin werden. Die Vollversammlung habe diesen Vorschlag ohne Gegenstimme angenommen, teilt die Partei mit. Die Nomination von Kantonsrätin Nicole Wyss und Ex-Kantonsrätin Melanie Brunner sei keine klassische Zweierkandidatur, heisst es weiter. Ein Regierungsamt übersteige ein 100% Pensum bei weitem. Dies schließe Menschen, die regelmäßig unbezahlte Care-Arbeit leisteten, von diesem Amt aus. Die Gesamterneuerungswahlen im Kanton Zürich finden im Frühling nächstes Jahr statt. Seit 30 Jahren ist in der Schweiz gesetzlich verankert, dass Frauen und Männer im Berufsleben gleich behandelt werden müssen. Zwar habe das Gleichstellungsgesetz Fortschritte gebracht, es bestehe aber weiterhin Handlungsbedarf, sagt Victoria Lange-Gomez von der Gewerkschaft Unia. Frauen verdienten im Schnitt rund 1300 Franken weniger pro Monat als Männer.
5: In der Schweiz verdienen Frauen immer noch leider deutlich weniger als Männer. Etwa 45% von diesen Unterschieden können nicht erklärt werden. Das heisst, eigentlich handelt es sich hier um direkte Diskriminierung.
3: Deshalb brauche es verbindliche Vorgaben, damit Unternehmen die Lohngleichheit tatsächlich umsetzen müssten, so die Forderung. Und in der deutschen Stadt Köln ist ein Besuch des Kölner Doms ab sofort nicht mehr kostenlos. Wer sich das Weltkulturerbe von innen anschauen will, bezahlt neu einen Eintritt von 12 Euro. Seit heute wird am Haupteingang des Doms kassiert. Mit den Einnahmen sollen unter anderem die gestiegenen Unterhaltskosten gedeckt werden, teilt das Domkapitel mit. An bestimmten Tagen bleibt der Eintritt weiterhin immerhin gratis, etwa am Tag der Deutschen Einheit. Kostenlos bleibt der Zugang zudem für Gottesdienstbesucher, für Kinder bis 13 Jahre sowie Menschen mit einer Sehbehinderung. Fußball, der FC Luzern trifft in der ersten Runde vom Schweizer Cup auf den Erstligist SC Buchs. Das hat die Auslosung ergeben. Der SC Cham spielt gegen den SC Kriens, Brunnen trifft auf die AC Taverne, Rotkreuz spielt gegen die AC Bellinzona und der Titelverteidiger St. Gallen reist in der ersten Cup-Runde auf Talwil an Zürichsee. Die erste Runde vom Schweizer Cup ist am 14., 15. und 16. August. Die genauen Anspielzeiten sind noch nicht klar.
1: Für alle zusammengebunden weg sind in die Ferien, braucht Geduld vor dem Gotthardtunnel. 2 Kilometer Stau Richtung Süden, aber auch 2 Kilometer Stau Richtung Norden. Das heisst, ihr müsst etwa 20 Minuten anstehen. Gute Fahrt.
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1: Auch am Nachmittag bleibt es unbeständig mit Wolken. Auch weitere Gewitter und Regen sind möglich. Vereinzelt zeigt sich aber auch ein bisschen Sonne. Im Vergleich mit den letzten Tagen ist es doch eher kühl. Heute gibt es also maximal 23 Grad. Schon morgen wieder ein Haufen Sonnenschein und sommerlich warme 26 Grad. Am Freitag dann zuerst grau vereinzelt. Ist auch ein Sprutzregen nicht ausgeschlossen. Am Nachmittag dann aber wieder recht freundlich mit einem Mix aus Sonne und Wolken bei warmen 26 Grad. Schön, dass ihr den Nachmittag mit uns verbringt. Wir begleiten euch mit der passenden Musik. Zum Zurücklehnen und geniessen einen von Westlife.

0: haben wir auch noch den Sommerhit aus dem 2008 vom Kid Rock. Ich bin Evelyn Lehmann. Hallo miteinander.
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0: Radio Zentral schaut heute die Art vorbei. Ja, dort ist etwas Grosses am Entstehen hinter dem Schulhaus. Da sind die Sagmälring ringsherum. Ein Stadion mit über 11'000 Plätzen.
1: Ich begrüße euch hier direkt aus der Arena in Art. Wir hoffen natürlich, dass ihr zahlreich werdet erscheinen, vom Donnerstag bis zum Sonntag. Wir haben zwar die Sitzplätze mehr oder weniger ausverkauft, aber kommt auf Art, geniesst das Fest am See, am Berg, im Sagmal.
0: Sagt der Fidel Schorno, OK-Präsident vom Innerschweizer Schwing- und Alpenfest, wo nach 25 Jahren wieder zu Art ist. Und wisst ihr, was cool ist? Wir haben noch Tickets. Ihr könnt live mit dabei sein. Den Sonntag, 5. Juli. Die Wetteraussichten sonnig und warm. Vor allem, wo in Lostopf reinwollen, schicken wir doch ein Sonnen-Emoji an unsere Radiozentral WhatsApp-Nummer 078 933 44 20 und geht mit Begleitung am Sonntag als IFAF-SAF nach Art 078 933 44 20 mit einem Sonnen-Emoji. Mehr braucht es nicht.

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0: wunderbare Nummer von The Birds mit Mr. Tambourine Man. Hier bei Radio Zentral, wo wir euch als Innerschweizer Schwing- und Alperfest nach Art schicken. Am Sonntag tönt es zart im Kanton Schweiz etwa so. 11'000 Plätze hat die Arena vom Innerschweizerischen am Sonntag. Ja, da sind alle besetzt. Ausser über die Mittagszeit. Dann leert sich die Arena und alle Schwingfans und Schwinger selber wollen das Mittagessen. Das ist eine Herausforderung an allen Bratwurst, Raclette und Getränkeständen. Und vor allem auch in den grossen Festzelten, wo es Bankettmenüs gibt.
1: Innerhalb von dreiviertel Stunde ist gleich noch eine Herausforderung und das muss dann eigentlich Schritt für Schritt klappen, sonst gibt es Wartezeiten und letztendlich wird es auch gleich ein bisschen am Bankett alle gemessen. Oh, die Verpflegung war super gewesen. Und da bin ich eigentlich überzeugt, dass unser Team das schaffen tut, weil das sind zwei erfahrene Festwirte, die jetzt auch in den letzten zwei Jahren noch in der Schweiz sind, schauen, was die machen. Sie sind bei jetzt schon Festwirte auf der Rigi, am Rigi-Schwingfest und darum bin ich eigentlich überzeugt, dass auch da bei

0: Ausklappen mit dem Bankett.
1: Sagt der OK-Präsident Fidel Schorno. Einer der Festspielte ist seine Brüder.
2: Wir stehen im grossen Festzelt. Conny Schorno von Art. Ich habe gehört, so ein Bankett, das ist schon Champions League, oder?
0: Ja, wir haben relativ kurzen Moment, wo wir Zeit haben. Und jetzt sollte alles wunderbar klappen. Wir haben genau eine Stunde und die Leute kommen und sollten schnell verpflegt werden. Am Schluss wollen sie nur einen Kaffee haben. Und wenn sie den Kaffee auch haben, sind wir zufrieden, wenn sie um 1 wieder zum Zelt ausgehen können.
2: Ja. Eben, die Mittagspause ist auch kurz. Und wie viele Menü gehen denn raus?
0: Ja, ganz genau sind es knapp 1400 Menü, die dort rausgehen. Die Sponsoren, die wir noch haben, sind auch noch 500. Im grossen Festzelt vorher sind da auch noch knapp 200. Ja. Also alles in allem sind es gut 2000 Essen, die wir machen.
2: Gut, jetzt wäre das kein Problem, wenn wir jedem ein Sandwich gäbe und ein Mineral dazu. Aber das machen wir nicht.
0: Sandwich gibt es natürlich dazu auch, aber wir haben eine sehr gute und breite Küche. Wir haben zwei verschiedene Menü, die wir anbieten. Die Sponsoren haben etwas anderes als ein breiter Bankett. Ja.
2: Was sind die beiden Menü?
0: Im Bankett haben wir einen Stroganoff mit Reis und einen Salat voraus und einen Dessert. Und Schwingertisch und Sponsoren, die haben Chemiebraten mit einem Gratin, auch Salat. Und das Dessert gibt es ein feines Tiramisu. So können wir hoffen, dass alle zufrieden sind. Ja, genau.
2: Schlimmer wäre dem, als die anderen hier den Sport machen, auf höchstem Niveau am ISAF. Warum machst du mit bei so einer grossen Kiste?
0: Ja, es ist einzigartig. Ich glaube, in 30 Jahren bin ich zu alt für das nächste Innerschweizerisch. Darum haben wir gesagt, wir machen das und sind voll dabei. Ich bin schon manches Jahr im Schwingerverband im Rigi im Vorstand. Und es ist also ein Abschlussarbeit quasi für mich auch. Man verlässt jemanden den Vorstand noch und ist für mich jetzt gerade so eine gute Arbeit. Ja.
2: Und ich merke es miteinander, da mit allen, die zusammen anpacken, ist etwas Schönes.
0: Ja, wir tun miteinander. Es geht nur miteinander. So einen grossen Anlass zu stemmen, das geht wirklich nur miteinander. Und man sieht es, ist so bei den Schwingern gang und gäbe, dass man das miteinander macht. Gegeneinander nützt nichts.
2: Conny Schorno, noch einen guten Endspurt und den ganzen tollen Sonntag. Kommen wir mal reinschauen, wie wir am Schwitzen sind.
0: Danke vielmals, nehmen wir ein Most, ja.
1: Sagt der Conny Schorno im Intro mit Christian Stempfli. Bankettgutschein haben wir hier im Studio nur für unsere verschiedenen Reporter, die am Sonntag als ISAF nach Art gehen. Wir haben aber noch Sitzplatztickets extra für euch reserviert. Einfach ein Sonnen-Emoji ins Studio schicken an die Nummer 078 933 44 20. Für Martina aus Unterrheinberg hat sich das ja schon mal gelohnt.
3: Oh wow, so cool. Danke vielmals für die Tickets für das ISAF am Sonntag. Ich freue mich, das Wetter stimmt ja. Einen schönen Tag. Danke.

0: unterwegs am Mittwochnachmittag. Bei angenehmen Temperaturen 20 Grad sind in Zolldorf, 15 Grad haben wir in Sanden.
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2: Der Bundesrat Albert Rösti besucht das Verkehrshaus Luzern. Die alternative Linke vom Kanton Zürich geht bei den Regierungsratswahlen einen außergewöhnlichen Weg. Und der FC Luzern trifft in der ersten Runde vom Schweizer Cup auf den SC Buchs. Im Nachrichtenstudio Pascal Linder. Bundesrat Albert Rösti setzt seinen Fokus auf den Ausbau der Verkehrsinfrastruktur. Symbolisch hat er deshalb das Luzerner Verkehrshaus als Standort für seinen diesjährigen Sommeranlass ausgewählt. Dort sprach er heute auch über die Rolle des geplanten Luzerner Durchgangsbahnhofs, der Teil der Vernehmlassungsvorlage Verkehr 45 ist.
3: Es ist sicher so ein Leuchtturmprojekt in diesem ganzen Verkehr 45. Ich glaube, die Zentralschweiz wartet schon lange auf die Verbesserung. Für mich war von Anfang an klar, dass ein Kopfbahnhof in der heutigen, modernen Bahnzukunft eigentlich Kapazitäten nicht bewältigen kann, gerade in dieser Region. Der Durchgangsbahnhof wird Kapazitäten Nord-Süd, aber Ost-West zum Teil nochmal erhöhen. Und deutlicher erhöhen. Und wir werden hoffentlich gelingt es im Parlament am 27. die erste Etappe zu beschließen.
2: Im Gegensatz zum Volksnein zum Autobahnausbau sei die neue Vorlage ausgewogen und beinhalte Ausbauprojekte auf der Straße, im Agglomerationsverkehr und auf der Schiene mit Fokus auf Kapazitätsengpässe. Jede Region bekomme etwas, so der Verkehrsminister. Deshalb sei er überzeugt, dass die Vorlage mehrheitsfähig ist. Die alternative Linke AL geht bei den kommenden Zürcher Regierungsratswahlen ungewöhnliche Wege. Sie hat Nicole Wyss und Melanie Berner als Regierungsratskandidatinnen nominiert. Wird eine von ihnen gewählt, soll die andere ihre persönliche Mitarbeiterin werden. Die Vollversammlung habe diesen Vorschlag ohne Gegenstimme angenommen, teilt die Partei mit. Die Nomination von Kantonsrätin Nicole Wyss und Ex-Kantonsrätin Melanie Berner sei keine klassische Zweierkandidatur, heisst es. Ein Regierungsamt übersteige ein 100%-Pensum bei weitem. Dies schließe Menschen, die regelmäßige unbezahlte Care-Arbeit leisten, von diesem Amt aus. Die Gesamterneuerungswahlen im Kanton Zürich finden im Frühling nächstes Jahr statt. Wegen einer Bedrohungslage läuft in München derzeit ein größerer Polizeieinsatz. Der Einsatzort befinde sich im Stadtteil Milbertshofen am Hartim im Norden der Stadt, sagt eine Polizeisprecherin. Den Grund für den Einsatz nannte die Sprecherin auf Nachfrage nicht. Ebenso blieb unklar, ob Menschen verletzt wurden. Auf der Plattform X teilte die Polizei mit, es seien zahlreiche Polizeistreifen eingebunden. Und am Flughafen Zürich nimmt der Flugverkehr weiter zu. Im ersten Halbjahr gab es knapp 4% mehr Starts und Landungen als vor einem Jahr. Damit hat der Flughafen das Niveau von vor der Corona-Pandemie fast wieder erreicht, schreibt die Nachrichtenagentur AWP. Der Konflikt im Nahen Osten hat das Flugaufkommen bisher kaum gebremst. Allerdings reisen weniger Passagiere aus der Region über den Flughafen Zürich. Fußball: Der FC Luzern trifft in der ersten Runde vom Schweizer Cup auf den Erstligist SC Buchs. Das hat die Auslosung ergeben. Weiter spielt der SC Cham gegen den SC Kriens. Brunnen trifft auf die AC Taverne. Rotkreuz spielt gegen die AC Bellinzona. Der Titelverteidiger St. Gallen reist in der ersten Cup-Runde auf Thalwil. Und der FC Zürich, der spielt gegen den FC Duggen. Die erste Runde vom Schweizer Cup ist am Wochenende vom 14., 15. und 16. August. Die genauen Anspielzeiten sind noch nicht bekannt.
0: Da braucht es aktuell einen Haufen Geduld rund um Luzern. Das nach einem Unfall auf der A2 von Basel her Richtung Gotthard zwischen Emmen Nord und dem Tunnel Schlund. Da müsst ihr sicher eine halbe Stunde mehr Zeit einberechnen. Der rechte Fahrstreifen, der ist gesperrt wegen dem Unfall. Braucht es auch Geduld auf der A14 von Zug her Richtung Luzern. Da haben wir Stau zwischen Buri und der Verzweigung Rotsee. Vor allem, wo sie die Ferien zieht, anstehen vor dem Gotthardtunnel 2 Kilometer Richtung Süden, aber auch vor allem, wo heimkommen, 2 Kilometer Richtung Norden. Das ist eine Wartezeit von 20 Minuten.
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0: Das Wetter ist und bleibt unbeständig. Mal trocken, mal nass, auch die Sonne drückt vereinzelt noch ein bisschen durch. In der Nacht auf morgen, da beruhigt sich das Wetter dann aber immer mehr und es ist zum Teil auch klar. Morgen Donnerstag dann recht sonnig und wieder sommerlich warm. 15 Grad am Morgen zum Durchlüften. Sommerlich warm mit 26 Grad dann am Nachmittag. Am Freitagvormittag da kann es dann stellenweise wieder ein bisschen regnen. Am Nachmittag ist es aber wieder recht freundlich mit 26 Grad. Und am Wochenende dann Sommer pur und schon fast wieder heiß.
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0: Halbzeit von der Woche, Halbzeit vom Nachmittag und wir legen den breitesten Musikmix oben drauf.

0: schnaufen heute ein bisschen durch. Wir liefern trotzdem einen Sommersound von den Gypsy Kings. Und vor allem, die eine Runde müssen, runterfahren. Andrea Bocelli und Sarah Brightman warten ebenfalls noch in dieser Stunde auf euch, hier bei mir, Evelyn Lehmann.
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0: Der John Lennon mit Imagine hier bei Radio Zentral. Träume von den letzten Ferien. Ich bin erst gerade vom Gardasee heimgekommen und habe dort schönes Wetter genossen und ganz, ganz viel gebadet. Ja, was bedeutet denn euch Ferien?
1: Für mich sind die Ferien in dem, dass man abschalten kann, nicht den täglichen Ablauf hat, den man sonst hat, wenn man arbeitet, tut, sonst Verpflichtungen hat, dass man einfach kann gehen nach Lust und Laune und sich vielleicht nur an den See baden oder eben in die Berge oder weiter sich kann beschäftigen. Das ist eigentlich Ferien, dass man nicht einen Druck hat von der Zeit her, denke ich.
0: Ferien, die Heime oder auch sonst irgendwo auf der Welt. Die ersten Kantone, ja, die haben schon Ferien. Zug und Luzern ziehen dann unter anderem sicher an die Woche nachher. Wir wünschen euch einen guten Endspurt und dann natürlich schöne Ferien und sonst schönes Wetter einfach nach dem Arbeiten geniessen. Okay, ich gebe es zu, vielleicht nicht gerade heute der beste Tag dazu, aber ab morgen dann schon wieder viel Sonnenschein und warme Temperaturen.

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1: Es war 3:30 und da braucht es also einen Haufen Geduld rund um Luzern. Das nach einem Unfall auf der A2 von Basel her Richtung Gotthard zwischen Emmenort und dem Tunnel Schlund. Dort ist der rechte Fahrstreifen gesperrt. Da muss man bis zu einer Stunde mehr Zeit einberechnen, für alle, die Richtung Süden reisen, am besten via A14 und dann via Axenstrasse. Das Ganze hat auch Auswirkungen auf die A14 von Zug her Richtung Luzern zwischen Buri und der Verzweigung Rotsee. Auch hier ein langer Stau. Auch hier muss man bis zu einer halben Stunde mehr Zeit einberechnen. Für alle, die unterwegs sind im Süden, der Stau vor dem Gotthardtunnel, er nimmt ab. 1 Kilometer aktuell ab Wasser. Für alle, die heimkommen, dort sind es 2 Kilometer. Das ist eine Wartezeit von gut 20 Minuten. Allen unterwegs eine gute Fahrt durch den Mittwochnachmittag. Jetzt geht mit Sommersound und Ferienfeeling von der Madonna mit Holiday.

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Radio Zentral unterwegs am Mittwochnachmittag. Die Sonne, sie legt heute eine kleine Verschnaufspause ein. Gibt nicht so viel Gas wie in den letzten paar Tagen. Lattau geht ein zum Durchlüften. Heute bei richtig angenehmen Temperaturen. Ab morgen dann schon wieder sommerlich warm. Und aufs Wochenende ja noch schon fast wieder heiß. Auch wenn sich der Sommer heute eine kleine Verschnaufspause gönnt, Sommermusik haben wir gleich für euch parat. Da geht von Spliff mit Carbonara.

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1: Temperaturen heute den ganzen Tag angenehm. 22 Grad messen wir Zarnen, 19 Grad sind es zu Lochen. Jetzt ist es 4 Uhr.
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3: In Luzern stören die Klimaaktivisten den Bundesrat Albert Rösti. Liechtenstein verschärft das Tabakgesetz und im Wallis stirbt ein Wanderer. Im Nachrichtenstudio der Pascal Linder. SVP-Bundesrat Albert Rösti lädt die Medien jährlich zum Sommergespräch ein. Heute spaziert er zum Verkehrshaus in Luzern. Der Anlass wurde jedoch durch Klimaaktivisten gestört. Sie buhten Rösti aus und versuchten ihn mit Konfetti zu bewerfen. Der Bundesrat nahm das Störmanöver gelassen.
4: Es gehört zur direkten Demokratie, dass man halt auch sagen darf, wenn ihm etwas nicht passt, oder? Das ist nicht so tragisch. Weil ich bin ja demokratisch gewählt und letztlich ist das eine ganz kleine Minderheit, die jetzt da Klamauk machen.
3: Der Verkehrs- und Umweltminister Albert Rösti sprach an seinem Sommeranlass über künftige Verkehrsprojekte. In Liechtenstein dürfen Jugendliche neu erst ab 18 Jahren Zigaretten kaufen. Bis anhin lag das Mindestalter bei 16 Jahren. Das neue Kinder- und Jugendgesetz tritt morgen in Kraft. Tabakprodukte und elektronische Zigaretten dürfen dann nicht mehr an Minderjährige abgegeben werden. Wie das Ministerium für Gesellschaft und Justiz in einer Mitteilung schreibt, fördert die Anhebung der Altersgrenze den Schutz Minderjähriger von den schädlichen Auswirkungen des Nikotin- und Tabakkonsums. Mit dieser Gesetzesänderung erfolgt eine Harmonisierung mit der Schweiz und den meisten Mitgliedstaaten der Europäischen Union. Ein 27-jähriger Wanderer ist oberhalb von Randa im Wallis tödlich verunglückt. Der Mann stürzte in der Nähe der Europahütte und er lag trotz sofortiger Reanimationsmaßnahmen seinen Verletzungen, teilt die Walliser Staatsanwaltschaft mit. Beim Opfer handelt es sich um einen deutsch-dänischen Staatsangehörigen. Die Staatsanwaltschaft leitete eine Untersuchung ein, um die genauen Umstände des Sturzes zu klären. Und ab heute müssen Lebensmittelgeschäfte und Apotheken in Schweden wieder Bargeld annehmen. Mit der Gesetzesänderung will das Land besser gegen technische Ausfälle gewappnet sein, zum Beispiel in Krisen. Schweden gilt als absolutes Kartenparadies. Verschiedene Läden haben bereits angekündigt, sich nicht an die neue Regel halten zu wollen.
1: Da schauen wir auf die Börse. Im Minus der SMI bei 0,21%, im Plus der DAX bei 1,5%, ebenfalls leicht im Plus der Dow Jones mit 0,23%. Zu den Devisen, ein Euro gibt es für 92,29 €, der US-Dollar kostet 80,98 €. Vor allem, die unterwegs sind in der Region Luzern, da braucht es aktuell einen Haufen Geduld. Das nach einem Unfall auf der A2 von Basel her Richtung Gotthard zwischen dem Rotenburg und dem Tunnel Schlund. Da haben wir Stau. Da müssen wir bis zu einer Stunde mehr Zeit einberechnen. Dementsprechend sind natürlich auch alle Strassen rundum verstopft. Geduld braucht es dann auch von Zug her Richtung Luzern zwischen Giesikerrot und der Verzweigung Rotsee. Auch da haben wir Stau. Allen unterwegs eine gute Fahrt.
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1: Heute Heute da braucht es eher den Regenschirm anstatt Sonnenbrille. In der Nacht da beruhigt sich das Wetter dann immer mehr und es ist zum Teil auch klar. Morgen Donnerstag, da ist es dann recht sonnig und wieder sommerlich warm mit bis zu 26 Grad. Am Morgen unbedingt noch schnell durchlüften bei angenehmen 15 Grad. Am Freitagvormittag kann es dann stellenweise wieder ein bisschen regnen. Am Nachmittag ist es aber wieder freundlich mit 26 Grad. Ja, und am Wochenende dann wieder Sommer pur und schon fast wieder heiß.
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6: Mit dem Peter Haufenstein. Einen guten Nachmittag. Wir haben es gerade gehört in den Verkehrsmeldungen. Im Schlundtunnel auf der Autobahn A2 hat es am Nachmittag einen Auffahrunfall gegeben. Ein Auto ist in einen Lastwagen nie, der eine Panne hatte. Jemand hat sich dabei verletzt. Das bestätigt die Luzerner Polizei auf Anfrage von Radio Zentral. Bis die Unfallfahrzeuge abgeschleppt sind, gibt es lange Wartezeiten. Im Moment muss man eine Stunde und 10 Minuten mehr einplanen, wenn man Richtung Süden unterwegs ist. Via Swiss empfiehlt die Autobahn A2 zu Luzern Richtung Gotthard grossräumig zum Fahren. Der Zuger Kantonsrat unterstützt den Ausbau der internationalen Privatschule am Campus Hünenberg. Er sagt definitiv Ja zu einem Darlehen von maximal 15 Millionen Franken, das später zurückgezahlt werden muss. Geplant sind ein neues Schulhaus, eine grössere Cafeteria und eine Tiefgarage. Außerdem gibt es ein Mehrzweckgebäude, das auch für die Öffentlichkeit ist. Der Lucian Franzini von der Alternativ Grünen fordert ein obligatorisches Behördenreferendum. Also, dass das Stimmvolk automatisch das letzte Wort hat.
7: Wir haben hier, geschätzte Kolleginnen und Kollegen, einen neuen Präzedenzfall geschaffen. Und aus unserer Sicht ist es deshalb wichtig, dass wir uns hier absichern, dass wir diesem Entscheid die nötige Legitimität verleihen mit einer Volksabstimmung, wo dann die Bevölkerung hier im Kanton Zug das letzte Wort haben kann, ob man solche Darlehen vergeben will oder eben nicht. In diesem Abstimmungskampf wird es eben auch um die Fragen gehen, ist das eine sinnvolle Standortförderung? Wollen wir Expats hier im Kanton Zug zusätzlich fördern? Was ist der Nutzen für den Mittelstand?
6: Der Zuger Kantonsrat hat aber das Behördenreferendum mit 49 zu 22 Stimmen abgelehnt. Wenn die Alternativ Grünen eine Abstimmung dazu wollen, müssen sie Unterschriften sammeln. Die Titlis Bergbahnen haben im ersten Saisonhalbjahr 2025-2026 weniger Gewinn gemacht. Der ist auf knapp 1,7 Millionen Franken runter. Damit hat er sich im Vergleich zu der Vorjahresperiode fast halbiert. Die Wintersaison der Titlisbahnen hat zwar gut angefangen, wegen dem Nahostkonflikt und unter anderem auch wegen dem Gondelunglück im März sind dann aber weniger Gäste gekommen. Nicht nur finanziell war der Gondelabsturz für die Titlisbergbahnen ein Einschnitt gewesen, sagt der CEO Norbert Patz.
8: Der Gondelabsturz ist etwas, das so nicht passieren darf. Und das hat einen grossen Impact gehabt, natürlich auch emotional für unser Unternehmen. Dort haben wir ein paar Tage, wo wir auch Festivitäten abgesagt haben. Das hat schon einen Impact gehabt. Es hat verschiedene Bereiche gegeben, wo wir angeschaut haben. Und selbstverständlich auch Betreuung von den direkt involvierten Mitarbeitern, aber auch Betreuung von den Mitarbeitern, die nicht direkt in den Unfall involviert waren, um ihnen auch das Vertrauen wieder zurückzugeben, das Vertrauen in die Arbeit, das Vertrauen in ihr Tun, dass das richtig ist.
6: Der Norbert Patt hofft außerdem, dass mit der Eröffnung vom Titlis Tower wieder mehr Gäste auf den Titlis kommen. Und im Kanton Uri sind die meisten offenen Stellen für das neue Schuljahr besetzt. Insgesamt sind fast 60 neue Lehrpersonen gesucht worden. Bei praktisch allen Schulen hat es jetzt genug Lehrer, schreibt der Kanton. Damit sind Uri parat für das nächste Schuljahr.
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1: Feierabend, ja, ernochet doch bei vielen. Ob es nach dem Arbeiten trocken ist oder nicht, das klären wir im Zentralwetterstudio so um die 20.04 Uhr. Ich bin Evelyn Lehmann, schön sind ihr mit dabei. Musikalisch fahren wir weiter mit Alphaville und Sounds Like a Melody.

Wir surfen eine Runde auf den Wellen zusammen mit den Beach Boys und I Get Around hier bei Radio Zentral. Ja, und das goldige Tickengeräusch, ein Haufen haben sie gehört in der Zentral WhatsApp-Box, da rattert es wie verrückt. Wer sich das goldige Ticket heute sichert, ihr gehört es bei uns, also noch vor den 5. Es ist 18 ab 4 und da braucht es heute Haufen Geduld rund um Luzern. Nicht nur die Autobahn ist verstopft, auch auf der Hauptstrasse braucht es Geduld. Das nach einem Unfall auf der A2 von Basel her Richtung Gotthard zwischen Rotenburg und dem Schlundtunnel. Da ist der rechte Fahrstreifen gesperrt. Am besten die Alternativroute benutzen. Alles dazu findet ihr natürlich auch auf unserer Webseite radiozentral.ch oder auch in unserer App und auch vor allem, wo auf Luzern hineinfahren, von der A14 her, von Zug. Auch hier Stau zwischen Giesikenrot und der Verzweigung Rotsee. Und ganz wenig Geduld braucht es auf der A4 beim Flühlertunnel Richtung Altdorf. Da stocken es aktuell. Gute Fahrt!

0: Sommersound von den Los Lobos mit La Bamba.
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0: Der heutige Tag, er wird auf den Abend gehen, immer freundlicher. Klaus Markwart im Zentral Wetterstudio. Wenn ich noch vorgehe, mit oder ohne Regenschirm?
2: Wenn man auf Nummer sicher geht, dann nimmt man noch einen Regenschirm mit. Es kann sein, dass da in der bisschen bildgeschichteten Luft noch so einzelne Schauer sich bilden können, aber es ist wirklich nur noch lokal, dass es ein paar einzelne Platzregen hat. Grundsätzlich das Wetter hat sich schon ziemlich beruhigt und in der Nacht ist es dann endgültig so weiter. Da fällt alles, was da noch schauertechnisch irgendwo vorhanden wäre, in sich zusammen. Es wird dann noch gering bewölkt bis klar.
0: Morgen heisst es schon wieder am Morgen, die Sonnenbrille nicht die Heime vergessen.
2: Ist so. Also morgen dominiert ganz klar die Sonne, der Himmel nicht perfekt wolkenlos. Es hat also ein paar Schleierwolken, es hat Quellwolken und im Gegensatz zu heute ist das alles harmlos. Der Tag geht trocken über die Bühne. In der Höhe wird es immer mehr wärmer. Die 0-Grad-Grenze steigt auf über 4000 Meter und dann auch sommerliche Temperaturen. Höchstwert irgendwo im Bereich um 26 Grad rundum. Also ja, schaut tipptopp aus.
0: Ist also nur ein kurzes Regenintermezzo gewesen oder gibt es wieder am Freitag?
2: Kann sein, dass am Freitag Kleinspitz was hat, einzelne Schauer, also nicht vergleichbar mit dem heutigen Tag, weil grundsätzlich liegen wir im Bereich vom Hoch und da kommt eine ganz schwache, wenig aktive Störung rein. Die bringt schon in der Nacht auf den Freitag und eben dann auch am Freitagvormittag mehr Wolken, nicht ultra kompakt und da kann es halt ein paar Schauerli haben. Es wird nicht überall nass werden. Am Nachmittag dann tendenziell wieder freundlicher und ja, Temperaturen so 25, 26 Grad in dem Eck. Ab am Samstag ist der Spuk auch schon wieder vorbei. Das Wochenende bringt lupenreines Hochsommer und Badewetter mit strahlendem Sonnenschein, praktisch null Gewitterrisiko. Und Temperaturen dann hat am Samstag so um 27, 28 Grad, am Sonntag 29 bis 30 Grad.
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0: Nick Cayman mit «I Promise Myself», halb 5 Uhr.
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2: Im Nachrichtenstudio der Pascal Linder. Ein seltenes Wetterphänomen hat heute Mittag zahlreiche Blicke auf sich gezogen. Über dem Bodensee bildete sich vor dem Ufer von Friedrichshafen eine markante Windhose. Die Windgeschwindigkeiten in dem Tornado betrugen schätzungsweise bis zu 150 Kilometern pro Stunde. Außerdem stellten die Stadtberner Verkehrsbetriebe Bernmobil den Tramverkehr wegen heftigem Niederschlag heute Vormittag während 40 Minuten komplett ein. Das Fahrpersonal müsse Hindernisse auf den Schienen jederzeit erkennen können, sagte ein Sprecher. Ansonsten könnte ein Tram entgleisen. Die komplette Einstellung des Tramverkehrs sei außergewöhnlich. Ein 27-jähriger Wanderer ist oberhalb von Randa im Wallis tödlich verunglückt. Der Mann stürzte in der Nähe der Europahütte und erlag trotz sofortiger Reanimationsmaßnahmen seinen Verletzungen, teilt die Walliser Staatsanwaltschaft mit. Beim Opfer handelt es sich um einen deutsch-dänischen Staatsangehörigen. Die Staatsanwaltschaft leitete eine Untersuchung ein, um die genauen Umstände des Sturzes zu klären. Und die Swiss stellt sich für den Sommer auf einen stark ausgelasteten Flugbetrieb ein. Die Fluggesellschaft peilt dabei intern eine Pünktlichkeit von rund 65% an. Ein Ziel von 70%, wie er für das gesamte Jahr 2026 gilt, sei derzeit nicht realistisch, sagt Swiss-Geschäftsleitungsmitglied Oliver Buchhofer bei einem Mediengespräch am Flughafen Zürich. Er verweist auf die hohe Auslastung, zusätzliche Passagierzahlen und externe Belastungsfaktoren wie Wetter, Luftraumengpässe oder geopolitische Einschränkungen.
0: Braucht heute einen Haufen Geduld auf der A2 von Basel her Richtung Gotthard. Stau zwischen Rotenburg und dem Schlundtunnel. Das nach einem Unfall. Da müsst ihr bis zu einer Stunde mehr einberechnen. Hat auch Auswirkungen auf die A14 von Zug her Richtung Luzern. Stau zwischen Giesikerrot und der Verzweigung Rotsee. Und allgemein sind in dieser Region die Hauptstrassen auch rundum verstopft. Seht ihr auch alles in unserer Zentral-App und dort aufs Verkehrssignet klicken. Und gut 10 Minuten länger dauert es auch auf der A4 von Brunnen her Richtung Altdorf, zwischen dem Flüeler-Tunnel und Sissigen. Dort stocken es auf mehreren Abschnitten. Allen unterwegs, eine gute Fahrt.
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0: Der heutige Tag, ja, der geht an den meisten Orten freundlich zu Ende mit einem Mix aus Sonne und Wolken vereinzelt. Kann es aber auch noch einen Sprutz Regen geben. In der Nacht beruhigt sich das Wetter immer mehr und es ist dann auch zum Teil klar. Morgen Donnerstag dann wieder recht sonnig und wieder sommerlich warm. Am Morgen noch schnell durchlüften bei 15 Grad. Sommerlich warm ist 26 Grad gibt es dann bis am Nachmittag. Am Freitagvormittag kann es stellenweise wieder ein bisschen regnen. Am Nachmittag aber schon wieder freundlich mit bis zu 26 Grad. Und am Wochenende dann wieder Sommer pur und schon fast wieder heiß.
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0: Mit Radio Zentral unterwegs in Mittwochabend. Und da haben wir es vom Kanton Zug. Der hat ein Luxusproblem. Die Kantonskasse ist übervoll und Steuern schon sehr tief. Die Zuger Regierung will darum Steuern an die Bevölkerung zurückzahlen. Der Kantonsrat diskutiert in diesen Minuten über den Vorschlag, wo auch andere reiche Kantone könnten nachziehen könnten. Wie die Diskussion läuft, das hört ihr bei uns im Infozentral Schweiz nach den 5. Es ist 16:45 und im Feierabendverkehr ist Haufen Geduld gefragt, vor allem rund um Luzern und auch weit zurück. Das nach einem Unfall auf der A2 von Basel her. Zwischen Sempach und dem Tunnel Schlund haben wir Stau. Das eben nach einem Unfall, da müsst ihr eine halbe Stunde bis eine Stunde mehr Zeit einberechnen. Geduld braucht es dann auch von Zug her auf der A14 zwischen der Verzweigung Rütihof und der Verzweigung Rotsee. Am besten unsere Webseite Radio Zentral abchecken oder auch unsere Radio Zentral App. Und Geduld braucht es auch noch auf der A4 von Brunnen her Richtung Altdorf zwischen dem Flüeler Tunnel und der Flüeler Strasse. Alle unterwegs eine sichere Fahrt.
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0: Wir schicken euch an die coolen Festival. Kurz nach den Vieren ist das goldige Geräusch durch unsere Sendung gerattert. Und Daniela Rösli aus Stans hat es gehört, hat uns ein WhatsApp geschickt mit dem Kennwort Gold. Also alles richtig gemacht. Und Daniela, sie sichert sich Tickets für das Moon and Stars Festival am 18. Juli. Schicken wir sie dort ab. Und dann ist unter anderem der Traufer und auch die Stubbete Gang auf der Bühne und mitnehmen tut sie ihre Tochter und die Freude. Ja, die ist gross.
2: Danke viel mal für die Tickets für das Moon and Star Traufer-Stubbete Gang. 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Danke vielmals.
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2: Zusammen starten wir im Mittwochabend. Es ist 5 Uhr, 22 Grad messen wir Zwillisau, 20 Grad sind es in Zwedenswil.
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4: In Luzern stören die Klimaaktivisten den Bundesrat Albert Rösti. Der Kanton Genf verschärft seine Brandschutzvorschriften und ein Tornado fegt über den Bodensee. Im Nachrichtenstudio der Pascal Linder. SVP-Bundesrat Albert Rösti lädt die Medien jährlich zum Sommergespräch ein. Heute spaziert er zum Verkehrshaus in Luzern. Der Anlass wurde jedoch durch Klimaaktivisten gestört. Sie buhten Rösti aus und versuchten ihn mit Konfetti zu bewerfen. Der Bundesrat nahm das Störmanöver gelassen.
5: Es gehört zur direkten Demokratie, dass man halt auch sagen darf, wenn etwas nicht passt, oder? Das ist nicht so tragisch. Weil ich bin ja demokratisch gewählt und letztlich ist das eine ganz kleine Minderheit, die jetzt da Klamauk machen.
4: Der Verkehrsminister und Umweltminister Albert Rösti sprach an seinem Sommeranlass über künftige Verkehrsprojekte. Ein halbes Jahr nach der Brandkatastrophe von Gromontana will der Genfer Staatsrat die Brandschutzvorschriften verschärfen. Künftig sollen alle Gast-, Beherbergungs- und Unterhaltungsbetriebe mit einer Kapazität von weniger als 300 Personen über eine offiziell festgelegte Besucherobergrenze verfügen. Zudem sollen Bars und Restaurants, die mehr als 12 Veranstaltungen pro Jahr durchführen, die gleichen Brandschutzauflagen erfüllen wie Tanzlokale. Die Eigentümer sollen einen Fragebogen erhalten und auf dieser Grundlage die zulässige Kapazität ihrer Betriebe nach den Vorgaben des Kantons festlegen. Ein seltenes Wetterphänomen hat heute Mittag zahlreiche Blicke auf sich gezogen. Über dem Bodensee bildete sich vor dem Ufer von Friedrichshafen eine markante Windhose. Die Windgeschwindigkeiten in dem Tornado betrugen schätzungsweise bis zu 150 km pro Stunde. Außerdem stellten die Stadtberner Verkehrsbetriebe Bernmobil den Tramverkehr wegen heftigem Niederschlag heute Vormittag während 40 Minuten komplett ein. Das Fahrpersonal müsse Hindernisse auf den Schienen jederzeit erkennen können, sagte ein Sprecher. Ansonsten könnte ein Tram entgleisen. In Liechtenstein dürfen Jugendliche neu erst ab 18 Jahren Zigaretten kaufen. Bis anhin lag das Mindestalter bei 16 Jahren. Das neue Kinder- und Jugendgesetz tritt morgen in Kraft. Tabakprodukte und elektronische Zigaretten dürfen ab dann nicht mehr an Minderjährige abgegeben werden. Wie das Ministerium für Gesellschaft und Justiz in einer Mitteilung schreibt, fördert die Anhebung der Altersgrenze den Schutz Minderjähriger vor den schädlichen Auswirkungen des Nikotin- und Tabakkonsums. Mit dieser Gesetzesänderung erfolgt eine Harmonisierung mit der Schweiz und den meisten Mitgliedstaaten der Europäischen Union. Und die Swiss stellt sich für den Sommer auf einen stark ausgelasteten Flugbetrieb ein. Die Fluggesellschaft peilt dabei einen internen eine interne Pünktlichkeit von rund 65% an. Ein Ziel von 70%, wie es für das gesamte Jahr 2026 gilt, sei derzeit nicht realistisch, sagt Swiss-Geschäftsleitungsmitglied Oliver Buchhofer bei einem Mediengespräch am Flughafen Zürich. Er verweist auf die hohe Auslastung, zusätzliche Passagierzahlen und externe Belastungsfaktoren wie Wetter, Luftraumengpässe oder geopolitische Einschränkungen.
2: SMI im Minus bei 0,21%. Wir gehen zum Dow Jones. Der ist im Plus bei 0,23%. Zu den Devisen. Ein Euro kostet 92,29 €. Den US-Dollar gibt es für 80,98 €.
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2: Rund um Luzern braucht es heute Abend immer noch Geduld, obwohl der Stau langsam zurückgeht. Das nach einem Unfall auf der A2 von Basel her Richtung Gotthard. Stau zwischen Sempach und dem Schlundtunnel auf mehreren Abschnitten. Dann auch vom Gotthard her Richtung Luzern zwischen Hergiswil und der Verzweigung Rotsee. Von Zug her auf der A14 zwischen der Verzweigung Rütihof und der Verzweigung Rotsee. Und auch die Hauptstrassen rundum sind verstopft. Es braucht Geduld. Ein bisschen Geduld auch auf der A4 von Zürich her Richtung Altdorf zwischen Brunnen und der Flühlerstrasse. Da haben wir einen Zeitverlust von bis zu 10 Minuten. All noch unterwegs. Ein gutes Weiterkommen.
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2: Am Abend da haben wir einen freundlichen Mix aus Sonne und Wolken. Lokal gibt es letzte Platzregen oder auch Gewitter in der Nacht. Da tut es dann immer mehr auf. Morgen Donnerstag dann recht sonnig. Nur harmlose Schleier und Quellwolken ziehen durch. Dazu ist es sommerlich warm mit bis zu 26 Grad am Nachmittag. In der Nacht auf den Freitag da kommen dann wieder mehr Wolken dazu. Am Freitagvormittag grau. Stellenweise gibt es dann auch noch ein bisschen Regen. Am Nachmittag aber schon wieder recht freundlich mit bis zu 26 Grad.
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2: Da haben wir es heute Abend von einem Unfall im Schlundtunnel. Der sorgt für Chaos im Feierabendverkehr. Der Zuger Kantonsrat streitet über einen Steuerrabatt. Zähnet Moos brennt ein Ferienhaus ab. Deitlis Bergbahnen leiden auch finanziell unter dem Gondelabsturz vom März. Und der Besuch vom Bundesrat Rösti zu Luzern sorgt für Freude, aber auch Ärger.
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4: Wir haben es vorher gerade gehört, in den Verkehrsmeldungen im Schlundtunnel auf der Autobahn A2 hat es am Nachmittag einen Auffahrunfall gegeben. Ein Auto ist in einen Lastwagen rein, der eine Panne hatte. Jemand hat sich dabei verletzt. Das bestätigt die Luzerner Polizei auf Anfrage von Radio Zentral. Bis die Unfallfahrzeuge abgeschleppt sind, gibt es Wartezeiten. Zwischenzeitlich hat man über eine Stunde müssen warten. Inzwischen sind es noch rund 10 Minuten. Via Swiss empfiehlt die Autobahn A2 zu Luzern Richtung Gotthard grossräumig zum Fahren. Zu unserem Hauptthema. Der Kanton Zug schwimmt im Geld und überlegt sich, wo an mit dem vielen Geld. Allein in den Rechnungen der letzten 3 Jahre hat der Kanton Zug ein Plus von zusammengerechnet 1,2 Milliarden Franken gemacht. Und im Eigenkapital hat der Kanton auch mehrere Milliarden auf der Seite. Darum will der Regierungsrat um den Finanzdirektor Heinz Denler einen Steuerrabatt einführen. Aus der laufenden Debatte im Zuger Kantonsrat berichtet der Lukas Palmer.
6: Zuerst mal einfach erklärt, wie der Steuerrabatt vom Kanton Zug soll funktionieren. Immer wenn der Kanton Zug ein Plus von 50 Millionen Franken und mehr macht, dann behaltet er diese 50 Millionen Franken in der eigenen Kasse. Alles, was über diesen 50 Millionen Franken liegt, soll eben für den Steuerrabatt verwendet werden. Je zur Hälfte soll der Steuerrabatt bei der Steuerschlussrechnung der Privatpersonen und der Firmen gutgeschrieben werden. So Steuerrabatt gibt es schon in mehreren Zuger Gemeinden. Der Kanton Zug wäre aber der erste Kanton, der das einführt. Der Michael Arnold von der FDP findet, dafür ist es genau jetzt Zeit.
7: Es gibt auch jene Menschen und Unternehmen, welche diese Überschüsse überhaupt erst ermöglichen. Bürgerinnen und Bürger, die arbeiten, investieren, Risiken eingehen und Unternehmen aufbauen mit ihren Steuern wesentlich zur starken finanziellen Situation unseres Kantons beitragen. Und genau diese Menschen haben ebenfalls einen Anteil am Ganzen und soll etwas zugutekommen. Auch Unternehmungen, welche nicht direkt profitieren können von all den beschlossenen Subventionen und Steuerabzügen, sollen doch von Zeit zu Zeit ebenfalls entlastet werden.
6: Klar gegen den Steuerrabatt ist der Lucian Franzini von der Alternativgrünen.
8: Für den Mittelstand und die Familien würden diese Steuerrabatte jeweils ein paar wenige Fränkchen bedeuten. Vielleicht auch gar nicht. Einen Großteil der Zugerinnen und Zuger, die bezahlen heute schon keine Steuern, denen bringt das nichts, außer noch höhere Mieten.
6: Auch die SP rund um den Beatiten ist gegen den Steuerrabatt. Er sagt ebenfalls, ein grosser Teil der Bevölkerung würde davon nicht profitieren.
9: Die Lebenshaltungskosten sind hoch, die Zuziehenden verdrängen die hier wohnenden Zugerinnen und Zuger. Der Kauf von Wohnungen oder Häusern ist für Normalverdienende nicht mehr möglich.
6: Eine ganz andere Meinung hat Thomas Gwerder von der Mitte.
10: Aus der Sicht der Mitte ist ein Steuerrabatt ein sehr gutes Instrument, um bei Überschüssen dem Steuerzahler etwas zurückzugeben, ohne gleich den Steuerfuss anpassen zu müssen.
6: Und auch der Karl Nussbaumer von der SVP findet:
11: Dieses Geld gehört nicht dem Kanton, er verwaltet es lediglich. Es gehört den Steuerzahlerinnen und Steuerzahlern. Mit diesem Beschluss schaffen wir ein pragmatisches, transparentes Instrument, um in wirtschaftlich sehr guten Jahren einen Teil dieses Überschusses unbürokratisch an die Bevölkerung und unser Gewerbe zurückzugeben.
6: Die vorberatende Kommission hat noch einen Änderungsvorschlag gemacht, nämlich dass der Steuerrabatt auf 8 Steuerfußprozent begrenzt werden soll. Die Debatte hier im Zuger Kantonsrat ist noch am Laufen. Wir halten euch auf dem Laufenden.
4: Lukas Palmer hat aus dem Zuger Kantonsrat berichtet und wir bleiben gerade dort. Der Kanton Zug soll zum Schweizer Vorzeigestandort für digitale Sicherheit werden. Der Kantonsrat sagt grundsätzlich Ja zu zwei Vorschlägen von der Regierung. Geplant ist einerseits ein kantonales Kompetenzzentrum für Cybersicherheit. Es soll die Bevölkerung, Unternehmen und Organisationen besser vor Cyberangriff schützen. Das in Zusammenarbeit mit dem Bund und mit der ETH Zürich. Andererseits soll langfristig geforscht werden, auch im Zusammenhang mit KI. Dafür sind zwei Professorenstellen geplant am Nationalen Testinstitut für Cybersicherheit zu Zug. Der Patrick Rösli von der Mitte findet das gut.
12: Wenn es gelingt, die angestrebte Wirkung zu entfalten, entsteht daraus ein multiplizierender Nutzen für den Bildungs- und Forschungsstandort, für die Wirtschaft, für die Sicherheit und letztendlich für die ganze Gesellschaft. Die Mitte-Fraktion ist überzeugt, das Projekt verdient eine Chance.
4: Fürs Kompetenzzentrum wird der Kanton Zug in den nächsten 5 Jahren über 34 Millionen Franken investieren und für die langfristige Forschung am Nationalen Testinstitut für Cybersicherheit wird der Kanton gut 3 Millionen Franken pro Jahr zahlen. Das Geschäft kommt gleich noch einmal in den Kantonsrat. Das Ennetmoos ist am frühen Morgen ein Ferienhaus abgebrannt. Im Ferienhaus auf dem Mutterschwandenberg waren keine Leute gewesen. Verletzt hat sich darum niemand. Es gibt aber einen Sachschaden von mehreren 100'000 Franken. Die Behörde vermutet, dass ein Blitz eingeschlagen hat. Titlis Bergbahnen haben im ersten Saisonhalbjahr 2025-26 weniger Gewinn gemacht. Der ist auf knapp 1,7 Millionen Franken ab. Damit hat er sich im Vergleich zu der Vorjahresperiode fast halbiert. Die Wintersaison der Titlisbahnen hat zwar gut angefangen, wegen dem Nahostkonflikt und unter anderem auch wegen dem Gondelunglück im März, sind dann aber weniger Gäste gekommen. Nicht nur finanziell war der Gondelabsturz für die Titlisbergbahnen ein Einschnitt gewesen, sagt der CEO Norbert Patt.
13: Der Gondelabsturz ist etwas, das so nicht passieren darf. Und das hat einen grossen Impact gehabt, natürlich auch emotional für unser Unternehmen. Dort haben wir ein paar Tage, wo wir auch Festivitäten abgesagt haben. Das hat schon einen Impact gehabt. Es hat verschiedene Bereiche gegeben, wo wir angeschaut haben. Und selbstverständlich auch Betreuung der direkt involvierten Mitarbeiter, aber auch Betreuung der Mitarbeiter, die nicht direkt in den Unfall involviert waren, um ihnen auch das Vertrauen wieder zurückzugeben, das Vertrauen in die Arbeit, das Vertrauen in ihr Tun, dass das richtig ist.
4: Der Norbert Patt hofft außerdem, dass unter anderem mit der Eröffnung des Titlis Tower wieder mehr Gäste auf den Titlis kommen. In Stans gibt es im August wieder Kultur, Begegnung und Bewegung auf dem Dorfplatz. Es gibt unter anderem Tanzveranstaltungen, einen Kostümverkauf, einen Jazznachmittag für Frauen oder eine öffentliche Feuerwehrprobe. Die Veranstaltungsreihe «Platz da» ist vom 19. August bis am 12. September. In den 25 Tagen gibt es 63 Anlässe von Vereinen, Firmen oder Privatpersonen. Das Programm findet man unter www.platz-da.ch. Der Kanton Uri unterstützt die Erdbebenopfer von Venezuela. Die Thurner Regierung spricht 5'000 Franken, die an die Glückskette gehen. Mit dem Geld werden im Erdbebengebiet zu Venezuela Leute unterstützt, die momentan kein Zuhause, keine medizinische Versorgung oder sauberes Trinkwasser haben. 325'000 Franken für 13 Kulturprojekte. So viel Geld hat der Kanton Luzern ausgegeben bei der Vergabe von Kulturförderbeiträgen im ersten Halbjahr. Zum Zug kommen sind unter anderem Projekte im Bereich Musik oder Theater und Tanz. Ausgewählt worden sind die Projekte von einer Fachjury, teilt die Staatskanzlei mit. Für das zweite Halbjahr sind 480'000 Franken parat. Förderanträge machen können zum Beispiel Leute aus dem Bereich bildende Kunst. Und da zwei zwischen Stans Nord und Hergiswil ist heute Nacht in Richtung Norden gesperrt. Und zwar vom 10 Uhr am Abend bis morgen Morgen um 5 Uhr. Auch der Tunnel Lopper auf der A8 ist Richtung Luzern gesperrt. Und zwar ab heute Abend um 8 Uhr bis morgen Morgen um 5 Uhr. Grund für die Nachtsperre sind Unterhaltsarbeiten. Der Verkehr wird über die Kantonsstrasse umgeleitet, heisst es in einer Mitteilung von der Dienststelle Verkehr.
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2: Der Bundesrat und Verkehrsminister Albert Rösti war heute in Luzern. Da hat der Journalist aus der ganzen Schweiz Fragen beantwortet, passenderweise im Verkehrshaus. Auf dem Weg dorthin ist er aber von ein paar Demonstranten gestört worden. Was beim Besuch vom Bundesrat zu Luzern schon noch passiert ist, ihr gehört es bei uns, dann geht als nächstes. Ich bin Evelyn Lehmann, schönen Mittwochabend wünsche ich euch.

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1: Ja, und für alle zusammen, die unterwegs sind in Feierabend rund um Luzern herum, braucht es immer noch einen Haufen Geduld, egal ob auf der Autobahn oder auch auf der Hauptstrasse nebenzu. Auf der A2 von Basel her Richtung Luzern zwischen Rotenburg und der Verzweigung Lopper, vom Gotthard her auf der A2 zwischen Hergiswil und der Verzweigung Rotsee, von der A14 her Richtung Luzern zwischen der Verzweigung Rüthihof und der Verzweigung Rotsee und ein Stock auch auf der A4 Richtung Altdorf zwischen Brunnen und der Flühlerstrasse. Dort auf mehreren Abschnitten müsst ihr etwa 10 Minuten mehr Zeit einberechnen. Allen unterwegs, eine gute Fahrt. Heute war in Luzern ein Bundesratsgast. Der Besuch von Albert Rösti hat aber nicht allen gepasst. Mehrere Demonstranten haben dem Verkehrsminister klargemacht, dass sie mit seiner Arbeit nicht zufrieden sind. Im Verkehrshaus ist der Bundesrat dann aber auf die Leute getroffen, die sich über seinen Besuch gefreut haben. Der Lucien Rahm berichtet.
2: Das beste Wetter hat Bundesrat Albert Rösti heute nicht verwünscht für seinen Sommeranlass. Auf seinem Spaziergang zusammen mit Journalisten vom Luzerner Bahnhof zum Verkehrshaus hat es auf den letzten Metern ziemlich anvorregnen. Und dann sind auch noch ein paar recht laute Demonstranten aufgetaucht, die etwas gegen den Ausbau der Autobahnen haben. Harmonischer ist es dann im Inneren vom Verkehrshaus zu und her gegangen. In der Ausstellungshalle mit den Zügen hat der Verkehrsminister vor einem guten Dutzend Journalisten erzählt, was sein Departement für Umwelt, Verkehr, Energie und Kommunikation, kurz UVEK, aktuell macht.
3: Wir haben vor gut einer Woche im Bundesrat das Projekt, das große Investitionsprojekt Verkehr 45 verabschiedet. Eines der wichtigsten Projekte ist der Tiefbahnhof Luzern. In einer ersten Etappe Kosten von 3 Milliarden Franken, die unterbreiten wir im 27. dem Parlament, und in einer zweiten Etappe werden es dann zusätzlich 2 Milliarden, um wirklich den Durchgang zu schaffen.
2: Der Durchgangsbahnhof Luzern hat in dem Verkehrsprojekt 45 eine besondere Rolle, sagt Albert Rösti gegenüber Radio Zentral.
4: Es ist sicher so ein Leuchtturmprojekt in dem ganzen Verkehr 45. Ich glaube, die Zentralschweiz wartet schon lange auf die Verbesserung. Für mich war von Anfang an klar, dass ein Kopfbahnhof in der heutigen modernen Bahnzukunft eigentlich Kapazitäten nicht bewältigen kann, gerade in dieser Region. Der Durchgangsbahnhof wird Kapazitäten Nord-Süd, aber Ost-West zum Teil nochmal erhöhen und deutlich erhöhen. Und wir werden hoffentlich, gelingt es im Parlament am 27. die erste Etappe zu beschließen.
2: Vorwärts gehen soll es auch beim anderen grossen Verkehrsprojekt in Luzern, wo die Kapazitäten auf der Autobahn in und um die Stadt vergrössern soll. Das Projekt Bypass. Gegen den Ausbau sind aber immer noch zwei Einsprachen hängig.
4: Grundsätzlich ist die Bewilligung da. Von unserer Seite könnte man da möglichst schnell starten. Wir müssen ja auch ein bisschen aufpassen wegen der Baustelle. Oder wenn der Bypass und der Tiefbahnhof gleichzeitig kommt, könnte es ein bisschen viel Unruhe geben. Nebenauswirkungen für die Stadt, das muss man sicher ganz gut angucken, aber da werden mein Amt für Strassen und das Amt für Bundesamt für Verkehr sicher die nötigen Absprachen treffen. Aber der Bypass ist ein sehr wichtiges Projekt, glücklicherweise geschlossen, das wir machen können. Und das ist eine typische Situation, wo ich immer sage, es braucht Strasse und Bahn. Und da ist Luzern vorbildlich unterwegs mit ihren Projekten.
2: Dass Einsprachen so Projekt länger können verzögern, das müssen wir in einer Demokratie hinnehmen, sagt der Bundesrat Albert Rösti.
4: Das gehört letztlich zu unserem Land, zur Gewaltenteilung, dass halt Leute, die betroffen sind, neben dem demokratischen Prozess auch ihre Interessen können vertreten. Ich glaube, das ist gut so. Es verzögert leider Projekte. Ich kann einfach nur die Leute aufrufen, nicht querulatorische Einsprachen, nur was eingesprochen wird. Aber ich habe natürlich Verständnis, wie jemand als Nachbar direkt betroffen ist von so einem Bau, dass er seine Interessen vertritt. Mit dem müssen wir, denke ich, leben.
2: Und als Bundesrat muss oder darf man auch damit leben, dass man ein bisschen bekannter ist als andere Leute. Sein Besuch im Verkehrshaus lockt auch viele Besucher an. Verschiedene Schüler, die heute mit ihren Klassen im Verkehrshaus sind, dürfen mit dem Bundesrat dann auch noch ein Foto machen.
5: Aber ich muss dir auch alle schnell schauen.
6: Also, macht's gut.

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4: Es ist 17:30 und da braucht es nach einem Unfall am Nachmittag immer noch einen Haufen Geduld rund um Luzern. Die Autobahn, aber auch die Hauptstrassen sind verstopft. Auf der Autobahn klemmt es immer noch auf der A2 von Basel her Richtung Gotthard zwischen Rotenburg und der Verzweigung Lopper auf mehreren Abschnitten. Von unten rauf zwischen Hergiswil und der Verzweigung Rotsee. Auf der A14 von Zug her Richtung Luzern zwischen der Verzweigung Rütihof und der Verzweigung Rotsee. Und auf der A4 von Zürich her Richtung Altdorf zwischen Brunnen und der Flühlerstrasse. Dort haben wir Stau. Dort müsst ihr etwa 10 Minuten mehr Zeit einberechnen. Allmal unterwegs, eine gute Fahrt.
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4: Der heutige Tag der geht freundlich zu Ende. Klaus Marquardt aus dem Zentralwetterstudio.
5: Heute Abend gibt es einen Mix aus Sonne und Wolken. Lokal sind letzte Platzregen möglich. In der Nacht beruhigt sich das Wetter, es wird in gering bewölkt bis klar. Morgen Donnerstag ist es recht sonnig mit nur harmloser Schleier und Quellwolken. Die Temperaturen erreichen 25 bis 26 Grad. Die 0-Grad-Grenze steigt auf über 4000 Meter. In der Nacht auf der Freitag nimmt die Bewölkung zu. Es erreicht uns eine schwache und wenig aktive Störung und das tangiert uns auch noch am Freitagvormittag. Es ist wechselnd bewölkt, ein paar wenige Schauer sind möglich. Im Laufe des Nachmittags wird es wieder freundlicher. Am Temperaturniveau ändert sich wenig. Am Wochenende dominiert dann ganz klar die Sonne. Die Temperaturen sind hochsommerlich mit Höchstwert von 27 bis 30 Grad.
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4: Im Schwingkalender gibt es diesen Sonntag eine unglückliche Terminkollision. Was da genau das Problem ist, wir sagen es euch im Zentralsportstudio nach Musik von der Anastasia und da geht Herbert Grünemeier.

0: Power Stimme von einer Powerfrau, Anastasia, hier bei uns. 20 vor 6.
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0: Ja, und da kommt es zu einer unglücklichen Terminkollision im Schwingkalender. Peter Helfenstein.
2: Ja, einerseits ist die Art das Innerschweizer Schwingfest, andererseits das Bern im Wankdorf, das Berner Kantonale. Dass die Berner ihr Fest aufs Datum vom Innerschweizerischen gelegt haben, sorgt teilweise für Unverständnis. Auch der Radiozentral Schwingexperte Gregi Rohrer hat Mühe mit dem.
3: Die Innerschweizer, die seit Jahren ein fixes Datum haben, nämlich immer der 1. Juli-Sonntag, wo jeweils unser Innerschweizer Teilverbandfest durchgeführt wird, kommt jetzt hier Konkurrenz über durch das Berner Kantonale. Berner, wo das Kantonale eben nicht an einem fixen Tag haben, an einem fixen Wochenende. Das tut das ganz fest konkurrenzieren. Die Berner sagen, am gleichen Tag kommen sie eben das Fußballstadion über und eben an keinem anderen Wochenende. Das ist ihr das Hauptargument. Das hat der Ausschlag gegeben, dass die zwei Teilverbandfeste am gleichen

0: wenn wir jetzt ein bisschen gerecht sind, muss man schon sagen, wir gehen natürlich nicht an die Gästeschwinger an, die am Berner Kantonalen vertreten sind.
1: Gäste am Berner Kantonalen sind unter anderem der König Armon Orlik und der Eidgenosse Werner Schlegel, Lario Kramer, Sinischa Lüscher oder Romain Collot. Wir wechseln zum Fußball. Was für eine Auslosung von der ersten Cup-Runde für unsere Clubs aus der Region. Der SC Buchs empfiehlt Mitte August der FC Luzern. Ein Traumlos, sagt der Buchser Sportchef Andi Scherer.
2: Ich habe gesehen, wie die Mannschaft, die Spieler darauf reagiert haben, mit was für einer Freude und was für einer Euphorie, dass in dem Chat reagiert worden ist, wie sie da gegenseitig geschrieben haben und ja, sich auf das Spiel freut. Und ja, ich sage, wir haben nichts zu verlieren, wir können nur gewinnen und können uns zeigen. Und das ist natürlich sehr erfreulich, ja. Das ist gewaltig.
1: Für den SC Buchs ist der Göttmatch gegen Luzern aber auch eine grosse Herausforderung. Am gleichen Wochenende ist auch noch ein zweiter grosser Anlass mit der Töffli-Rallye Zennenmoos. Der SC Buchs-Präsident Armin Trautmann sagt:
3: Bei uns Nidwaldner ist natürlich die Töffli-Rallye natürlich schon dick im Kalender eingetragen. Darum haben wir mit dem schon ein bisschen rechnen müssen, dass wenn wir dann grosser bekommen, dass es eine Herausforderung wird. Die erste Linie betrifft sicher die Helfer und das Datum. Jetzt müssen wir halt auch dann mit dem FC Luzern schauen und das Spieldatum absprechen miteinander. Aus dieser Problematik heraus wäre es natürlich für uns am besten, wenn man wahrscheinlich das Spiel am Sonntag durchführen
1: könnte. Auch der FC Duggen steht vor einer grossen Herausforderung, sagt der Präsident Felix Huber. Sie haben den FC Zürich zugelassen bekommen.
4: Es ist ein grosses Los. Wir haben Zürich schon etwa dreimal gehabt. Wir haben sehr viele Zuschauer gehabt. über 6'000 das letzte Mal. Und das ist eine grosse Herausforderung. Vor allem, weil jetzt gerade Ferienzeit ist und die erste Runde im Mitte August ist. Aber wir werden das meistern.
1: Ein Derby mit einem ehemaligen Liga-Konkurrent gibt es für den SC Cham. Er spielt gegen SC Kriens, der in die Challenge League aufgestiegen ist. Der SC Cham-Präsident Rolf Tresch freut sich auf die Krienser und hofft auf viele Fans.
5: Ja, absolut. Also der SC Kriens auch in der Promotion League, wo wir gespielt haben, haben wir immer um die 1'000 Zuschauer rum gehabt. Und es ist ja das letzte Wochenende von der Ferien, Zeit, die stattfindet, am 14., 15., 16. August, wo dann die erste Hauptrunde stattfindet und dann gehe ich schon daraus. Also eine schöne Zuschauerkulisse gibt, ja.
1: Freuen darf sich unter anderem auch der FC Thalwil. Der Zürcher ist der Titelverteidiger St. Gallen zugelost worden. Der FC Rapperswil-Jona spielt gegen IF Juventus Zürich, der FC Brunnen gegen Taverne und der FC Rotkreuz gegen Bellinzona. Die Spiele der ersten Cup-Runde sind auf 3 Tage verteilt, vom 14. bis am 16. August. Wir bleiben beim Fußball. Der Raphael Ratzke kommt zurück zum FC Luzern. Der ehemalige Nachwuchsgoalie vom FCL wechselt vom FC Schaffhausen zu den Innerschweizer. Der Kamer Raphael Ratzke unterschreibt für 2 Jahre und soll das Goalie-Team vom FCL ergänzen. Und jetzt wechseln wir ab Fußball, WM. Viele Nazi-Spieler haben eine spezielle Verbindung zum Trainer vom nächsten WM-Gegner, Algerien. Schliesslich hat Wladimir Petkovic mehrere Jahre die Schweizer Nationalmannschaft trainiert. Der Christian Fasnacht ist sogar erst durch Wladimir Petkovic zu den Nazi gekommen.
6: Ich habe weder ja Junioren-Nazi noch sonst irgendeine Auswahl gespielt. Ja, das ist logisch etwas, wo ich ihm für immer dankbar bin, wo irgendwo durch das auch eine Bindung geschaffen hat. Ist sicherlich ein Trainer, der für mich einen speziellen Stellenwert hat diesbezüglich.
1: Der Wladimir Petkovic hat einen Haufen Spieler aus dem aktuellen Nazi-Kader trainiert und kennt sie persönlich. Das könnte im Hinblick auf 16. Final ein Notfall sein, meint Christian Fasnacht bei SRF.
6: Weil er kann im Vergleich zu anderen Teams, die jetzt gegen uns spielen, nicht nur irgendwo unser System analysieren, sondern er kennt Spieler, er kennt Spielertypen, er weiss vielleicht auch gewisse Schwächen noch oder eben irgendwelche mentalen Aspekte. Also vielleicht sagt, ja, bei diesem Spieler lohnt es sich nochmal eins nachzugeben. Oder ja, ich glaube, dort hat er sicherlich einen Vorteil, der jetzt nicht irgendein Match entscheidend ist. Aber es hilft definitiv, wenn man die Spieler ein bisschen besser kennt als nur vom Zuschauen.
1: Der Christian Fasnacht will seinen ehemaligen Trainer jetzt aber mit den Nazi aus dem Turnier rühren. Der WM16-Finale Schweiz gegen Algerien ist am Freitagmorgen am 5 Uhr, Schweizer Zeit. Dann schauen wir an der WM zu den heutigen Spielen. Da heisst es nämlich heute 3-mal Europa gegen den Rest der Welt. Dabei sind England gegen die Demokratische Republik Kongo und Belgien gegen Senegal jeweils Favorit. Anders sieht es für Bosnien-Herzegowina.

0: gegen Co-Gastgeber USA aus. Die Bosnier stehen zum ersten Mal überhaupt an einer WM in der K.O.-Phase. Das erste 16-Finale von heute zwischen England und Kongo ist am 6. Und noch eine Meldung vom Radsport. Elise Chabé ist dieses Jahr nicht an der Tour de France von der Frauen dabei. Die geht am 1. August in Lausanne los. Laut dem Team von der Elise Chabé sind sie zu wenig fit. Die 33-jährige Genferin hat Virusinfekt.
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0: angenehme Temperaturen rund um den Feierabend. Es ist 6, 21 Grad, messen wir zu uns Nacht. 20 Grad sind es Kemperaten.
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2: Der Kanton Genf verschärft seine Brandschutzvorschriften. Ein Tornado-Effekt über den Bodensee und der Yannick Sinner steht zu Wimbledon in der dritten Runde. Im Nachrichtenstudio der Pascal Linder. Ein halbes Jahr nach der Brandkatastrophe von Grand Montana will der Genfer Staatsrat die Brandschutzvorschriften verschärfen. Künftig sollen alle Gastbeherbergungs- und Unterhaltungsbetriebe mit einer Kapazität von weniger als 300 Personen über eine offiziell festgelegte Besucherobergrenze verfügen. Zudem sollen Bars und Restaurants, die mehr als 12 Veranstaltungen pro Jahr durchführen, die gleichen Brandschutzauflagen erfüllen wie Tanzlokale. Die Eigentümer sollen einen Fragebogen erhalten und auf dieser Grundlage die zulässige Kapazität ihrer Betriebe nach den Vorgaben des Kantons festlegen. Ein seltenes Wetterphänomen hat heute Mittag zahlreiche Blicke auf sich gezogen. Über dem Bodensee bildete sich vor dem Ufer von Friedrichshafen eine markante Windhose. Die Windgeschwindigkeiten in dem Tornado betrugen schätzungsweise bis zu 150 km pro Stunde. Die Swiss stellt sich für den Sommer auf einen stark ausgelasteten Flugbetrieb ein. Die Fluggesellschaft peilt dabei intern eine Pünktlichkeit von rund 65% an. Ein Ziel von 70%, wie es für das gesamte Jahr 2026 gilt, sei derzeit nicht realistisch, sagt Swiss-Geschäftsleitungsmitglied Oliver Buchhofer bei einem Mediengespräch. Er verweist auf die hohe Auslastung, zusätzliche Passagierzahlen und externe Belastungsfaktoren wie Wetter, Luftraumengpässe oder geopolitische Einschränkungen. In Deutschland sind die Spritpreise mit dem Ende des Tankrabatts stark gestiegen. Superbenzin der Sorte E10 etwa war am Morgen gut 13 Cent teurer als gestern zur gleichen Zeit. Bei Diesel fiel der Anstieg mit gut 15 Cent sogar noch stärker aus. Der befürchtete Rekordsprung zur Mittagszeit ist aber ausgeblieben. Thomas Brockt berichtet aus Deutschland.
3: Seit Mitternacht ist der Tankrabatt Geschichte. Die Steuermäßigung von knapp 17 Cent pro Liter gibt es nicht mehr. Aktuell müssen sich die Autofahrer also erstmal wieder auf Preise über 2 Euro pro Liter einstellen. Geblieben ist auf jeden Fall die 12-Uhr-Regel, also nur eine Erhöhung pro Tag. Super E10 etwa kostete danach heute im Schnitt 2,15 Euro, Diesel 2,11 Euro. Dieser Sprung war noch halbwegs moderat. Allerdings hatten viele Tankstellen den Wegfall des Steuerrabatts wohl schon vorher eingepreist. Laut ADAC waren die Preise schon gestern ziemlich hoch, weil kaum noch gesenkt wurde. Und das, obwohl noch steuerlich günstiger Sprit in den Tanks war.
2: Tennis, der Yannick Sinner steht zu Wimbledon in der dritten Runde. Der Titelverteidiger aus dem Südtirol gewinnt gegen den Portugies Nuno Borges in 3 Sätzen. In der nächsten Runde trifft dann Yannick Sinner auf den Amerikaner Jenson Brooksby.
0: Rund um Luzern, da braucht es im Feierabendverkehr heute einen Haufen Geduld. Hauptstrassen und Autobahnen sind verstopft, da kann es je nachdem bis zu einer halben Stunde länger gehen. Geduld braucht es auf der A2 von Basel her, zwischen Emmen-Nord und dem Rüssport-Tunnel. Dann vom Gotthard her auf der A2 zwischen Hergiswil und der Verzweigung Rotsee. Auf der A8 von Hergiswil Richtung Sarnen zwischen der Verzweigung Lopper und Alp nach Nord. Und für die, die von Zug herkommen, auf der A14, da stocken es zwischen der Verzweigung Rütihof und der Verzweigung Rotsee. 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
0: Da sieht es gut aus, Klaus Marquardt aus dem Zentralwetterstudio.
4: Heute Abend gibt es einen Mix aus Sonne und Wolken. Lokal sind letzte Platzregen möglich. In der Nacht beruhigt sich das Wetter, es wird in gering bewölkt bis klar. Morgen Donnerstag ist es recht sonnig mit nur harmlosen Schleier und Quellwolken. Die Temperaturen erreichen 25 bis 26 Grad. Die 0-Grad-Grenze steigt auf über 4000 Meter. In der Nacht auf den Freitag nimmt die Bewölkung zu. Es erreicht uns eine schwache und wenig aktive Störung und das tangiert uns auch noch am Freitagvormittag. Es ist wechselnd bewölkt, ein paar wenige Schauer sind möglich. Im Laufe des Nachmittags wird es wieder freundlicher. Am Temperaturniveau ändert sich wenig.
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2: Der Zuger Kantonsrat hat sich in einer ersten Beratung für einen Steuerrabatt ausgesprochen. Ein solcher Steuerrabatt soll es immer dann geben, wenn die Rechnung vom Kanton Zug mit einem Plus von über 50 Millionen Franken abschließt. Zum Vergleich, in den letzten Jahren hat es ein Plus von etwa 430 Millionen Franken gegeben. Die Bürgerlichen um den Karl Nussbaumer von der SVP sind für den Steuerrabatt.
5: Dieses Gehalt gehört nicht dem Kanton, er verwaltet es lediglich. Es gehört den Steuerzahlerinnen und Steuerzahlern. Mit diesem Beschluss schaffen wir ein pragmatisches, transparentes Instrument, um in wirtschaftlich sehr guten Jahren einen Teil dieses Überschusses unbürokratisch an die Bevölkerung und unser Gewerbe zurückzugeben.
2: Der Kantonsrat hat einen Antrag von der vorberatenden Kommission angenommen. Der Steuerrabatt soll auf maximal 8 Steuerprozentpunkte begrenzt werden. Definitiv entscheidet tut der Zuger Kantonsrat über den Steuerrabatt an einer weiteren Sitzung in diesem Jahr. Der Zuger Kantonsrat hat kurz über die parlamentarische Untersuchungskommission PUK diskutiert. Die PUK soll die Rolle vom Regierungsrat bei einem Liegenschaftsverkauf am Ägerisee klären. Der Thomas Werner von der SVP hat in einem Vorstoss wissen, wie die PUK mit allfälligen Interessenskonflikten ihrer eigenen Reihen umgeht. Konkret hat er seinen Fraktionskollegen Livio Bundi gemeint. Der Livio Bundi ist in der PUK und gleichzeitig von der Gemeinde Oberägeri als Anwalt von dem Grundstückgeschäft bevollmächtigt worden. Im Kantonsrat haben die PUK-Mitglieder erklärt, dass es in dem Fall keinen Grund für einen Ausstand vom Livio Bundi gibt. Der Zuger Kantonsrat unterstützt den Ausbau der internationalen Privatschule am Campus Hünenberg. Er sagt definitiv Ja zu einem Darlehen von maximal 15 Millionen Franken, das später zurückgezahlt werden muss. Geplant sind ein neues Schulhaus, eine grössere Cafeteria und eine Tiefgarage. Außerdem gibt es ein Mehrzweckgebäude, das auch für die Öffentlichkeit ist. Die Alternative Grüne fordert dazu ein obligatorisches Behördenreferendum. Also, dass das Stimmvolk automatisch das letzte Wort hat. Dazu sagt Tabea Estermann von der GLP.
6: Wir haben uns entschieden, dass wir einen solchen Antrag nicht unterstützen werden. Natürlich ist es keine klassische Staatsaufgabe, diese Darlehen zu sprechen. Man sollte nicht einen Kredit kriegen, nur weil man einen guten Draht zur Regierung hat. Gleichzeitig gibt es einen Anlagenotstand. Und die Schule ist ein wichtiger Pfeiler unserer Standortpolitik.
2: Der Zuger Kantonsrat hat das Behördenreferendum mit 49 zu 22 Stimmen abgelehnt. Wenn die Alternativgrünen eine Abstimmung dazu wollen, müssen sie Unterschriften sammeln. Der Kanton Zug soll zum Schweizer Vorzeigestandort für digitale Sicherheit werden. Der Kantonsrat sagt grundsätzlich Ja zu zwei Vorschlägen der Regierung. Geplant ist einerseits ein kantonales Kompetenzzentrum für Cybersicherheit. Es soll die Bevölkerung, Unternehmen und Organisationen besser vor Cyberangriff schützen. Das in Zusammenarbeit mit dem Bund und mit der ETH Zürich. Andererseits soll langfristig erforscht werden, auch im Zusammenhang mit KI. Dafür sind 2 Professorenstellen geplant am Nationalen Testinstitut für Cybersicherheit in Zug. Der Mario Reinschmidt von der FDP findet das gut.
7: Die FDP begrüßt die gezielte Stärkung der Cybersicherheit im Kanton Zug. Die vorgesehene Zusammenarbeit mit der ETH sowie weiteren Partnern ist ein wichtiger Schritt, um Innovation zu fördern, die digitale Resilienz zu stärken und den Wirtschaftsstandort nachhaltig zu sichern. Gleichzeitig ist für uns zentral, dass die eingesetzten Mittel wirksam, effizient und transparent eingesetzt werden.
2: Fürs Kompetenzzentrum wird der Kanton Zug in den nächsten 5 Jahren über 34 Millionen Franken investieren. Und für die langfristige Forschung am Nationalen Testinstitut für Cybersicherheit wird der Kanton gut 3 Millionen Franken pro Jahr zahlen. Das Geschäft kommt heuer noch einmal in Kantonsrat. Und Zehnetmoos ist am frühen Morgen ein Ferienhaus runtergebrunnen. Im Ferienhaus auf dem Mutterschwandenberg sind keine Leute gewesen. Verletzt hat sich darum niemand. Es gibt aber einen Sachschaden von mehreren 100'000 Franken. Die Behörde vermutet, dass ein Blitz eingeschlagen hat.
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Fußball-WM. Dort spielt das 16. Finale England gegen Kongo. Und der Kongo hat England ein bisschen geschockt. Ist da in der 7. Minute mit 1:0 in Führung gegangen. Wir sind gespannt, wie das Spiel weitergeht. Jetzt ist der Ball bei euch. Ihr könnt eure Musikwünsche deponieren. Am besten per WhatsApp-Sprachnachricht 078 933 4420. Ich bin Evelyn Lehmann. Ich wünsche einen schönen Mittwochabend allerseits.

0: Klassiker von Simon and Garfunkel mit «The Sound of Silence».
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0: Und da schauen wir zur Wochenmitte schon vor aufs Wochenende. Am Freitag 3. und Samstag 4. Juli ist Dorfbächler Chilbi am Dorfbach Obschwyz mit diversen Ständen und Attraktionen. Es gibt ein buntes Kinderprogramm, Chilbias für die Erwachsenen und oder Chilbi-Turnier. Am Abend dann Baren und Restaurants mit DJs. Dorfbächler Chilbi am Freitag und Samstag beim Dorfbach Obschwyz. Am Samstag, 4. Juli, da ist Wendihoffest in Vordertal. Musikalische Unterhaltung im Gaden mit der Ruhespüble und Schimbrig Power. Dazu ein BR-Betrieb mit DJ. Der Eintritt, der ist 10 Franken. Los geht's am Abend um 7:30 am Schwendihoffest in Vordertal. Und dann schauen wir noch ein bisschen vorne auf den Samstag, 18. Juli. Da ist das 6. Landmaschinen-Oldtimer-Treffen mit über 150 Landmaschinen aller Marken. Am Vormittag um 10 Uhr geht's los mit der Festwirtschaft. Weitere Infos findet ihr auch unter verein-alter-landmaschinen.ch. All das und noch mehr gibt es am Samstag, 18. Juli, am 6. Landmaschinen-Oldtimer-Treffen auf dem Areal Holzbau Bucher zu Kerns.

0: komm doch auch an die Reichler-Olympiade am Samstag, 4. Juli, in der Legi auf dem Maihof-Areal. Ab der 2 geht's los mit dem Wettkampf. Am Abend gibt's gute Ländlerstimmung mit dem Ländler-Trio Augenschmaus und dem Echo von Drussberg. 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
1: Guten Abend allerseits, es ist 6:30.
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3: Im Nachrichtenstudio der Pascal Linder. Die FIFA verzeichnet während der laufenden WM einen deutlichen Anstieg rassistischer Beleidigungen in sozialen Medien. 11% aller als beleidigend eingestuften Beiträge seien rassistisch. Das sind 3 Prozentpunkte mehr als bei der WM vor 4 Jahren. Rund 1000 Accounts wurden den Strafverfolgungsbehörden gemeldet. Zuletzt waren nach dem Ausscheiden der Niederlande im 16. Finale gegen Marokko im Penaltyschießen mehrere niederländische Spieler rassistisch beleidigt worden. Ein halbes Jahr nach der Brandkatastrophe von Gramontana will der Genfer Staatsrat die Brandschutzvorschriften verschärfen. Künftig sollen alle Gast-, Beherbergungs- und Unterhaltungsbetriebe mit einer Kapazität von weniger als 300 Personen über eine offiziell festgelegte Besucherobergrenze verfügen. Zudem sollen Bars und Restaurants, die mehr als 12 Veranstaltungen pro Jahr durchführen, die gleichen Brandschutzauflagen erfüllen wie Tanzlokale. Eine Meldung aus der Leichtathletik. Die Tashi Kambunji muss für das Spitzenleichtathletik-Meeting zu Luzern absagen. Die Weltmeisterin über 100 Meter Hürde muss wegen einer Zerrung im vorderen Oberschenkel pausieren. Verletzt hat sich die 24-jährige Bernerin laut ihrem Management am Sonntag beim Aufwärmen vor dem Wettkampf in Paris. Wie lange sie muss pausieren, sei schwierig abzuschätzen. Definitiv absagen muss sie aber das Diamond League-Meeting in Monaco am 10. Juli und eben das Spitzenleichtathletik-Meeting zu Luzern eine Woche später.
1: Da braucht es nach wie vor einen Haufen Geduld rund um Luzern, auf der Hauptstrasse, aber auch auf der Autobahn von Basel her, auf der A2 zwischen der Verzweigung Rotsee und dem Rüssport-Tunnel, dann von unten rauf zwischen Hergiswil und der Verzweigung Rotsee. Auch da braucht es einen Haufen Geduld. Dann retour auf der A8 von Hergiswil Richtung Sarne. Dort stockt es zwischen der Verzweigung Glopper und Alp nach Nord. Und für die, die von Zug her kommen, auf der A14 Richtung Luzern, dort rund eine Viertelstunde länger zwischen der Verzweigung Rütihof und der Verzweigung Rotsee. Gute Fahrt!
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1: Der heutige Tag, der geht an vielen Orten freundlich zu Ende. Ganz vereinzelt kann es noch einen Platzregen geben. In der Nacht, da tut es dann immer mehr auf. Morgen Donnerstag, ganz viel Sonnenschein und wieder sommerlich warm. 15 Grad am Morgen zum Durchlüften, 26 Grad am Nachmittag. Am Freitagvormittag kann es dann stellenweise wieder ein bisschen regnen. Am Nachmittag ist es aber wieder freundlich, bei rund 26 Grad. Ja, und am Wochenende dann Sommer pur und schon fast wieder heiß mit

0: sind Roxette mit Listen to Your Heart, schon bald live in der Schweiz. Am 11. Juli am Moon and Stars Festival in Locarno. Und das Moon and Stars Festival schicken wir auch Zentralhörerin Daniela aus Stanz. Sie hat heute beim goldigen Ticket abgeräumt.
1: Danke viel mal für die Tickets für das Moon and Star draufgestobete Gang. Jan und ich freuen uns mega fest, dass wir dort gehen dürfen und so den Preis gewonnen haben. Danke vielmals, ich habe schon die ganze Woche probiert mitzumachen und jetzt freuen wir uns mega fest. Danke vielmals.

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3: Schönen Mittwochabend allerseits, 20 Grad messen wir Tschöpfheim, 19 Grad sind es Zillbrück.
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5: Die Luzerner Kunstsammlerin Angela Rosengart ist gestorben. Die FIFA registriert mehr rassistische Kommentare und in Deutschland sind die Spritpreise stark gestiegen. Im Nachrichtenstudio der Pascal Linder. Sie ist eine der prägenden Frauen in der Schweizer Kunstwelt. Nun ist die Luzerner Kunstsammlerin Angela Rosengart im Alter von 94 Jahren gestorben. Das berichtet unter anderem die Luzerner Zeitung. Angela Rosengart war mit Pablo Picasso befreundet und wurde mehrmals von ihm porträtiert. In der Stadt Luzern gründete sie 1992 die Stiftung Rosengart. In ihrem Museum sind über 300 Werke ausgestellt, darunter einzigartige Werkgruppen von Paul Klee und Pablo Picasso. Die FIFA verzeichnet während der laufenden WM einen deutlichen Anstieg rassistischer Beleidigungen in sozialen Medien. 11% aller als beleidigend eingestuften Beiträge seien rassistisch. Das sind 3 Prozentpunkte mehr als bei der WM vor 4 Jahren. Rund 1000 Accounts wurden den Strafverfolgungsbehörden gemeldet. Zuletzt waren nach dem Ausscheiden der Niederlande im 16. Final gegen Marokko im Penaltyschießen mehrere niederländische Spieler rassistisch beleidigt worden. Ein halbes Jahr nach der Brandkatastrophe von Grand-Montana will der Genfer Staatsrat die Brandschutzvorschriften verschärfen. Künftig sollen alle Gast-, Beherbergungs- und Unterhaltungsbetriebe mit einer Kapazität von weniger als 300 Personen über eine offiziell festgelegte Besucherobergrenze verfügen. Zudem sollen Bars und Restaurants, die mehr als 12 Veranstaltungen pro Jahr durchführen, die gleichen Brandschutzauflagen erfüllen wie Tanzlokale. Und in Deutschland sind die Spritpreise mit dem Ende des Tankrabatts stark gestiegen. Superbenzin der Sorte E10 etwa war am Morgen gut 13 Cent teurer als gestern zur gleichen Zeit. Bei Diesel fiel der Anstieg mit gut 15 Cent sogar noch stärker aus. Der befürchtete Rekordsprung zur Mittagszeit ist aber ausgeblieben. Thomas Brockt berichtet aus Deutschland.
6: Seit Mitternacht ist der Tankrabatt Geschichte. Die Steuermäßigung von knapp 17 Cent pro Liter gibt es nicht mehr. Aktuell müssen sich die Autofahrer also erstmal wieder auf Preise über 2 Euro pro Liter einstellen. Geblieben ist auf jeden Fall die 12-Uhr-Regel, also nur eine Erhöhung pro Tag. Super E10 etwa kostete danach heute im Schnitt 2,15 Euro, Diesel 2,11 Euro. Dieser Sprung war noch halbwegs moderat. Allerdings hatten viele Tankstellen den Wegfall des Steuerrabatts wohl schon vorher eingepreist. Laut ADAC waren die Preise schon gestern ziemlich hoch, weil kaum noch gesenkt wurde. Und das, obwohl noch steuerlich günstiger Sprit in den Tanks war.
3: Nach einem Unfall auf der A2 vom Gotthard her Richtung Basel zwischen der Verzweigung Glopper und der Verzweigung Rotsee braucht es rund um Luzern immer noch einen Haufen Geduld. Dort bis zu einer halben Stunde mehr Zeit einberechnen. Der rechte Fahrstreifen der ist gesperrt wegen dem Unfall. Haben wir einen Stau auf der A14 von Zug her Richtung Luzern zwischen Giesikenrot und der Verzweigung Rotsee. Alle unterwegs, ein gutes Weiterkommen. Der heutige Tag, der geht an vielen Orten freundlich zu Ende. Ganz vereinzelt kann es noch einen Platzregen geben. In der Nacht tut es dann aber immer mehr auf. Morgen Donnerstag ist es dann recht sonnig und wieder sommerlich warm. 15 Grad am Morgen zum Durchlüften, 26 Grad dann am Nachmittag. Ebenfalls 26 Grad erwartet uns am Freitag. Da ist es am Vormittag noch grau, vereinzelt kann es ein bisschen regnen. Am Nachmittag ist es dann aber wieder recht freundlich. Ja, und am Wochenende dann Sommer pur und schon fast wieder heiß mit 27 bis 30 Grad. Zusammen steuern wir in Mittwochabend rein. Ich bin Evelyn Lehmann. Hallo miteinander.

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Die Schweiz, sie ist im Fußballfieber. Am Freitagmorgen um 5 Uhr spielt die Schweizer Fußballnazi im 16. Finale gegen Algerien. Und Radio Zentral ist für euch direkt mit dabei. 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Er ist am Freitag im Stadion zu Vancouver mit dabei. Wir reden mit ihm über die Favoritenrolle der Schweiz und ob Kaffee und Gipfeli eine Chance haben gegen Bier und Wurst. Dazu natürlich auch der breiteste Musikmix hier bei Radio Zentral.

lüften und es macht richtig Spass. Nach den heissen Tagen kann man heute ohne Probleme durchlüften. Auch morgen am Morgen unbedingt noch machen. Wir starten mit etwa 15 Grad in neuen Tag. Nachher wird es dann wieder warm mit bis zu 26 Grad. Also darum Fenster aufmachen und durchlüften. Und dazu die Musik von Radio Zentral geniessen. Das machen wir gerade jetzt mit den Canals. Schönen Mittwochabend wünsche ich euch.

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2: Es ist Mittwochabend in der Stadt Luzern. Da messen wir 21 Grad. Es ist 8 Uhr.
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2: Die Luzerner Kunstsammlerin Angela Rosengart ist gestorben. Die FIFA registriert mehr rassistische Kommentare und der FC Luzern verstärkt sich in der Innenverteidigung. Einen guten Abend wünscht im Nachrichtenstudio der Pascal Linder. Sie ist eine der prägenden Frauen in der Schweizer Kunstwelt. Nun ist die Luzerner Kunstsammlerin Angela Rosengart im Alter von 94 Jahren gestorben. Dies berichtet unter anderem die Luzerner Zeitung. Angela Rosengart war mit Pablo Picasso befreundet und wurde mehrmals von ihm porträtiert. In der Stadt Luzern gründete sie 1992 die Stiftung Rosengart. In ihrem Museum sind über 300 Werke ausgestellt, darunter einzigartige Werkgruppen von Paul Klee und Pablo Picasso. Die FIFA verzeichnet während der laufenden WM einen deutlichen Anstieg rassistischer Beleidigungen in den sozialen Medien. 11% aller als Beleidigten eingestuften Beiträge seien rassistisch. Das sind 3 Prozentpunkte mehr als bei der WM vor 4 Jahren. Rund 1000 Accounts wurden den Strafverfolgungsbehörden gemeldet. Zuletzt waren nach dem Ausscheiden der Niederlande im Sechzehntelfinal gegen Marokko im Penaltyschießen mehrere niederländische Spieler rassistisch beleidigt worden. Kanada nimmt nächstes Jahr zum ersten Mal am Eurovision Song Contest teil. Das teilte der Veranstalter, die Europäische Rundfunkunion EBU, in Genf mit. Kanada soll nach dem 2015 aufgenommenen Australien das zweite Land aus Übersee werden, das ein Lied ins Rennen um die ESC-Krone schicken wird. Die kanadische Teilnahme am ESC wird möglich, weil der öffentlich-rechtliche Sender CBC Radio Canada vor kurzem Mitglied der EBU geworden ist. Der ESC im nächsten Jahr ist in Bulgarien. In Deutschland sind die Spritpreise mit dem Ende des Tankrabatts stark gestiegen. Superbenzin der Sorte E10 etwa war am Morgen gut 13 Cent teurer als gestern zur gleichen Zeit. Bei Diesel fiel der Anstieg mit gut 15 Cent sogar noch stärker aus. Der befürchtete Rekordsprung zur Mittagszeit ist aber ausgeblieben. Thomas Brockt berichtet aus Deutschland.
4: Seit Mitternacht ist der Tankrabatt Geschichte. Die Steuermäßigung von knapp 17 Cent pro Liter gibt es nicht mehr. Aktuell müssen sich die Autofahrer also erstmal wieder auf Preise über 2 Euro pro Liter einstellen. Geblieben ist auf jeden Fall die 12-Uhr-Regel, also nur eine Erhöhung pro Tag. Super E10 etwa kostete danach heute im Schnitt 2,15 Euro, Diesel 2,11 Euro. Dieser Sprung war noch halbwegs moderat. Allerdings hatten viele Tankstellen den Wegfall des Steuerrabatts wohl schon vorher eingepreist. Laut ADAC waren die Preise schon gestern ziemlich hoch, weil kaum noch gesenkt wurde. Und das, obwohl noch steuerlich günstiger Sprit in den Tanks war.
2: Eine Meldung aus dem Fußball: Der FC Luzern verstärkt sich in der Innenverteidigung mit dem Loic Lüthi. Der 22-Jährige wechselt vom Absteiger Winterthur zum FCL und unterschreibt einen Vertrag bis in Sommer 2029. Der Loic Lüthi ist bei Winti ausgebildet worden. Letzte Saison hat er wegen einer Verletzung häufig gefehlt. In den letzten 10 Superleague-Spielen von Winterthur war er aber immer in der Startaufstellung gewesen. Die Region Luzern kennt den Loic Lüthi bestens. In der Saison 2022 war er an SC Kriens ausgelehnt. Und dann gerade noch eine aktuelle Meldung von der Fußball-WM. Im 16. Finale gewinnt England gegen die Demokratische Republik Kongo mit 2-2. Das, nachdem die Engländer zuerst mit 0-2 im Rückstand waren. Der Harry Kane hat dann aber im Alleingang mit seinen beiden Goals den Match gekehrt. Das ist der Verkehr. Blick auf die Strasse, 4 Minuten nach 8 Uhr. Und da sieht es gut aus für alle unterwegs. Ich habe keine Meldungen über grössere Störungen. Allen unterwegs eine gute und eine sichere Fahrt. Kommt gut ans Ziel. Die Wetteraussichten hat für uns der Klaus Marquardt.
5: Heute Abend gibt es einen Mix aus Sonne und Wolken. Lokal sind letzte Platzregen möglich. In der Nacht beruhigt sich das Wetter, es wird in gering bewölkt bis klar. Morgen Donnerstag ist es recht sonnig mit nur harmlosen Schleier und Quellwolken. Die Temperaturen erreichen 25 bis 26 Grad. Die 0-Grad-Grenze steigt auf über 4000 Meter. In der Nacht auf den Freitag nimmt die Bewölkung zu. Es erreicht uns eine schwache und wenig aktive Störung und das tangiert uns auch noch am Freitagvormittag. Es ist wechselnd bewölkt, ein paar wenige Schauer sind möglich. Im Laufe des Nachmittags wird es wieder freundlicher. Am Temperaturniveau ändert sich wenig. Am Wochenende dominiert dann ganz klar die Sonne. Die Temperaturen sind hochsommerlich mit Höchstwert von 27 bis 30 Grad.
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6: Guten Abend miteinander, herzlich willkommen zum Ländler Abend vom Mittwoch, 1. Juli 2026. Ein herrlicher Sommerabend ist es für aussen. Es sind hier auch noch gerade diverse. Außerhalb beim Eingang vom Studio im Garten am Grillieren und Zusammenhöckeln. Schöne Atmosphäre. Die einen sind schon wieder weiter. Eine Arbeitskollegin hat mir gesagt, sie gehen Boogie-Woogie tanzen in Dukes auf Seelbrück. Ihr kommt auch nicht zu kurz bei uns in Sachen Tanzmusik in den kommenden 3 Stunden. Bis um 11 Uhr gibt es ganz viel Rassiges. Auf Wunsch von unseren Hörerinnen und Hörern. Wir berücksichtigen die Zuschriften, die uns bis heute am Mittag erreicht haben. Hier auf den Frequenzen von Radio Eviva und Radio Zentral gibt es dann aber auch viel Gemütliches. Lieder zum Mitsingen, Jütz oder gemütliche Instrumentalstücke, was das Herz begehrt, aus der klingenden Folklore. Für alle die, die etwas verpassen oder gerne möchten nachhören möchten, der Ländlerabend gibt es auch immer als Podcasts auf der Homepage von Radio Zentral oder Radio Eviva und auch in der Zentral- und Eviva-App zum Nachhören. Und wir legen gerade los. Wir haben einen Haufen Zuschriften bekommen aus Berg und Tal. Zum Beispiel von Sachsen. Da schreibt Remo Degelo an die Adresse von Joël Degelo in Hildisrieden. Sali Joël, ich gratuliere dir zu deiner bestandenen LAP als Pferdefachmann. Weiterhin viel Spass mit deinem neuen Einachser. Mit einem Tänzchen von der Formation Prättigauer Power. Damit legen wir los. Viel Vergnügen wünscht Christian Stempfli im Namen vom ganzen Team von Radio Zentral und Radio Eviva.

Eine kunterbunte Mischung habt ihr zusammengestellt für den heutigen Ländlerabend. Wir spielen ausschließlich Wunschmusik, moderne Aufnahmen, Klassiker, alles, was das Herz begehrt. Jetzt ist gerade das Ländler-Trio Talecho parat mit dem Lied «Um die Welt». Das ist der Musikwunsch von Peter Michel vom Melchtl. Er schreibt: «Der Peter und Lucia von der Alp Dummli wünschen dem Friedel Bitzi nachträglich alles Liebe und Gute zu seinem Geburtstag. Viel Glück und Gesundheit. Weiter grüssen wir alle Elbler vom Pilatus und Schoried und alle Elbler vom Melchtl. Besondere Grüße gehen an Hampi und Katja Vorhotz auf der Alp Heufrut, an Kari Omlin auf der Alp Unterboden, an Sepp und Marie-Therese auf der Alp Lengmatt, an Uli und Marta Bieri auf der Alp Riesch und an die Familie Reinhardt im Unterkennel. Allen einen guten und unfallfreien Sommer. Wir danken allen Helferinnen und Helfern, die uns den ganzen Sommer so tatkräftig unterstützen. Und der Familie Albert, dem Thomas, der Samantha, dem Markus und der Angelika für die super Zusammenarbeit. Ein lieber Gruß vom Dummli, vom Peter und der Lucia.

Die Jodlergruppe Berggrösseli Alp nach Staat macht jetzt eine weite Reise auf Appenzell-Innerrhoden auf Steinegg. Dort singen sie der Geburtstagsjuiz. Ganz speziell für Martin Fässler. Ruth Fässler Langensand von Brülisau schreibt: «Ich möchte mich ganz herzlich für all die vielen Geburtstags- und Glückwünsche bedanken, die ich gestern zu meinem 40. entgegennehmen durfte. Danke für die vielen Besuche, Geschenke und die vielen lieben Worte. Ich bin überwältigt. Heute darf mein Schwiegervater, der Hastonelis Martin, seinen 80. Geburtstag feiern. Ich gratuliere dir, lieber Martin, von ganzem Herzen und wünsche dir weiterhin gute Gesundheit und Gottes Segen auf deinem weiteren Lebensweg. Ich wünsche dir ein Lied aus meinem Heimatdorf Alpnach und grüße damit alle. Liebe Grüße aus dem Appenzellerland von der Ruth Fässler Langensand.» Und da hören wir jetzt der Geburtstagsjuiz, ganz speziell für Martin Fässler. Und ich würde noch sagen, für alle die, die auch Geburtstag haben heute und auch die nicht Geburtstag haben, dürfen sehr gerne mit einstimmen. Jo.

Mandolinenklänge. Hören wir selten hier im Ländlerabend. Heute ist es aber soweit, aus speziellem Anlass. Der Oliver Weber von Bettwiesen möchte damit der Alice Weber in Hiwil im Zürich-Oberland eine Freude machen. Er schreibt: «Liebes Mami, zu deinem 93. Geburtstag vorgestern gratuliere mir dir nochmal ganz herzlich und wünsche dir fürs 94. Lebensjahr viel Gesundheit, Glück und Wohlergehen. Fürs schöne Geburtstagsfest vom vergangenen Sonntag bedanken wir uns nochmal ganz herzlich. Liebe Grüße vom Sohn Oliver und der Partnerin von Oliver, der Maggie. Und für die Alice Weber in Hiwil hören wir jetzt wunderbare Mandolinenklänge.»

Jetzt heisst es hier im Ländlerabend auf Radio Zentral und Radio Eviva. Ladies an die Orgeln. Wir hören eine reine Frauenformation. Das Echo vom Ürner Ländli. Kenig zu viert. Das Tänzli wünscht der Roger Hollestein von Bettwiese für Margrit Zurflue in Bubendorf. Grußbotschaft. Zu deinem 74. Geburtstag wünschen wir dir von Herzen alles Liebe und Gute. Bleib weiterhin gesund, glücklich und so naturverbunden, wie wir dich kennen und schätzen. Mit den besten Wünschen, deine Kinder mit Familie.

Sandorgeln tun. Dani und Teddy Christen macht sich als nächstes parat auf doppelten Wunsch. Aber beide Grüße gehen an die gleiche Adresse. Und da lese ich. Marie-Therese und Sepp Niederberger von Wolfenschiessen schreiben. Morgen darf der Steini Sepp von Wolfenschiessen, der Sepp Christen, seinen 70. Geburtstag feiern. Wir wünschen ihm heute schon viel Glück und stoßen den noch persönlich an. Lieber Sepp, geniess deinen Tag morgen bei einem kühlen Bierli und hab dann auch noch Zeit zum Schauen, deinem Lieblingsjass, den du jeden Monat organisierst. Dir und dem Anni wünschen wir weiterhin alles Gute. Liebe Grüße vom Sepp und der Marie-Therese von der Roten Halten. Und sie wünschen Stanzli gute Freundschaft von Dani und Teddy Christen. Und da schliessen sich weitere an. Silvia Theiler schreibt: Lieber Sepp, wir gratulieren dir ganz herzlich zu deinem runden Geburtstag, den du morgen kannst feiern. Für die Zukunft wünschen wir dir nur das Allerbeste. Hab ganz einen schönen Tag. Grüße tun wir natürlich auch Anni und die Familie, besonders auch noch Cella Jasser. Ich freue mich, dass ich am Montag auch wieder dabei sein darf. Ganz liebe Grüße von der Silvia und dem Walti von Unterägeri und Engelberg. An Sepp Christen in Wolfenschiessen, wo jetzt das Radio laut aufgetragen wird, oder? Wenn die Lieblingsformation Dani und Teddy Christen erklingt.

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1: Nächster Halt hier im Ländlerabend auf Radio Zentral und Radio Eviva machen wir zu Niederurne beim Thomas Ebnöter. Und wir dürfen ihm die Band «Durauf» zusammen mit dem Jodlerclub Heimelig heimschicken mit dem Lied «Berglerbub». Das wünscht die Verena Ebnöter von der Flumser Berg. Sie schreibt: «Lieber Papi, am Montag hast du deinen Geburtstag dürfen feiern. Ich gratuliere dir nochmal ganz herzlich. Bleib gesund und munter und hab dir Sorge. Das kommt von Herzen von deiner Tochter Vreni.» Und da schliessen sich weiter an. Margrit Ebnöter schreibt: «Liebe Schatz und Papi und Grossdaddy, zu deinem Geburtstag von vorgestern wünschen wir dir noch nachträglich alles Gute. Du bist einfach der beste Mann, den es gibt. Hast immer Zeit für uns. Holst uns vom Arbeiten, dass wir gut heimkommen. Du bist der allerbeste Grossdaddy. Hast immer Freude, wenn auch jemand vorbeikommt, hast gerade sofort ein Strahlen im Gesicht. Wir möchten dir von Herzen alles Gute wünschen. Hab Sorge zu dir. Ein liebes Grüßli kommt von deiner Frau Margrit und der Sabrina, Vreni, der Enya und dem Philipp. Und jetzt da für Thomas Ebnöter, der Berglerbub.

Formation aus dem Bernbiet ist als nächstes parat. Der Vater mit seinen beiden Buben namens Trio Berglistock. Das Tänzchen auf unsere Kameradschaft wünscht Maya Tischhauser Lohne von Rütti Fexwil für Simon Pompmer in Grüningen. Lieber Simon, du treue Ländlerabend-Zuhörer, jetzt hast du es geschafft. Du hast die letzten 7 Wochen ohne deine Eltern super gemacht. Wir sind alle sehr stolz auf dich und grüssen dich ganz herzlich. Das kommt von der Anita, dem Christian, dem Andreas, der Christine, dem Florian, dem Götti, Biggi, Christoph und Maya. Und jetzt für Simon Pompmer auf unsere Kameradschaft.

Mittwochabend, ihr hört den Ländlerabend, das volkstümliche Wunschkonzert auf Radio Zentral und Radio Eviva. Und jetzt hoffe ich einfach, dass der Dominik Giesler von Flüelen am Radio hören ist. Weil ich habe da einiges zum Vorlesen. Die Lisi Epp von Flüelen schreibt: Lieber Dominik, heute wirst du 40. Ich gratuliere dir ganz herzlich und wünsche dir nur das Allerbeste, vor allem aber gute Gesundheit. Du bist so ein herzensguter Mensch, wo jeder, der dich kennt, muss gerne haben. Und ich bin so stolz, dass ich dein Gotti sein. Ich habe dich ganz fest gerne. Und die Lisi Epp wünscht für Dominik eine Aufnahme vom Axiger Sepp, einem Daddy vom Dominik. Und da schliessen sich weiter ja. Tanja Herger-Brand von Spiergen schreibt: Heute feiert der Dominik auf dem Oberachsen seinen 40. Geburtstag. Dazu gratulieren wir dir recht herzlich, wünschen alles Liebe und Gute, beste Gesundheit, schöne und unvergessliche Momente und eine Haufen gemütliche Stunden beim Bassgeigne. Dominik, du bist einfach einzigartig. Danke vielmals für die Einladung. Ganz liebe Grüße von der Tanja, Steve und der Céline. Und Claudia Luttiger von Flüelen schreibt: Heute kann der Giesler Dominik vom Oberachsen seinen 40. Geburtstag feiern. Lieber Dominik, alles Gute zu deinem runden Geburtstag und beste Gesundheit für die Zukunft. Wir hoffen, du hast viel Freude am Helikopterrundflug gehabt und jetzt noch eine schöne Party mit vielen lieben Gästen. Bleib so fröhlich und aufgestellt, wie du bist. Wir haben dich alle fest gern. Die Wünsche kommen von deiner ganzen Familie und dem Oberachsen-Team. Und der Musikwunsch ist Tänzli am Ürner Alpkäsmärkt. Wir hören das Schweizer Örgeli-Duo Axiger Sepp und Schacher Rudi mit dieser Komposition vom Sepp Giesler.

Lüpfig geht's zu und her hier im Ländlerabend, auch mit dem nächsten Tänzli, das heisst «Fröhliche Musikanten», gespielt von der Formation «Bergbuben». Es ist der Musikwunsch von der Silvia Kundert von Hasle für die Lise und der Rudi Luchsiger Hösli in Lintel. Sie schreibt, wir schicken ganz lieben Gruß in die Fridolinshütte auf zu der Lise und dem Rudi und wünschen euch beiden einen ganz guten Sommer. Sowie auf alle Glarner Alpen, auf NZ7 zu der Birin, der Katrin, dem Heiri und dem Alppersonal und dem Kind. Auf die Alp Altenohren, dem Jacques, Judy, auf die Alpurner Boden, der Cornelia und dem Adrian Imholz. Und zuletzt noch ein Gruß der Wellnessgruppe Jack, Magdi, Elisabeth, Hans-Rudi, Paul, Gordula, Renat, Erwin, Windeckler, Toni und Agnes, Edith und Bruno, Rita und Pius und Beda und Patricia. Das kommt von der Silvia.

Es ist der erste Mittwoch nach dem eidgenössischen Jodlerfest zu Basel. Ich weiss nicht, ob alle Jodlerinnen und Jodler schon wieder eine Stimme haben. Wir können sie hier ab Konserven abspielen. Aber das klingt so frisch, wie wenn es live wäre. Der nächste Beitrag kommt vom Jodlerclub Sandenberg, Wauwil, Egoldswil, mit den Solo-Jodler Bruno und Sina. Hab Gott Vertrauen, wünscht der Roland Bizzi von Litau für Fredu Bizzi. Er schreibt: Lieber Papi, lieber Fredu, wir wünschen dir zu deinem Geburtstag, den du am Montag hast dürfen feiern, alles Gute, viel Glück und das Wichtigste, gesund bleiben. Liebe Grüße vom Rolli und der Niki mit Kind. Und da schliessen sich weitere

weiter. Ja, Zara Pizzi von Luzern schreibt, ja, vorgestern hätte Pizzi Fredu zu Litau können seinen 76. Geburtstag feiern. Nachträglich wünschen ihm nochmal seine Frau Emma und die drei Söhne mit Familie alles Gute und danken für alles, was er immer macht. Ja.

Radio Zentral und Radio Eviva mit dem Länderabend Wunschkonzert. Jetzt hat alles wieder rundlaufen. Wir haben eine technische Panne gehabt am Anfang der Sendung. Das heisst, die Hörerinnen und Hörer von Radio Eviva haben ein doppeltes Programm gehört. Und das geht natürlich gar nicht. Das ist kein Vergnügen, wenn zwei Musikstück übereinander laufen. Jetzt aber wieder alles alleine, schön trennt. Und wir machen weiter mit den Köpfenbergler im Schuss. Das ist der Musikwunsch von der Andrea Brui von Schübelbach für die Annemarie Kuhns. Sie schreibt, am Sonntag hat unsere gute Fee Geburtstag gehabt. Wir wünschen der Annemarie alles Liebe, viel Gesundheit und eine gute Albzeit im Toggenburg. Auf Wiedersehen. Ein lieber Gruß geht auch an die Mama und den Daddy, an die Michelle, den Roman mit Loris und Rose und Brigitte und auch an die guten Nachbarn auf der Schwialb. Ganz liebe Grüße von der Alp Schwante.

Schimbrig Power aus dem Entlebuch. Das ist die nächste Formation, die aufspielt, hier im Länderabend-Wunschkonzert auf Zentral und Eviva. Es ist der Musikwunsch von der Fabienne Marti von Goldau für Alex Stalder in Hasle im Entlebuch. Lieber Alex, wir danken dir für den Treichel-Auftritt auf der Alp. Wir wünschen dir viel Glück zum Geburtstag und beste Gesundheit. Bleib so, wie du bist, so haben wir dich gern. Ein lieber Gruß von Schweiz, von deinem Gotti und Familie. Und wir hören zusammen verbunden von der Schimbrig Power.

Etwas Urchiges von Eiten Grab wünscht Maja Müller von Oberütti für Wiesel Müller in Walchwil. Liebe Wiesel, nochmal alles Gute zu deinem Geburtstag. Bleib so gemögig und herzlich. Ganz liebe Grüße von der Maja. Und die Formation Eiten Grab dürfen wir auch spielen für die Elfriede Bückler in Ermatingen. Develin Zielme von Affeltrangen schreibt: Heute am 1. Juli feiert unsere Mama ihren 91. Geburtstag. Liebe Mama, die allerbesten Wünsche zu deinem heutigen grossen Tag. Bleib so fit und zweg. Wir finden es einfach super, dass du ja jeden Tag so fein kochst und den Haushalt so in Schuss haltest. Liebe Grüße von deinen Kindern, der Evelyn, der Elvira und dem Adrian und allen Grosskind und Urgrosskind. Und für die Elfriede Bügler von Ermatingen am Untersee spielen wir jetzt das Alpenpopuri.

Auf Cairns gehen die nächsten Ländlerabend Grüße zu der Rosi Vorotz. Nadia Vorotz schreibt: Liebes Grossi, liebes Rosi, wir gratulieren dir herzlich zu deinem heutigen Geburtstag. Wir hoffen, dass du einen schönen Tag hast dürfen verbringen und wünschen dir alles Gute und beste Gesundheit. Ganz liebe Grüße von der Nadia und dem Jonas. Und das Geburtstagsständchen, das kommt von der Rita und dem Sepp. Es ist das Lied «Heimaterde». Nadia hat uns geschrieben, das bedeutet am Grossi ganz, ganz viel. Hören wir gerne.

Aus der Innerschweiz gehen wir jetzt musikalisch ins Wallis mit den Genderbübeln, die mehrfach gewünscht werden. Zum Beispiel für Daniela Gähler in Bänken. Der Alex Zahner von Bänken schreibt: «Ich möchte meinem Schatz Danke sagen für alles und mit dem Lied Freundschaft sagen, dass bei uns alles mit einer wunderbaren Freundschaft angefangen hat. Ich freue mich auch riesig aufs Genderbübel Open Air und viele weitere schöne Momente mit dir, liebe Daniela.» Das kommt vom Alex. Oder wir spielen Genderbübel für Heidi Steinauer in Bilten. Petra Steinauer, Zwangen, Schweiz, schreibt: «Am Montag hat unsere Mami Geburtstag gehabt. Wir wünschen nachträglich alles Gute und viel Glück und Gesundheit im neuen Lebensjahr. Danke für alles, was du für uns machst und dass wir immer auf dich zählen können. Wir haben dich ganz fest gern. Die Grüße schickt dir dein Sohn Patrick von der Alp Schwarzeneck und Tochter Petra.» Dann gibt es Genderbübel für das Grossi von Bauen. Der Patrick und die Elena Arnold von Spieringen schreiben: «Wir wünschen dem Grossi von Bauen nachträglich alles Gute zum Geburtstag, viel Glück und Gesundheit. Wir kommen immer wieder gerne zu euch und haben auch immer Freude, wenn ihr uns im Sommer im Kinzertal kommt besuchen. Bis gleich. Auch dem Sebi liebe Grüße und allen, die uns kennen. Das kommt von der Jelena und dem Patrick von der Alp Wengi Kinzertal.» Und Genderbübel wünscht auch Silvia Schürch von Rickenbach für Marianne Bühlmann in Rotenburg. «Liebe Marianne, wir wollen dir noch einmal herzlich Danke sagen zu deiner coolen Schlagerparty zu deinem 60. Geburtstag. Wir haben es genossen. Es war einfach mega super schönen Abend gewesen. Noch einmal alles Liebe und Gute, Glück und Gesundheit auf deinem weiteren Lebensweg und schön, dass es dich gibt. Silvia und Thomas.»

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1: Ihr hört Radio Zentral oder Radio Eviva mit dem Ländlerabend-Wunschkonzert. Zwei Sender, eine Sendung. Auf den Frequenzen von Radio Eviva haben wir nach den 8 Nachrichten Problem gehabt. Es ist Musik doppelt gelaufen. Jetzt muss ich schauen, was ich da falsch gedrückt habe. Mittlerweile sollte alles wieder in Ordnung sein. Excuse für die Probleme, die Störung. Wir machen weiter mit Ausgangstipps für die kommenden Tage. Da schauen wir zuerst aufs Wochenende. Samstag, 4. Juli, dann ist im Schwendihof Vordertal ab der 7:30 wieder das Schwendihoffest. Es gibt musikalische Unterhaltung im Gatte mit der Rauschbüble und Schimbrig Power und Barbetrieb mit DJ. Der Eintritt zum Schwendihoffest ist eine 10er-Note. Oder dann kommende Woche, 8. Juli, bis Mittwoch, 29. Juli. Da könnt ihr euch jeweils die Mittwoch rot markieren in der Agenda. Es ist nämlich wieder der Engelberger Orgelensommer. Erlebt die Klangwelt von der grössten Orgel der Schweiz in der Klosterkirche Engelberg. Vom 8. bis zum 29. Juli spielen jeden Mittwoch bekannte Organisten auf dem einzigartigen Musikinstrument in der Klosterkirche Engelberg. Weitere Infos findet ihr auf der Homepage www.kloster-engelberg.ch. Der Engelberger Orgelensommer startet am Mittwoch. Und vom Freitag, 10. bis und mit Samstag, 11. Juli, gibt es das grosse Wintersberger Musikfest in Krummenau beim Parkplatz vom Skilift Wolzenalp. Das Wintersberger Musikfest, das beinhaltet Musikbar und Festwirtschaft am Freitag mit dem Trio vom Fuchsecken und den Stegreifler von Rintel. Dann am Samstag mit dem Trio Dezibel, einem Jodelchörli Alperösli Wattwil, den Einschellner Kurfürsten und der Musikgesellschaft Wintersberg Bendel. Das Wintersberger Musikfest ist jeweils ab dem 7. am Freitag 10. und Samstag 11. Juli. Zu all diesen Veranstaltungen wünschen wir euch viel Vergnügen. Wenn auch ihr im Plan sind von einem tollen Anlass, behaltet es nicht für euch. Teilen Sie auf Radio Zentral und Radio Eviva im Ländlerabend oder auch im Ländler zum Morgen.

Ein Stümpeli vom Echo vom Kontrabass-Shop haben wir gehört, hier im Ländlerabend, wo jetzt die Schüpferi-Mädchen übernehmen mit dem Geburtstagständli. Das wird doppelt gewünscht. Zum einen für Bernadette Businger in Oberdorf. Maya Businger schreibt: Wir wünschen alles, alles Gute morgen zum Geburtstag. Liebe Grüße kommen vom Roland, der Maya, der Tamara, der Miriam, der Selina und der Ramona Businger. Und die Lynn Halter von Heiteried möchte der Therese Rohrer Berchtold in Giswil eine Freude machen mit dem Geburtstagständli. Am 3. Juli feiert Miss Gotti den 50. Geburtstag. Dazu wünsche ich alles Gute und ein schönes Fest.

Es ist Älplerzeit oder Auplerzeit. So tönt es bei Krigulussi und dem Schweizer Örgeli-Trio Sennenbüble, wo Daniela Weber-Christen von Oberdorf für das Bünter Doris, ehemals Feld Dallenwil, Christen in Buchs wünscht. Liebes Mami, Schwiegermami, Grossi und Urgrossi. Am Freitag wirst du 70 Jahre. Wir wollen dir von ganzem Herzen gratulieren. Alles, alles Liebe und Gute, viel Gesundheit und weiterhin genug Power für deinen Zwergengarten. Wir stoßen am Freitag gerne auf dich an. Wir haben dich fest gern. Das kommt von deinen Kindern mit Anhang. Silvia und Armin, Marco, Daniela und Andi und deinen 6 Grosskind und deinen 4 Urgrosskind.

Wir haben gerade einen weiteren Singalong parat. Einen zum Mitsingen oder auch einfach geniessen. Es muss niemand, es dürfen alle. Aber eine schöne Vorstellung, wenn alle x-tausend Ländlerabendhörerinnen und Hörer gleichzeitig würden auf hohen Bergen singen, zusammen mit dem Ländertrio Nidwaldnerbuben. Wenn wir es probieren. Zuerst einmal Grüße dazu. Der Walter und Rita Zwimpfer von Sursi möchten den Peter Katriner auf dem Glaubenbergpass überraschen mit auf Hechenbergen. Lieber Peter, wir wünschen dir einen guten Alpsommer auf dem Glaubenbergpass auf der Alp Schlieren. Viel Glück mit dem Fee und dem Schneewittli, dem Jack und seinen Gespändli. Du bist ein geborener Alpler. Du hast Tiere gern und das merken sie eben auch. Mit Dank für die tollen Wanderwege. Es ist alles prima markiert, dass wir uns vom Flachland in den Bergen nicht verlaufen. Mit bald 20 Jahren hast du Erfahrung, wie man gute Wanderwege instand stellt. Viel Freude und liebe Gäste auf der Alp wünschen dir die Wanderer Walter und Rita. Und jetzt alle miteinander auf Hechenbergen.

Wir bleiben gerade ein bisschen in den Höhenbergen mit den Dreifachhirschen aus dem Entli-Buch. Wir hören das Lied «Älplerblut» auf vielseitigen Wunsch. Zum Beispiel für Geburtstagskind Anita und Priska in Greppe. Familie Arnold von der Sittlisalb schreibt: «Wir gratulieren der Anita Waldis und der Priska Stump nachträglich ganz herzlich zum Geburtstag, den sie gestern haben dürfen feiern. Auf weitere schöne Stunden mit ihnen. Auch schicken wir einen lieben Gruß auf alle Alpen, besonders zu der Familie Patricia und Köbi Arnold, der Familie Regula und Bernhard Schuler auf Galtäbnet, das Hefelers Karin und Beat mit Kind, Remsi Bodenälpler, das Hechlers, Daniela und Walti Arnold und alle Sittlisälpler und alle, die jetzt noch schreiben, wir haben sie vergessen zu grüssen. Liebe Grüße von der Sittlisalp, vom Heiri und der Ramona mit der Alin, der Lia, der Svenja und dem Mauro. Jenny Gasser möchte den Tricks Kämpf im Isital einen lieben Gruß von Dunne schicken, vom Neiberg. Liebe Tricks, ganz einen schönen Ländlerabend wünscht Jenny. Familie Schuler von Spierigen möchte Claudia Reichlin im Steiner Berg überraschen mit dem Älplerblut von den Dreifachhirschen. Wir schicken liebe Grüße zu der Claudia auf die Alpkalten Brunnen. Wir hoffen, du erlebst einen spannenden, schönen und unfallfreien Alpsommer. Wir vermissen dich hier in Galtenebnet. Grüßen möchten wir auch unsere Gottenkinder, die Lia und der Mauro auf der Alp Sittlisalp, der Fabian auf der Alp Seenalp, die Anja auf der Alp Gampelen und Leonie und der Jonas. Liebe Grüße von der Regula und dem Bernhard mit Flavia, Miriam, Elena und Andrina. Und ebenfalls für Dreifachhirsche ist Andrea Herger vom Isental. Und Grüße, die gehen auf Musenalp, Isental, an Michi Tschumper. Das ganze Musenalp-Team gratuliert Michi zu seinem Geburtstag vom letzten Montag. Lieber Michi, schön, dass du den Sommer mit uns verbringst und dich in unserer Käserei so wohlfühlst und tolle Arbeit ablieferst. Wir freuen uns auf viele weitere arbeitsreiche, aber auch gesellige und lustige Momente mit dir.

Der Franz Hediger von Art überkommt das nächste Ständli, gesungen von einem anderen Franz, Franz Stadelmann. Und das Lied heisst «Der Fränzeli». Das wünscht für ihn der Alois Hediger von Immensee. Er schreibt, «Ja, heute feiert mein Bruder, der Franz Hediger Stöckli von der Kloster Matt, zu Art seinen Geburtstag. Lieber Franz, herzliche Gratulation zum Geburtstag. Alles, alles Gute, viel, viel Glück und allerbeste Gesundheit. Ich wünsche dir einen schönen und gemütlichen Tag mit deiner lieben Familie und deinen Bekannten. Viele liebe Grüße dir und deiner Familie. Das kommt vom Wiesel von Immensee. Liebe Grüße auch das Hedigers und das Stöcklis und allen, die ihr kennt.»

nächste Bigeli-Zuschriften ist den Rauschbübeln verdankt. Unter anderem, sie werden gewünscht. Und Stefan Heinzer vom Mutital, er schreibt: «Ich grüße meine Frau, die Isabel. Ich danke dir für das, was du immer für mich machst. Ich liebe dich. Dein Mann Stefan.» Und der Wunschtitel: «Mon amour» von den Rauschbübeln. Einverstanden mit «Mon amour» ist Corinna Windlin von Cairns. Sie möchte der Helen Windlin eine Freude machen. Wir möchten dir auf dem Weg einfach mal Danke sagen für die vielen gemütlichen Stunden, die wir zusammen verbringen dürfen. Wir wünschen dir viel Glück und Gesundheit und geniessen zusammen den heutigen Abend. Das wünschen dir die Ulis, Tamara, Andu, Corinna und natürlich der Edi. Und ins Glarnerland schicken wir die Rauschbübeln auch noch. Franziska Weber von Schwendi schreibt: «Ich grüße Zeraina Nick, die gerade auf der Alp Oberblegi zu Alp ist, und das ganze Alpteam von der Alp Oberblegi, und wünsche noch einen schönen Alpsommer.»

Ein Tänzchen von der Formation Urmusik haben wir als nächstes parat gemacht für Matteo Schelbert im Unterübrig. Der Fabian Fessler von Engi Glarus schreibt: Ich habe vor einer Weile schon mal einen Gruss aufgegeben, aber irgendwie ist der nicht ins Radio gekommen. Darum probiere ich es jetzt nochmal. Ich grüße ganz herzlich den Matteo auf der Alp Sihl, den Stefan und den Tobias Fessler auf der Alp Mühlebach, den Severin Strassmann und den Severin Inauen auf der Alp Flimserstein und natürlich alle Krauchtaler Alpler. Ich wünsche euch allen einen guten, unfallfreien Alpsommer. Ganz herzliche Grüße vom Schäfer von der Alp Saume. Und das ist der Fabian Fessler aus Engi.

Es ist Mittwochabend, ein gewöhnlicher Wochentag. Ja, aber ich glaube, gerade wenn wir die Klänge hören, ist es nicht einfach so gewöhnlich, sondern alles Besondere. Es sind eure Musikwünsche, die wir spielen. Und jetzt gibt es gerade eine kurze Andacht. Die ersten Vers vom nächsten Lied, das wir hören, aus den Federn von Peter Roth, die heissen «Ich schaue nur in die Berge, erwarte Hilfe und Rot von dem, was die Erde geschaffen hat und die Welt, so weit sie geht. Ich schaue in die Berge.» Das ist der Musikwunsch vom Köbi Roth von Ebnat Kappel. Er hat am 18. Juni seinen 75. Geburtstag gefeiert und möchte sich für das schöne Fest bedanken. Besonders bei seiner Partnerin, der Anita Emmisegger. Und er wünscht sich das Lied «Ich schaue nur in die Berge», gesungen vom Jodlerchörli Hüsliberg.

Mit einem rassigen Schottisch machen wir weiter hier im Ländlerabend-Wunschkonzert, einem volkstümlichen Wunschkonzert von Radio Zentral und Radio Eviva. Dalis Schoch von Lichtensteig schlägt vor, das Echo vom Pfannenstock mit am Bisistaler Schafsmärkt. Speziell für Silvia Minder von Mülheim. Liebe Grüße an Silvia und Hans Rudi und vielen Dank für die schöne Wanderung. Ebenfalls grüssen möchte ich Judith und Armin auf der Alp Unterkamor, Marlies und Kriegel auf der Alp Kamm, Moritz auf dem Kriessner Schwamm, Maya und Bruno auf der Alp Grosshütten und Elisabeth und Thomas auf der Alp Plätsch. Auch herzliche Grüße ins Thurgau zu Marianne und Köbi Frey und an Evelyn und Franz Zielme. Allen zusammen einen schönen Sommer wünscht euch die

Auf vielseitigen Wunsch gibt es Heimweh heute Abend. Ja, nein, wir hoffen, niemand hat Heimweh. Das wünscht man sich nicht unbedingt. Aber Heimweh, wo klingt, aus diversen wunderbaren Mannenstimmen, das können wir euch bieten da. Der Männerchor Heimweh mit dem Lied «Ich hab dich gern». Das ist der Musikwunsch von Peter Emmenegger von Sempach Station für Janine Vauflue von Neuenkirch. Er schreibt, ja, aus Frankreich kommen jetzt liebe Grüße und Glückwünsche zu der Janine auf Neuenkirch. Sie hat morgen ihren Schnapszahlgeburtstag. Auch dieses Jahr sind wir nicht daheim und könnt ihr leider nicht persönlich gratulieren. Darum machen wir das auf dem Weg, liebe Janine. Anstossen tun wir dann halt später. Wir wünschen dir zu deinem Ehrentag viel Glück, Gesundheit und nur das Beste. Die Grüße kommen von Mami und dem Papi, von deinem Mann David, deiner Tochter Anelia, deiner Schwester Nicole mit Familie und vom Raffi und der Carla. Und ich habe dich gern von der Heimweh, wird auch gewünscht für die Aline Baumgartner von Alamont aus dem Wattland. Bea Balmer, das Grossi und der Walle wünschen der Aline ganz schöne Ferien bei ihnen in Seedorf. Liebe Aline, es ist so schön, wenn du da bist. Es läuft immer etwas. Du bist einfach ein liebes und lustiges Mädchen, das man einfach gern haben muss. Und wir haben dich fest gern. Es ist nicht nur ein Liedli, wie du einmal gesagt hast. Wir grüssen auch deine Mami Tamara, der Papi Frederik und die kleinen Brüder Elias in Alamont. Er darf dir auch schon gleich wieder zum Grossi kommen. Herzliche Grüße auch meinem Schatz Walle. Auch dich habe ich fest lieb. Und merci für so vieles. Einen schönen hilben Abend und schlafen dir gut. Das kommt von der Bea oder eben vom Grossi.

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1: Ins Appenzellerland gehen die nächsten Grüße auf Brülisau, Appenzell-Innerrhoden, an Ruth Fässler Langensand. Die Erika Langensand von Alp nach Dorf schreibt: Liebe Ruth, wir wünschen dir viel Glück und Gesundheit zum 40. Geburtstag, den du gestern hast können feiern. Wir freuen uns aufs Festli vom Sonntag. Liebe Grüße aus Alpnach von Mami, dem Daddy, dem Stefan, dem Franz, der Nicole, dem Luca und dem Joel. Mit dem Quartett Waschecht und deine Seele ein bisschen bambeln lassen. Und mit dem Titel einverstanden ist der Aurel Walser von Jona. Und er wird mit der Therese Walser in Arneck eine Freude machen. Liebe Therese und lieber Richard, ich bedanke mich für einen wunderbaren Ausflug, den wir vor ein paar Tagen dürfen erleben. Vielen Dank und hoffentlich bis bald. Mit lieben Grüßen vom Aurel.

Der nächste Halt vom Ländlerabend-Wunschkonzert ist im Berner Oberland, Brienzwiler, bei der Hanni Germann. Er klingt jetzt gerade das Guckerzeitli von Kabum und Schrumm Alphütli. Ein Klassiker. Eine Aufnahme, die vor vielen, vielen Jahren gemacht worden ist und immer noch viele Gemüter erwärmt und erfreut. Maya Aplanalp schreibt: Liebes Hanni, wir wünschen dir morgen ganz einen schönen Tag und viel Freude. Das kommt von der Maya und dem Rolli.

vom Flüeli Ranft auf Brieg, Gleis ins Wallis, gehen die nächsten Jodlergrüße hier im Länderabend Wunschkonzert auf Radio Zentral und Eviva an Testi Stucki. Margrit Spichtig schreibt: Ganz liebe Grüße an Esti, meine liebe Freundin. Ich freue mich auf den 24. Juli. Dann werden wir uns nach 2 Jahren endlich wieder sehen. Allen zusammen eine gute Zeit wünscht Margrit Spichtig vom Flüeli Ranft. Und sie hat noch einen besonderen Gruß. Heuer feiert man 130 Jahre Jugendstil Hotel Pax Montana im Flüeli Ranft. Und dort ist sie seit 25 Jahren Angestellte. Ihrer lieben Chefin, der Miriam Baumgartner, möchte sie von Herzen Danke sagen für so vieles. Viel Glück und alles Gute wünscht Miriam Baumgartner Margrit Spichtig, die jetzt gerade selber singt. Margrit Spichtig Hofer hören wir, begleitet an der Trompete durch Lukas Fomos. Da hören wir die Aufnahme vom Jutz «Bleib bei dir» aus der Federn von der Margrit.

Doppelt gewünscht werden heute Abend die Stockbergbuben von Amden. Die Verena Feller-Bulut von Herisau wünscht sie für Hildegard Preisig in Herisau. Liebe Hildegard, ich wünsche dir alles Gute zum Geburtstag, wo du vor ein paar Tagen hast können feiern. Gesundheit, Glück und Sonnenschein. Bleib wie du bist, das wünscht dir Vreni. Und die Stockbergbuben wünschen auch Berta und der Melk vom Schwarzenberg. Sie schreiben, am Montag hat Marlene Braun von der Honegg im Eigental Geburtstag gefeiert, der 84. Nachträglich gratulieren wir ganz herzlich dazu und wünschen alles, alles Gute, beste Gesundheit und viele schöne Stunden mit der Familie im schönen neuen Haus. Es grüßt dich und die ganze Familie, Berta und der Melk vom Schwarzenberg mit «Ich schenke dir ein Edelweiss».

Auf Sachseln-Obwalden gehen die nächsten Grüße hier im Länderabend an Sibyl Fomos. Der Thomas Fomos schreibt: Lieber Schatz, wir möchten dir zu deinem heutigen 40. Geburtstag alles Gute und nur das Beste für die Zukunft wünschen. Wir möchten noch Danke sagen für alles, was du für uns immer machst. Wir haben dich gerne. Das kommt vom Tommy und dem Can mit dem Mölltaler-Mädli vom Ländler-Trio Augenschmaus.

Von weit her aus Serbien bekommen wir etwa diese Zuschriften hier für einen Ländlerabend oder für einen Ländler zum Morgen auf Radio Zentral und Radio Eviva. Genauer von Banatsko Novo Selo, vom Otto und der Milena Loser. Und heute gehen Grüße auf Dübendorf zu der Anita Frischknecht. Hoi Anita, wir wünschen dir alles Gute, gute Gesundheit und viel Erfolg im neuen Lebensjahr. Auch einen lieben Gruß an Werner. Und auf Saarland, an Hans-Rudi Schiesser, schickt liebe Grüße, wünscht gute Gesundheit und ein tolles neues Lebensjahr. Das kommt vom Otto und der Milena. Und verbunden mit den Geburtstagsgrüßen jetzt ein Tänzchen vom Echo vom Hirsch, Heli-Pilot Samuel.

aus der Region Werdenberg, St. Gallen, genauer aus Grabs, kommen jetzt zentrum. Liebe Grüße und Sie gehen auch öppen in die Höhe rauf. Margrit Stricker schreibt: Wir grüssen Andrea und den Nico auf der Alp Krauchtal bei Matt im Glarnerland ganz herzlich und wünschen ihnen von Herzen einen schönen, unfallfreien Alpsommer. Wir hoffen, dass genug Regen vom Himmel kommt, damit das Gras schön nachwächst. Bis bald, wir freuen uns, euch wieder zu sehen. Weitere Alpler Grüße gehen an die Ruth Gell auf der Alp Campernay. Ganz herzlichen Dank für die Betreuung vom Jungfee. Kai Rohrer und seinem Team auf der Alp Schanerberg, einen lieben Gruß. An Anni und Ernst Abderhalden auf der Alp Malbun am Buchserberg. Weitere Grüße an die Mutter Agathli Stricker im Einfang, an Margrit und den Burkhard am Buchserberg, an Werner Eggenberger im Kuhnenboden, am Grabserberg. Alles Gute zum 62. Geburtstag. Und liebe Grüße auch an die Schwester Katharina und alle am Stuttner und am Grabserberg, wo Radio Eviva oder Radio Zentral hören. Ganz herzliche Grüße von Margrit und Matthäus Stricker vom Stuttnerberg in Grabs. Alle zusammen, die sie kennen und etwa noch vergessen haben. Und hören wir den Musikwunsch. Bergbauern ranflühen mit der Richtung.

Eitholen Jodlerclub gibt am nächsten Tand oder der nächsten Formation, die da Schlag auf Schlag kommt im Ländlerabend, im volkstümlichen Wunschkonzert von Radio Zentral und Radio Eviva. Der Fabian Knecht von Beriken schickt einen Musikgruß auf Bühler Appenzell an Yannick Nussbaumer. Er schreibt: «Ich gratuliere dir ganz herzlich zu deiner bestandenen KV-Prüfung und wünsche dir alles Gute und weiterhin viel Freude beim Arbeiten in St. Gallen. Ein lieber Gruß vom Mocelle, vom Fabian mit den Adlerspitzbuben und ledig bleibt der Hürlimann.»

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2: Von den Adlerspitzbuben aus dem Talkessel Schweiz gehen wir jetzt über die Höger rein zu der Julia Steiner vom Alpel, wo uns von der Sehnsucht nach den Bergen singt. Das ist der Musikwunsch von der Olga Lustenberger von Sibne. Sie schreibt, vorgestern hat Marta Fleischmann von Sibne Geburtstag gefeiert. Inmitten von den Kolleginnen, leider hat sie es mit der Gesundheit momentan nicht so gut und alle wünschen ihr, dass es wieder ob sie geht. Danke noch der Margrit fürs Mitfahren und einen lieben Gruß auf die Alp Steubrigen, Urs Hensler, für eine schöne Alpzeit. Und der Clara und dem Wisi Batschert im schönen Kalberweidli, Trachslau, auch in Oberen Stock, einen lieben Gruß. Wir wünschen allen gute Gesundheit. Das kommt vom Hans und dem Olgi.

ist schon spät am Abend, aber nicht zu spät für eine Wartweidhotterie von Bürgler Rickenbacher mit dem City Domini. Das ist der Musikwunsch von Daniel Steiner von Schenis. Er grüßt Margrit und der Martin auf der Alp Dreher, Danita und der Pirmin mit dem Zusehen auf der Alp Prankis und wünscht allen zusammen einen schönen und unfallfreien Sommer.

Jetzt darf der Martin Schneider vom Vordertal besonders die Ohren spitzen. Das nächste Lied ist nämlich für ihn. Das Jodler-Duett Evelyn und Thomas hören wir mit dem Küiergelüt. Das wünscht die Madeleine Oberlin von Buttiken. Sie schreibt: Morgen feiert unser Bruder, der Martin Schneider, auf der Alp Flüeli Geburtstag. Lieber Martin, wir wünschen dir von Herzen alles Liebe und Gute, beste Gesundheit und Gottes Segen, viel Glück und einen unfallfreien guten Alpsommer. Liebe Grüße auf die Alp schicken die Madeleine Otterlin und die Anni Matzenauer. Und Madeleine ergänzt noch, meinen ehemaligen Jodlerkameradinnen und Kameraden am Jodlerchörli St. Johann in Altendorf möchte ich auch noch zur Bestnote 1, die sie am Wochenende am Eidgenössischen Jodlerfest geholt haben, gratulieren und allen einen lieben Gruß schicken. Das Schwitzen hat sich definitiv gelohnt.

Mittwochabend, Ländlerabend. Sind ihr parat? Habt ihr noch ein offenes Ohr für virtuose Bläserklänge? Ganz beschwingt und fröhlich. Der Waldvogelschott ist vom Carlo Brunner, wünscht Rivo Corna von Zofingen hier im Ländlerabend und schickt einen lieben Gruß an Elisabeth Schmidt von Untersiegenthal und er wünscht ihr und den Jazz-Kollegen gute Karten.

Ein Jützli in Abend, in die Nacht rein, schenkt uns jetzt Lydia Ott vom Obereibrick. Sie schlägt vor, das Täffi-Jützli, gesungen von den Wildspitzjutzer Steiner Berg. Auf die Schnelle habe ich die Aufnahme gerade nicht gefunden, aber ich hoffe, das heirische Jützli ist auch in Ordnung. Lydia schreibt, alle Elblerinnen und Elbler, an Marianne und den Sebi, an Vreni und den Mertl, an Furlis, an Siti, Rudi und Anni, an Lühende, Vreni und Berti und allen, die den Ländlerabend hören, wünschen wir ganz einen schönen Alpsommer. Das kommt von Herzen, von Otten im Stolzboden Obereibrick.

Delphi-Nachrichten kommen näher und näher hier auf Radio Zentral und Radio Eviva. Schlussrunde. Noch eine Grußliste haben wir bekommen von Peter Wüst von Niederurne. Er möchte dem Peter Streif zu Wattwil, den Susanne und dem Jakob Streif zu Mollis, den Heidi und dem Sepp Mächler zu Rütti, Glarus, dem Simon Dreyer zu Hetzigen, der Annemarie Jennitz, Glarus, und der Helene Dieter und dem Sebastian Dreyer in Rütti einen lieben Gruß schicken. Dann speziell auch in Urner Boden, der Cornelia und dem Walter Schuler. Ihnen wünscht er einen schönen Alpsommer. Und vor ein paar Tagen hat seine Mutter, Elsa Wüst, Geburtstag gefeiert. Nachträglich alles, alles Gute wünscht der Peter auch seinem Götti, der kürzlich Geburt hatte. Und wir hören jetzt Tänzchen «Handvoll Glück» von Kurt Albert. Da ist das Echo vom Tödi.

Das war der Ländlerabend vom 1. Juli 2026. Nächste Gelegenheit für volkstümliche Musikwünsche und Grüße ist der Samstagmorgen, Ländlerzmorgen. Denkt aber daran, dort ist unsere Zeit beschränkt. Wir haben nur knapp 2 Stunden für Wunschmusik parat. Darum fahrt ihr besser, wenn ihr auf einen Mittwoch spekuliert. Allerdings sind wir auch hier ordentlich ausgebucht, speziell jetzt in der Alpsommerzeit. Es macht Freude von überall her, auch von den Alpen oben runter. Kommen Grüße hier zu unserem Studio. Merci fürs Mitmachen. Zentrum, ein lieber Gruß jetzt in die Nacht, wenn ihr dazukommt. Pause gut und wenn ihr noch nicht mögt, viel Freude weiterhin mit unserem Programm. 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Auf Radio Zentral gehen wir dann wieder zu Rock, Pop, Country und Schlager über. Mundart, Klassiker sind auch dabei und. Geniessen's. Auf Wiederhören, sagt Christian Stempfli im Namen vom ganzen Zentral- und Eviva-Team.

0: 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Es ist 11 Uhr. 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
1: Die Themen haben heute Schlagzeilen gemacht. Guten Abend.
2: Seit genau 30 Jahren ist es in der Schweiz gesetzlich verankert, dass Männer und Frauen im Berufsleben gleich behandelt werden müssen. Zwar habe man mit dem Gleichstellungsgesetz Fortschritte gemacht, es gebe aber immer noch Handlungsbedarf, sagt Victoria Lange-Gomez von der Gewerkschaft Unia. Frauen würden durchschnittlich 1.300 Franken im Monat weniger verdienen als Männer.
3: In der Schweiz verdienen Frauen immer noch leider deutlich weniger als Männer. Etwa 45% von diesen Unterschieden können nicht erklärt werden. Das heisst, eigentlich handelt es sich hier um direkte Diskriminierung.
2: Deshalb brauche es verbindliche Vorgaben, damit Unternehmen eine Lohngleichheit garantieren müssen, so die Forderung. In der Nacht auf heute sind heftige Unwetter über die Schweiz gezogen. Straßen und Keller wurden überflutet und Flüge umgeleitet. Michel Howald.
4: Über 25'000 Mal hat es geblitzt, sinnflutartig hat es geregnet in der Schweiz. Wegen der schweren Unwetter sind 70 Flüge am Flughafen Zürich gestrichen oder umgeleitet worden. Ein Haufen Passagiere sind über Nacht am Flughafen gestrandet. Im Kanton Uri ist es zu Murgang gekommen, Bäche sind überflutet und ein Blitzeinschlag hat einen Brand ausgelöst. Am heftigsten hat es die Innerschweiz und der Kanton Zürich getroffen. In Zürich sind die Einsatzkräfte 700 Mal ausgerückt.
1: Der Weltfußballverband FIFA verzeichnet während der laufenden WM einen deutlichen Anstieg rassistischer Beleidigungen in sozialen Medien. 11% aller als beleidigend eingestuften Beiträge seien rassistisch. Das sind 3 Prozentpunkte mehr als bei der letzten WM. Rund 1000 Accounts wurden den Strafverfolgungsbehörden gemeldet.
2: Die anhaltende Hitzewelle treibt die Temperaturen in den Schweizer Seen auf Rekordwerte. Der Zürichsee ist derzeit gut 27 Grad warm. Wie der Tagesanzeiger schreibt, wurde noch nie so früh im Jahr eine so hohe Oberflächentemperatur gemessen. Im Murtensee wurden mit knapp 30 Grad sogar neue Allzeitrekorde registriert. Auch weitere Seen wie der Genfersee und der Walensee sind so warm wie nie zuvor. Fachleute warnen, dass die hohen Wassertemperaturen Fische und andere Wasserlebewesen zunehmend unter Druck setzen.
1: Der Schweizer Detailhandel hat im Mai kräftig zugelegt. Der Umsatz kletterte im Vergleich zum Vorjahresmonat um 2,2%, wie das Bundesamt für Statistik mitteilt. Für Rückenwind sorgten insbesondere die Tankstellen, deren Erlöse infolge höherer Ölpreise deutlich anzogen. Der Detailhandel mit den Tankstellen fuhr über 5% mehr Umsatz ein, ohne Tankstellen weniger als 2%. Außerdem haben die Schweizer Detailhändler im Mai mehr Waren verkauft.
5: Wir wünschen eine gute Fahrt durch die Nacht. Wenn es irgendwo stockt oder staut, dann seht ihr das jederzeit ganz einfach in unserer Radiozentral-App. Allen unterwegs, eine gute Fahrt. Nach dem unbeständigen Tag beruhigt sich das Wetter in der Nacht immer mehr. Es tut auf, am Donnerstag dann wieder recht sonnig. Da stören auch die Schleierwolken, die durchziehen, nicht. Durchlüften, am besten am Morgen bei 15 Grad. Sommerlich warm ist 26 Grad, geht es bis am Nachmittag. Am Freitag eher grau, es kann stellenweise auch ein bisschen regnen, das vor allem am Vormittag. Am Nachmittag ist es dann wieder freundlicher bei sommerlichen Temperaturen. Am Wochenende dann wieder ganz viel Sonnenschein und sommerliche 27 bis 30 Grad.

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1: Die Themen haben heute Schlagzeilen gemacht. Guten Abend.
2: Seit genau 30 Jahren ist es in der Schweiz gesetzlich verankert, dass Männer und Frauen im Berufsleben gleich behandelt werden müssen. Trotzdem gäbe es noch Handlungsbedarf, schreibt die Gewerkschaft Unia. Frauen sind weiterhin häufiger mit sexueller Belästigung am Arbeitsplatz konfrontiert als Männer, sagt Victoria Lange-Gomez von der Unia.
3: Die Prozesse gehen wahnsinnig lang. Es hat sehr hohe Hürden, um die Belästigung zu beweisen. Es ist wahnsinnig retraumatisierend. Die Betroffenen werden mit den Tätern konfrontiert.
2: Der Schutz vor sexueller Belästigung sei ungenügend. Deshalb fordert die Unia stärkere Schutzmaßnahmen.
1: Dass es in der Nacht auf heute zu heftigen Gewittern gekommen ist, sei kein Zufall. Das sagt Michael Eichmann vom Wetterdienst Meteo News. Je wärmer die Luft sei, desto mehr Feuchtigkeit könne sie aufnehmen. Dies führe dann zu Niederschlägen. Demnach sei die Hitzewelle von letzter Woche mitverantwortlich, erklärt Eichmann.
4: Einerseits eben die hohe Temperatur, andererseits Feuchtigkeit und dann eben noch eine Kaltfront als Auslösepunkt. Und das hat eben dazu geführt, dass es da doch recht verbreitet und zum Teil auch recht stark gewittern kann. Ist.
1: Über 25.000 Blitzeinschläge wurden registriert und Straßen und Keller überflutet. Auch der Flugverkehr war beeinträchtigt. Verkehrsminister Albert Rösti ist beim heutigen Sommergespräch im Verkehrshaus in Luzern von Klimaaktivistinnen und Aktivisten gestört worden. Sie buhten Rösti aus und versuchten ihn mit Konfetti zu bewerfen. Der Bundesrat nahm das Störmanöver aber gelassen.
5: Es gehört zur direkten Demokratie, dass man halt auch sagen darf, wenn etwas nicht passt, oder? Das ist nicht so tragisch, weil ich bin ja demokratisch gewählt und letztlich ist das eine ganz kleine Minderheit, die jetzt da Klamauk machen.
1: Albert Rösti sprach an seinem Sommeranlass unter anderem über künftige Verkehrsprojekte.
2: Die Raumfahrtbehörde NASA treibt ihre Mondpläne weiter voran. Nach der erfolgreichen Artemis-2-Mission prüft die US-Raumfahrtbehörde den ursprünglich für den Mars entwickelten Rover Promise künftig auf dem Mond einzusetzen. Fest beschlossen sind bereits 4 weitere unbemannte Mondmissionen mit US-Unternehmen, schreibt die NASA. Ab den frühen 2030er Jahren soll zudem eine dauerhaft bewohnbare Mondstation entstehen. Hintergrund ist auch der Wettlauf mit China, das ebenfalls bis 2030 Menschen auf den Mond bringen will.
1: Kanada nimmt nächstes Jahr am Eurovision Song Contest in Bulgarien teil. Das teilte der Veranstalter, die Europäische Rundfunkunion in Genf, mit. Kanada soll nach Australien das zweite Land aus Übersee werden, das ein Lied ins Rennen um die ESC-Krone schicken wird.
6: Wir wünschen eine gute Fahrt durch die Nacht. Wenn es irgendwo stockt oder staut, dann seht ihr das jederzeit ganz einfach in unserer Radiozentral-App. Allen unterwegs, eine gute Fahrt. Nach dem unbeständigen Tag beruhigt sich das Wetter in der Nacht immer mehr. Es tut auf, am Donnerstag dann wieder recht sonnig. Da stören auch die Schleierwolken, die durchziehen, nicht. Durchlüften am besten am Morgen bei 15 Grad. Sommerlich warm ist 26 Grad jetzt bis am Nachmittag. Am Freitag eher grau, es kann stellenweise auch ein bisschen regnen, das vor allem am Vormittag. Am Nachmittag ist es dann wieder freundlicher bei sommerlichen Temperaturen. Am Wochenende dann wieder ganz viel Sonnenschein und sommerliche 27 bis 30 Grad.

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1: Hier haben wir es heute Abend von einem Unfall im Schlundtunnel. Der sorgt für Chaos im Feierabendverkehr. Der Zuger Kantonsrat streitet über einen Steuerrabatt. Zähnet Moos brennt ein Ferienhaus ab. Deitlis Bergbahnen leiden auch finanziell unter dem Gondelabsturz vom März. Und der Besuch vom Bundesrat Rösti zu Luzern sorgt für Freude, aber auch Ärger.
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2: Wir haben es vorher gerade gehört, in den Verkehrsmeldungen im Schlundtunnel auf der Autobahn A2 hat es am Nachmittag einen Auffahrunfall gegeben. Ein Auto ist in einen Lastwagen rein, der eine Panne hatte. Jemand hat sich dabei verletzt. Das bestätigt die Luzerner Polizei auf Anfrage von Radio Zentral. Bis die Unfallfahrzeuge abgeschleppt sind, gibt es Wartezeiten. Zwischenzeitlich hat man über eine Stunde müssen warten. Inzwischen sind es noch rund 10 Minuten. Via Suisse empfiehlt die Autobahn A2 zu Luzern Richtung Gotthard grossräumig zum Fahren. Zu unserem Hauptthema. Der Kanton Zug schwimmt im Geld und überlegt sich, wo an mit dem vielen Geld. Allein in den Rechnungen der letzten 3 Jahre hat der Kanton Zug ein Plus von zusammengerechnet 1,2 Milliarden Franken gemacht. Und im Eigenkapital hat der Kanton auch mehrere Milliarden auf der Seite. Darum will der Regierungsrat um den Finanzdirektor Heinz Denler einen Steuerrabatt einführen. Aus der laufenden Debatte im Zuger Kantonsrat berichtet der Lukas Palmer.
3: Zuerst mal einfach erklärt, wie der Steuerrabatt vom Kanton Zug soll funktionieren. Immer wenn der Kanton Zug ein Plus von 50 Millionen Franken noch mehr macht, dann behaltet er diese 50 Millionen Franken in der eigenen Kasse. Alles, was über diesen 50 Millionen Franken liegt, soll eben für den Steuerrabatt verwendet werden. Je zur Hälfte soll der Steuerrabatt bei der Steuerschlussrechnung der Privatpersonen und der Firmen gutgeschrieben werden. So einen Steuerrabatt gibt es schon in mehreren Zuger Gemeinden. Der Kanton Zug wäre aber der erste Kanton, der das einführt. Der Michael Arnold von der FDP findet, dafür ist es genau jetzt Zeit.
4: Es gibt auch jene Menschen und Unternehmen, welche diese Überschüsse überhaupt erst ermöglichen. Bürgerinnen und Bürger, die arbeiten, investieren, Risiken eingehen und Unternehmen aufbauen mit ihren Steuern wesentlich zur starken finanziellen Situation unseres Kantons beitragen. Und genau diese Menschen haben ebenfalls einen Anteil am Ganzen und soll etwas zugutekommen. Auch Unternehmungen, welche nicht direkt profitieren können von all den beschlossenen Subventionen und Steuerabzügen, sollen doch von Zeit zu Zeit ebenfalls entlastet werden.
3: Klar gegen den Steuerrabatt ist der Lucian Franzini von der Alternativgrünen.
5: Für den Mittelstand und die Familien würden diese Steuerrabatte jeweils ein paar wenige Fränkchen bedeuten. Vielleicht auch gar nicht. Einen Großteil der Zugerinnen und Zuger, die bezahlen heute schon keine Steuern, denen bringt das nichts, außer noch höhere Mieten.
3: Auch die SP rund um den Beatiten ist gegen den Steuerrabatt. Er sagt ebenfalls, ein grosser Teil der Bevölkerung würde davon nicht profitieren.
6: Die Lebenshaltungskosten sind hoch, die Zuziehenden verdrängen die hier wohnenden Zugerinnen und Zuger. Der Kauf von Wohnungen oder Häusern ist für Normalverdienende nicht mehr möglich.
3: Eine ganz andere Meinung hat Thomas Gwerder von der Mitte.
7: Aus der Sicht der Mitte ist ein Steuerrabatt ein sehr gutes Instrument, um bei Überschüssen dem Steuerzahler etwas zurückzugeben, ohne gleich den Steuerfuss anpassen zu müssen.
3: Und auch der Karl Nussbaumer von der SVP findet,
8: dieses Gehalt gehört nicht dem Kanton, er verwaltet es lediglich. Es gehört den Steuerzahlerinnen und Steuerzahlern. Mit diesem Beschluss schaffen wir ein pragmatisches, transparentes Instrument, um in wirtschaftlich sehr guten Jahren einen Teil dieses Überschusses unbürokratisch an die Bevölkerung und unser Gewerbe zurückzugeben.
3: Die vorberatende Kommission hat noch einen Änderungsvorschlag gemacht, nämlich, dass der Steuerrabatt auf 8 Steuerfuss% begrenzt werden soll. Die Debatte hier im Zuger Kantonsrat ist noch am Laufen. Wir halten euch auf dem Laufenden.
2: Lukas Palmer hat aus dem Zuger Kantonsrat berichtet und wir bleiben gerade dort. Der Kanton Zug soll zum Schweizer Vorzeigestandort für digitale Sicherheit werden. Der Kantonsrat sagt grundsätzlich Ja zu zwei Vorschlägen von der Regierung. Geplant ist einerseits ein kantonales Kompetenzzentrum für Cybersicherheit. Es soll die Bevölkerung, Unternehmen und Organisationen besser vor Cyberangriff schützen. Das in Zusammenarbeit mit dem Bund und mit der ETH Zürich. Andererseits soll langfristig geforscht werden, auch im Zusammenhang mit KI. Dafür sind zwei Professorenstellen geplant am Nationalen Testinstitut für Cybersicherheit zu Zug. Der Patrick Krösli von der Mitte findet das gut.
9: Wenn es gelingt, die angestrebte Wirkung zu entfalten, entsteht daraus ein multiplizierender Nutzen für den Bildungs- und Forschungsstandort, für die Wirtschaft, für die Sicherheit und letztendlich für die ganze Gesellschaft. Die Mitte-Fraktion ist überzeugt, das Projekt verdient eine Chance.
2: Fürs Kompetenzzentrum wird der Kanton Zug in den nächsten 5 Jahren über 34 Millionen Franken investieren und für die langfristige Forschung am Nationalen Testinstitut für Cybersicherheit wird der Kanton gut 3 Millionen Franken pro Jahr zahlen. Das Geschäft kommt gleich noch einmal in den Kantonsrat. Das Ennetmoos ist am frühen Morgen ein Ferienhaus abgebrannt. Im Ferienhaus auf dem Mutterschwandenberg sind keine Leute gewesen. Verletzt hat sich darum niemand. Es gibt aber einen Sachschaden von mehreren 100'000 Franken. Die Behörde vermutet, dass ein Blitz eingeschlagen hat. Die Titlis Bergbahnen haben im ersten Saisonhalbjahr 2025-26 weniger Gewinn gemacht. Der ist auf knapp 1,7 Millionen Franken ab. Damit hat er sich im Vergleich zu der Vorjahresperiode fast halbiert. Die Wintersaison der Titlis Bahnen hat zwar gut angefangen, wegen dem Nahostkonflikt und unter anderem auch wegen dem Gondelunglück im März, sind dann aber weniger Gäste gekommen. Nicht nur finanziell war der Gondelabsturz für die Titlisbergbahnen ein Einschnitt, sagt der CEO Norbert Patt.
10: Der Gondelabsturz ist etwas, das so nicht passieren darf. Und das hat einen grossen Impact gehabt, natürlich auch emotional für unser Unternehmen. Dort haben wir ein paar Tage, wo wir auch wegen Festivitäten abgesagt haben. Das hat schon einen Impact gehabt. Es hat verschiedene Bereiche gegeben, die wir angeschaut haben und selbstverständlich auch Betreuung von den direkt involvierten Mitarbeitern, aber auch Betreuung von den Mitarbeitern, die nicht direkt in den Unfall involviert waren, um ihnen auch das Vertrauen wieder zurückzugeben, das Vertrauen in die Arbeit, das Vertrauen in ihr Tun, dass das richtig ist.
2: Norbert Patz hofft außerdem, dass unter anderem mit der Eröffnung des Titlis Tower wieder mehr Gäste auf den Titlis kommen. In Stans gibt es im August wieder Kultur, Begegnung und Bewegung auf dem Dorfplatz. Es gibt unter anderem Tanzveranstaltungen, einen Kostümverkauf, einen Jazznachmittag für Frauen oder eine öffentliche Feuerwehrprobe. Die Veranstaltungsreihe «Platz da» ist vom 19. August bis am 12. September. In den 25 Tagen gibt es 63 Anlässe von Vereinen, Firmen oder Privatpersonen. Das Programm findet man unter www.platz-da.ch. Der Kanton Uri unterstützt die Erdbebenopfer von Venezuela. Die Thurner Regierung spricht 5'000 Franken, die an die Glückskette gehen. Mit dem Geld werden im Erdbebengebiet zu Venezuela Leute unterstützt, die momentan kein Zuhause, keine medizinische Versorgung oder sauberes Trinkwasser haben. 325'000 Franken für 13 Kulturprojekte. So viel Geld hat der Kanton Luzern ausgegeben bei der Vergabe von Kulturförderbeiträgen im ersten Halbjahr. Zum Zug kommen sind unter anderem Projekte im Bereich Musik oder Theater und Tanz. Ausgewählt worden sind die Projekte von einer Fachjury, teilt die Staatskanzlei mit. Für das zweite Halbjahr sind 480'000 Franken parat. Förderanträge machen können zum Beispiel Leute aus dem Bereich bildende Kunst. Und da zwei zwischen Stans Nord und Hergiswil ist heute Nacht in Richtung Norden gesperrt. Und zwar vom 10 Uhr am Abend bis morgen Morgen um 5 Uhr. Auch der Tunnel Lopper auf der A8 ist Richtung Luzern gesperrt. Und zwar ab heute Abend um 8 Uhr bis morgen Morgen um 5 Uhr. Grund für die Nachtsperre sind Unterhaltsarbeiten. Der Verkehr wird über die Kantonsstrasse umgeleitet, heisst es in einer Mitteilung von der Dienststelle Verkehr.
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1: Der heutige Tag, er wird auf den Abend annehmen, immer freundlicher. Klaus Marquardt im Zentral Wetterstudio. Wenn ich noch vorgehe, mit oder ohne Regenschirm?
11: Wenn man auf Nummer sicher geht, dann nimmt man noch einen Regenschirm mit. Es kann sein, dass da in der bisschen bildgeschichteten Luft noch so einzelne Schauer sich bilden können, aber es ist wirklich nur noch lokal, dass es also ein paar einzelne Platzregen hat. Grundsätzlich das Wetter hat sich schon ziemlich beruhigt und in der Nacht ist es dann endgültig so weit. Da fällt alles, was da noch schauertechnisch irgendwo vorhanden wäre, in sich zusammen. Es wird dann noch gering bewölkt bis klar.
1: Morgen heisst es schon wieder am Morgen die Sonnenbrille nicht die Heime vergessen.
11: Ist so. Also morgen dominiert ganz klar die Sonne, der Himmel nicht perfekt wolkenlos. Es hat also ein paar Schleierwolken, es hat Quellwolken und im Gegensatz zu heute ist das alles harmlos. Der Tag geht trocken über die Bühne. In der Höhe wird es auch immer wärmer. Die 0-Grad-Grenze steigt auf über 4000 Meter und dann auch sommerliche Temperaturen. Höchstwert irgendwo im Bereich um 26 Grad rundum. Also ja, schaut tipptopp aus.
1: Ist also nur ein kurzes Regenintermezzo gewesen oder gibt es wieder am Freitag?
11: Kann sein, dass am Freitag Kleinspitz, was hat einzelne Schauer, also nicht vergleichbar mit dem heutigen Tag, weil grundsätzlich liegen wir im Bereich vom Hoch und da kommt eine ganz schwache, weniger aktive Störung rein. Die bringt schon in der Nacht auf den Freitag und eben dann auch am Freitagvormittag mehr Wolken, nicht ultra kompakt und da kann es halt ein paar Schauerli haben. Es wird nicht überall nass werden. Am Nachmittag dann tendenziell wieder freundlicher und ja, Temperaturen so 25, 26 Grad in dem Eck. Ab am Samstag ist der Spuk auch schon wieder vorbei. Das Wochenende bringt lupenreines Hochsommer und Badewetter mit strahlendem Sonnenschein. Praktisch null Gewitterrisiko. Und Temperaturen dann hat am Samstag so um 27, 28 Grad, am Sonntag 29 bis 30 Grad.
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12: Am Sonntag kommt der Muni Ken, ein neuer Besitzer, über. Am Innerschweizer Schwing- und Alperfest am ISAF, Zart im Kanton Schweiz, wird ab morgen früh den Sackmehl stäuben. Radio Zentral lässt sich das Spektakel natürlich nicht entgehen. Wir berichten dann live den ganzen Tag vom Teilverbandsfest, organisiert vom Schwingenverband am Rigi. Und unser Reporter, der Christian Stempfli, ist schon mal ein bisschen schnuppern auf einer grossen Wiese hinter der Kirche und dem Schulhaus Zart. Zwischen Rigi, Rosberg und Zuckersee.
13: Es ist ein Schauen, hier zur Art. Am See, am Berg, im Sackmehl ist das Motto vom 119. Innerschweizer Schwing- und Älplerfest. Und der OK-Präsident Fidel Giorno strahlt, wenn er hier in die Arena und das Ringsherum schaut.
14: Ja, ich denke, hier in der Dorfschaft Art mit dem Festplatz, das muss man natürlich auch den Landbesitzer ganz klar stark verdanken, haben wir das Fest eigentlich im Dorf. Gerade neben der Schulanlage, also eine wunderbare Arena können wir neben der Schulanlage stellen, die uns eigentlich vieles ermöglicht, wo dann auch ein Schwingerdörfli gibt, wo auch für unsere Dorfbevölkerung sicher ein Treffpunkt wird sein. Und das macht Freude, das Wetter wird wahrscheinlich auch mitspielen. Also wenn wir da nicht mehr die Freude haben und ein Lächeln auf den Lippen haben, dann ist man glaube ich im falschen Ort.
13: Von überall her kommen Leute schauen, hier gerade ein Papi mit dem Töchterli oder ich nehme an, Anwohner, die kommen staunen.
14: Ja, das war eigentlich fast mit dem Startschuss, gewesen, wo die ersten Tribünenteile angeliefert wurden, sind die Tribüne entstanden ist. Also da sind immer Leute gekommen, fotografieren. Ich war am Sonntag schnell drinnen, wo die ganze Arena gestanden ist am Abend. Da sind Leute gekommen, fotografiert, auf die Tribüne gehockt und haben eigentlich wirklich gestaunet und haben auch viele Rückmeldungen bekommen. Die haben es fast nicht geglaubt, was wir hier angestellt haben. Die Dorfbevölkerung freut sich eigentlich auf die vier Tage Fest hier bei uns zu Ort.
13: speziell, wenn wir hier in den Sagmälring, die schon parat sind, schauen, da sind Kinder am Tun und daneben drei starke Einheimische.
14: Ja, wir haben eine gute Zusammenarbeit mit der Schule, weil wir denken, die Schulanlagen auch schon stark beanspruchen, obwohl nur Schulbetrieb ist. Es war die letzten Wochen und darum haben sie auch so ein bisschen Projekt mit den Schülern. Und da zum Beispiel sind es gerade die Gebrüder Heinzer, der Ben und der Lukas mit einer Schulklasse am Schwingen. Die sind begeistert und das Zusammensein mit Schule und Schwingen, das ist, glaube ich, eine gute Sache.
13: Gebrüder Heinzer, gerade ein Stichwort. Hast du sie auch schon ausgebildet, wo es noch kleine Bübel, gerade so wie die Schulkinder waren?
14: Nein, ausgebildet. Das ist gerade so meine Zeit, ist im Club ein bisschen vorbei gewesen. Ich bin dann der kantonaltechnische Leiter geworden, wo sie eigentlich angefangen haben. Ich habe mehr mit ihrem Vater geschwungen, viel trainiert mit ihrem Vater. Das war ein Zeichen gewesen. Sie haben jetzt noch ein bisschen mehr Grösse und Zeichen haben sie auch vom Vater. Ich denke, es ist natürlich prädestiniert für unseren Schwingerclub, dass wir zwei dieser Athleten haben, die auch die Jungen wieder werden nachziehen.
13: Fidel Giorno, OK-Präsident von einem, ich sage jetzt einfach mal so ganz salopp, Riesenfest. Also wenn ich die Arena anschaue, wo da extra hat müssen planiert werden und Platz für 11'000 Zuschauer bietet, mit allem drum und dran, der Festzelt, der Baren, wo sie jetzt am Hämmern und Aufstellen sind, das ist ein kleines Ereignis, ist es doch.
14: Ja, es ist sicher eine grosse Herausforderung, so ein Schwingfest, ja auch finanziell. Ich meine, es sind über 2,2 Millionen Budget da in diesem Fest. Man muss Sponsoren auftreiben und ich muss ganz klar sagen, ich habe ein sehr gutes und tolles OK, wo jeder das Beste gibt in seinem Ressort und macht es auch Freude, wenn man vorne dran steht und der OK-Präsident ist und nachher so einen Anlass darf auf die Beine stellen, was man jetzt hier in der Arena sieht.
13: In den letzten Tagen haben auch Zivilschützer geschwitzt bei den heissen Temperaturen. Jetzt ist es ein bisschen angenehmer. Ich sehe auch schon einen Haufen Leute. Es ist ein kleiner Ameisenhaufen. Überall sind Leute etwas am Tun, Helferinnen und Helfer.
14: Ja, da sind wir sicher sehr dankbar, dass wir die Helfer haben. Vor allem jetzt für den Tribünenaufbau mit dem Zivilschutz. Mit 50 Mann sind die hier, 5 Tage. Also ich habe es ein bisschen bedauert. Die haben in dieser Hitze müssen mit den langen Hosen arbeiten, aber sie haben einen grossartigen Einsatz geleistet. Wir sind eigentlich sogar besser im Zeitplan gewesen die Woche, als wir gedacht haben. Aber da möchte ich vielleicht ein bisschen neben dem Dank an Zivilschutz auch ein bisschen ermuntern, dass vielleicht dürfte ich kurz Hosen anlegen bei so einem Einsatz. Aber auch die Vereine im Dorf und auch den umliegenden Gemeinden, die uns unterstützen und die vielen freiwilligen Helfer. Also ohne die ging so alles ganz sicher nicht.
13: Fidel, in meinem letzten Newsletter hast du geschrieben, du wünschst allen zusammen ein Fest, das zum einen begeistert, aber auch verbindet. Wenn so viele Leute miteinander schwingen, feiern, ich glaube, wir feiern auch ein bisschen das Leben miteinander.
14: Ich denke schon, gerade so ein Anlass, wir kennen es in der Schwingerei, da ist man einfach ein Stutzes mit allen, man hockt an gleich Tisch, ist gleich wer es ist. Ich glaube, das verbindet ganz sicher und ist auch ein bisschen weit für den Alltag wertvoll. Der Alltag ist gestresst und der Schwingfest sollte man sich gemütlich nehmen, zufrieden sein, Begegnungen geniessen und da bin ich eigentlich auch voll davon überzeugt.
13: Und es kommt das Hu ins Hu vom Innerschweizer Schwingerverband. Alle grossen Bösen kommen hier an. Aber nicht nur die Grossen, sondern am Samstag noch die Jungen.
14: Ja, das ist aus dem entstanden, weil der Schwingerverband am Rieg ist dieses Jahr dran gewesen, den Kantonal Jungschwingertag zu organisieren. Und da haben wir uns eigentlich relativ schnell in der OK-Sitzung entschieden, dass wir den am Samstag vor dem Innerschweizer machen. Ja, wir haben ja so eine Top-Infrastruktur. Warum sollen wir noch ein zweites Schwingfest nebendran irgendwann sonst während dem Sommer machen, wenn man da die Anlage nutzen kann? Und für die Jungschwinger ist es natürlich auch ein herrliches Erlebnis, das zu geniessen in der Arena, oder?
13: Vor 25 Jahren war das letzte Mal das ISAF auf Arter Boden. Magst du dich noch erinnern? Wie hat sich das Ganze auch entwickelt seitdem?
14: Ja, sehr gut. Mag ich mich natürlich noch erinnern. Ich habe damals noch dürfen oder können schwingen. Das ist eigentlich mein letzter Kranz, den ich gewonnen habe. Vor 25 Jahren hier im Innerschweizerischen Zart. Und wenn man sich die Entwicklung anschaut, jetzt ist es genau doppelt so gross wie vor 25 Jahren. Also die Herausforderung ist auch dementsprechend grösser und braucht mehr Zeit, braucht mehr Organisation für gewisse Sachen. Aber es hat sich so entwickelt, ja nicht nur bei uns, es hat sich ja allgemein in der Schweiz entwickelt und da hat man eigentlich gewusst, auf was man sich einlässt.
13: Eine Riesenkiste. Ich höre überall Geräusche, es wird geschafft. Das Fest fängt offiziell schon morgen an, am Abend mit der Gabentempel-Eröffnung und dann 4 Tage ein grosses Programm. Schlussfrage, kein Favorit oder persönlicher Favorit, wer gewinnt?
14: Persönlicher Favorit würde ich jetzt keinen sagen, aber es ist sehr ein offenes Schwing, fast da wir in der Schweiz ja sehr viel Rücktritt hatten in den letzten 2-3 Jahren und gestern nicht ganz mit den allerhochkarätigsten haben. Klar, mit dem Dodo haben wir einen Publikumsliebling hier, aber ich hoffe, dass wir eigentlich den Sieger in der eigenen Reihe können behalten in der Innerschweiz. Und wenn es dann halt ein anderer ist, ich habe mit dem kein Problem. Kein Favorit für die Innerschweiz ist sicher der Bissig Lukas, das ist unbestritten.
13: Fidel Giorno, OK-Präsident, jetzt hier in der Contratto Arena. Alles Gute, merci fürs Organisieren.
14: Danke vielmals, wir freuen uns auf alle Festbesucher, die kommen.
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Es ist eins.

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1: Herzlich willkommen zum Zentral Info am ersten Tag des neuen Halbjahres. Das macht an dem Mittwoch Schlagzeilen. Der Zuger Kantonsrat streitet über einen Steuerrabatt. Die beiden Regierungsratskandidatinnen von der Zürcher Alternativ Linke wollen sich den Regierungsjob teilen. In Müllihorn gibt es einen Neustart für einen Strandbad-Kiosk. Und der Besuch von Bundesrat Rösti in Luzern sorgt für Freude, aber auch für Ärger.
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1: Einen guten Abend wünscht im Namen des ganzen Zentralteams der Peter Haufenstein. Zu unserem Hauptthema. Der Kanton Zug schwimmt im Geld und überlegt sich, wohin mit dem vielen Geld. Allein in den Rechnungsabschlüssen der letzten drei Jahre hat der Kanton Zug ein Plus von zusammengerechnet 1,2 Milliarden Franken gemacht. Und im Eigenkapital hat der Kanton auch mehrere Milliarden auf der Seite. Darum will der Regierungsrat um Finanzdirektor Heinz Dendler einen Steuerrabatt einführen. Aus den laufenden Debatten im Zuger Kantonsrat berichtet Lukas Palmer.
2: Zuerst mal einfach erklärt, wie der Steuerrabatt vom Kanton Zug funktionieren soll. Immer wenn der Kanton Zug ein Plus von 50 Millionen Franken noch mehr macht, dann behaltet er diese 50 Millionen Franken in der eigenen Kasse. Alles, was über diesen 50 Millionen Franken liegt, soll eben für den Steuerrabatt verwendet werden. Je zur Hälfte soll der Steuerrabatt bei der Steuerschlussrechnung der Privatpersonen und der Firmen gut geschrieben werden. So einen Steuerrabatt gibt es schon in mehreren Zuger Gemeinden. Der Kanton Zug wäre aber der erste Kanton, der das einführt. Der Michael Arnold von der FDP findet, dafür ist es genau jetzt Zeit.
3: Es gibt auch jene Menschen und Unternehmen, welche diese Überschüsse überhaupt erst ermöglichen. Bürgerinnen und Bürger, die arbeiten, investieren, Risiken eingehen und Unternehmen aufbauen mit ihren Steuern wesentlich zur starken finanziellen Situation unseres Kantons beitragen. Und genau diese Menschen haben ebenfalls einen Anteil am Ganzen und soll etwas zugutekommen. Auch Unternehmungen, welche nicht direkt profitieren können von all den beschlossenen Subventionen und Steuerabzügen, sollen doch von Zeit zu Zeit ebenfalls entlastet werden.
2: Klar gegen den Steuerrabatt ist der Lucian Franzini von der Alternativgrünen.
4: Für den Mittelstand und die Familien würden diese Steuerrabatte jeweils ein paar wenige Fränkchen bedeuten. Vielleicht auch gar nicht. Einen Großteil der Zugerinnen und Zuger, die bezahlen heute schon keine Steuern, denen bringt das nichts, außer noch höhere Mieten.
2: Auch die SP rund um den Beatiten ist gegen den Steuerrabatt. Er sagt ebenfalls, ein grosser Teil der Bevölkerung würde davon nicht profitieren.
5: Die Lebenshaltungskosten sind hoch, die Zuziehenden verdrängen die hier wohnenden Zugerinnen und Zuger. Der Kauf von Wohnungen oder Häusern ist für Normalverdienende nicht mehr möglich.
2: Eine ganz andere Meinung hat Thomas Gwerder von der Mitte.
6: Aus der Sicht der Mitte ist ein Steuerrabatt ein sehr gutes Instrument, um bei Überschüssen dem Steuerzahler etwas zurückzugeben, ohne gleich den Steuerfuss anpassen zu müssen.
2: Und auch der Karl Nussbaumer von der SVP findet:
7: Dieses Gehalt gehört nicht dem Kanton, er verwaltet es lediglich. Es gehört den Steuerzahlerinnen und Steuerzahlern. Mit diesem Beschluss schaffen wir ein pragmatisches, transparentes Instrument, um in wirtschaftlich sehr guten Jahren einen Teil dieses Überschusses unbürokratisch an die Bevölkerung und unser Gewerbe zurückzugeben.
2: Die vorberatende Kommission hat noch einen Änderungsvorschlag gemacht, nämlich dass der Steuerrabatt auf 8 Steuerfußprozent begrenzt werden soll. Die Debatte hier im Zuger Kantonsrat ist noch am Laufen. Wir halten euch auf dem Laufenden.
1: Der Lukas Palmer hat berichtet. Für die nächste Meldung bleiben wir gerade im Kanton Zug. Der soll nämlich zum Schweizer Vorzeigestandort für digitale Sicherheit werden. Der Kantonsrat sagt grundsätzlich Ja zu zwei Vorschlägen der Regierung. Geplant ist einerseits ein kantonales Kompetenzzentrum für Cybersicherheit. Es soll die Bevölkerung, Unternehmen und Organisationen besser vor Cyberangriffen schützen. Das in Zusammenarbeit mit dem Bund und der ETH Zürich. Andererseits soll langfristig geforscht werden, auch im Zusammenhang mit KI. Dafür sind 2 Professorenstellen geplant, am Nationalen Testinstitut für Cybersicherheit zu Zug. Der Patrick Rösli von der Mitte findet das gut.
8: Wenn es gelingt, die angestrebte Wirkung zu entfalten, entsteht daraus ein multiplizierender Nutzen für den Bildungs- und Forschungsstandort, für die Wirtschaft, für die Sicherheit und letztendlich für die ganze Gesellschaft. Die Mitte-Fraktion ist überzeugt, das Projekt verdient eine Chance.
1: Für das Kompetenzzentrum will der Kanton Zug in den nächsten 5 Jahren über 34 Millionen Franken investieren. Und für die langfristige Forschung am Nationalen Testinstitut für Cybersicherheit will der Kanton gut 3 Millionen Franken pro Jahr zahlen. Das Geschäft kommt gleich noch einmal in den Kantonsrat. Im Strandbad Mühlihorn geht der Kiosk wieder auf. Nach einer Saisonpause ist der Kiosk ab dem Wochenende wieder offen, meldet die Gemeinde Glarus Nord. Betrieben wird der Kiosk neu von der Fachstelle Augenhöhe von der Behindertenorganisation Bräun Firmis. Menschen mit und ohne Behinderung arbeiten dabei zusammen, sagt der Fachstellenleiter Peter Grimm.
9: Ich glaube, es ist wichtig, dass Menschen mit Behinderung in der Öffentlichkeit einfach selbstverständlich dazugehören. Und das ist einfach noch nicht so. Das ist eine kleine Möglichkeit, um miteinander in Kontakt zu kommen. Und wenn man mal miteinander in Kontakt ist, dann ist auch, manchmal beäugt man sich ja so ein bisschen. Oder hat man im Rollstuhl, kann man jetzt so einfach dazugehen oder nicht. Und wenn man das einmal hinter sich hat, dann ist eigentlich die Grenze meistens ein bisschen weniger da. Oder vielleicht verschwindet sie auch ganz. Und dann kommt man selbstverständlich aufeinander zu. Und das ist ein normales Umgehen miteinander.
1: Der Kiosk am Strandbad Mühlihorn hat am Mittwochnachmittag und an den Wochenenden offen. Ob Samstag und Sonntag oder nur an einem Wochenendtag, das hängt von der personellen Situation ab, heisst es bei Bräun Firmis. Die genauen Öffnungszeiten werden morgen besprochen. Wer im Kiosk mitarbeiten will, kann sich bei der Behindertenorganisation melden. Wir wechseln in den Kanton Zürich. Die Alternative Linke stellt für die nächsten Regierungsratswahlen im Kanton Zürich ein Duo auf, das den Job in der Regierung zusammen machen soll. Das heisst, wird eine von ihnen gewählt, soll die andere ihre persönliche Mitarbeiterin werden. Die Vollversammlung der Alternativen Linken hat diesen Vorschlag ohne Gegenstimme angenommen, schreibt die Partei. Die Kandidatinnen sind die beiden Stadtzürcherinnen Nicole Weiss und Melanie Berner. Sie würden sich die Arbeit als Regierungsrätin mit dem System also teilen. Die gesamten Neuerungswahlen im Kanton Zürich sind im nächsten Frühling. Beim Spital Wetziken sieht es aus politischer Sicht gut aus. Die Aktionärsgemeinde kratzt 50 Millionen Franken zusammen für ein Spital, das in finanzieller Schieflage ist. Die Gemeinde Bubiken hat den Beitrag zwar abgelehnt, die anderen 10 Gemeinden übernehmen jetzt aber den Fehlbetrag, steht in einer Mitteilung. Spital Wetziken hat noch bis Ende Jahr Zeit, um eine Lösung mit den Gläubigern zu finden. Gleichzeitig wird auch ein Übernahmeangebot geprüft. Die Stadt Rapperswil-Jona verbessert die Sicherheit bei der Grüt- und Degenau-Strasse. Für das wird der Fussverbindungsweg zu einer Fuss- und Veloverbindung ausgebaut. Auf dieser Verbindung kommen die Stege weg und der Weg wird deutlich breiter, teilt die Stadt Rapperswil-Jona mit. Bauarbeiten starten am nächsten Montag und gehen wahrscheinlich bis über die Mitte des nächsten Monats. Der Verbindungsweg zwischen der Grüt und der Degenau-Strasse ist dann komplett zu. Seit bald 12 Jahren hat das Spital Uster in Dübendorf einen Aussenstützpunkt für den Rettungsdienst. Jetzt zögelt er auf das Areal der EMPA. Das Areal der Eidgenössischen Materialprüfungs- und Forschungsanstalt EMPA sei näher an der Autobahn, schreibt das Spital Uster. Der neue Aussenstützpunkt in Dübendorf ist seit heute in Betrieb.
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10: Der heutige Tag. Er wird auf den Abend immer freundlicher. Klaus Marquardt im Zentralwetterstudio. Wenn ich noch vorgehe, mit oder ohne Regenschirm?
11: Wenn man auf Nummer sicher geht, dann nimmt man noch einen Regenschirm mit. Es kann sein, dass da in der bisschen bildgeschichteten Luft noch so einzelne Schauer sich bilden können, aber es ist wirklich nur noch lokal, dass es ein paar einzelne Platzregen hat. Kann. Grundsätzlich das Wetter hat sich schon ziemlich beruhigt und in der Nacht ist es dann endgültig so weiter. Da fällt alles, was da noch schauertechnisch irgendwo vorhanden wäre, in sich zusammen. Es wird dann noch gering bewölkt bis klar.
10: Morgen heisst es schon wieder, am Morgen die Sonnenbrille nicht zu Hause vergessen.
11: Ist so. Also morgen dominiert ganz klar die Sonne, der Himmel nicht perfekt wolkenlos. Es hat also ein paar Schleierwolken, es hat Quellwolken und im Gegensatz zu heute ist das alles harmlos. Der Tag geht trocken über die Bühne. In der Höhe wird es auch immer wärmer. Die 0-Grad-Grenze steigt auf über 4000 Meter und dann auch sommerliche Temperaturen. Höchstwert irgendwo im Bereich um 26 Grad rundum. Also ja, schaut tipptopp aus.
10: Ist also nur ein kurzes Regenintermezzo gewesen oder gibt es wieder am Freitag?
11: Man sieht, dass am Freitag Kleinspitz, was hat einzelne Schauer, also nicht vergleichbar mit dem heutigen Tag, weil grundsätzlich liegen wir im Bereich vom Hoch und da kommt eine ganz schwache, wenig aktive Störung rein. Die bringt schon in der Nacht auf den Freitag und eben dann auch am Freitagvormittag mehr Wolken, nicht ultra kompakt und da kann es halt ein paar Schauerli haben. Es wird nicht überall nass werden. Am Nachmittag dann tendenziell wieder freundlicher und ja, Temperaturen so 25, 26 Grad in dem Eck. Ab am Samstag ist der Spuk auch schon wieder vorbei. Das Wochenende bringt lupenreines Hochsommer und Badewetter mit strahlendem Sonnenschein. Praktisch null Gewitterrisiko. Und Temperaturen dann hat am Samstag so um 27, 28 Grad, am Sonntag 29 bis 30 Grad.
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12: Am Sonntag kommt der Muni Ken, ein neuer Besitzer, über. Am Innerschweizer Schwing- und Alperfest am ISAF, Zart im Kanton Schweiz, wird ab morgen früh den Sackmehl stüben. Radio Zentral lässt sich das Spektakel natürlich nicht entgehen. Wir berichten dann live den ganzen Tag vom Teilverbandsfest, organisiert vom Schwingenverband am Rigi. Und unser Reporter, der Christian Stempfli, ist schon mal ein bisschen schnuppern auf einer grossen Wiese hinter der Kirche und dem Schulhaus Zart. Zwischen Rigi, Rosberg und Zuckersee.
13: Es ist ein Schauen, hier zu Art. Am See, am Berg, im Sackmehl ist das Motto vom 119. Innerschweizer Schwing- und Älplerfest. Und der OK-Präsident Fidel Giorno strahlt, wenn er hier in die Arena und das Ringsherum schaut.
14: Ja, ich denke, hier in der Dorfschaft Art mit dem Festplatz, das muss man natürlich auch den Landbesitzer ganz klar stark verdanken, haben wir das Fest eigentlich im Dorf. Gerade neben der Schulanlage, also eine wunderbare Arena können wir neben der Schulanlage stellen, die uns eigentlich vieles ermöglicht, wo dann auch ein Schwingerdörfchen gibt, wo auch für unsere Dorfbevölkerung sicher ein Treffpunkt wird sein. Und das macht Freude, das Wetter wird wahrscheinlich auch mitspielen. Also wenn wir da nicht mehr die Freude haben und ein Lächeln auf den Lippen haben, dann ist man glaube ich am falschen Ort.
13: Von überall her kommen Leute schauen, hier gerade ein Papi mit dem Töchterli oder ich nehme an, Anwohner, die kommen staunen.
14: Ja, das war eigentlich fast mit dem Startschuss, gewesen, wo die ersten Tribünenteile angeliefert wurden, sind die Tribüne entstanden ist. Also da sind immer Leute gekommen, schauen, fotografieren. Ich bin am Sonntag schnell da unten, wo die ganze Arena gestanden ist am Abend. Da sind Leute gekommen, fotografiert, auf die Tribüne gehockt und haben eigentlich wirklich gestaunet und haben auch viele Rückmeldungen bekommen. Die haben es fast nicht geglaubt, was wir hier angestellt haben. Die Dorfbevölkerung freut sich eigentlich auf die vier Tage Fest hier bei uns zu Ort.
13: Speziell, wenn wir hier in den Sackmehlring, die schon parat sind, schauen, da sind Kinder am Tun und daneben drei starke Einheimische.
14: Ja, wir haben eine gute Zusammenarbeit mit der Schule, weil wir denken, die Schulanlagen auch schon stark beanspruchen, obwohl nur Schulbetrieb ist. Es war die letzte Woche und darum haben sie auch so ein Projekt mit den Schülern. Und da zum Beispiel sind es gerade die Gebrüder Heinzer, der Ben und der Lukas mit einer Schulklasse am Schwingen. Die sind begeistert und das Zusammensein mit Schule und Schwingen, das ist, glaube ich, gute Sache.
13: Gebrüder Heinzer, gerade ein Stichwort. Hast du sie auch schon ausgebildet, wo es noch kleine Bübel, gerade so wie die Schulkinder waren?
14: Nein, ausgebildet. Das ist gerade so, meine Zeit ist im Club ein bisschen vorbei gewesen. Ich bin dann der kantonaltechnische Leiter geworden, wo sie eigentlich angefangen haben. Ich habe mehr mit ihrem Vater geschwungen, viel trainiert mit ihrem Vater. Das war ein Zeichen gewesen. Sie haben jetzt noch ein bisschen mehr Grösse und Zeichen haben sie auch vom Vater. Ich denke, es ist natürlich prädestiniert für unseren Schwingerclub, dass wir zwei dieser Athleten haben, die auch die Jungen wieder werden nachziehen.
13: Fidel Giorno, OK-Präsident von einem, ich sage jetzt einfach mal so ganz salopp, Riesenfest. Also wenn ich die Arena anschaue, wo da extra hat müssen planiert werden und Platz für 11'000 Zuschauer bietet, mit allem drum und dran, der Festzelt, der Baren, wo sie jetzt am Hämmern und Aufstellen sind, das ist ein kleines Ereignis, ist es da?
14: Ja, es ist sicher eine grosse Herausforderung, so ein Schwingfest, ja auch finanziell. Ich meine, es sind über 2,2 Millionen Budget da in diesem Fest. Man muss Sponsoren aufbauen. auftreiben. Und ich muss ganz klar sagen, ich habe ein sehr gutes und tolles OK, wo jedes Beste gibt in seinem Ressort. Und es macht es auch Freude, wenn man vorne dran steht und der OK-Präsident ist und nachher so einen Anlass darf auf die Beine stellen, was man jetzt hier in der Arena sieht.
13: In den letzten Tagen haben auch Zivilschützer geschwitzt bei den heissen Temperaturen. Jetzt ist es ein bisschen angenehmer. Ich sehe auch schon einen Haufen Leute. Es ist ein kleiner Ameisenhaufen. Überall sind Leute etwas am tun, Helferinnen und Helfer.
14: Ja, da sind wir sicher sehr dankbar, dass wir die Helfer haben. Vor allem jetzt für den Tribünenaufbau mit dem Zivilschutz. Mit 50 Mann sind die hier, 5 Tage. Also ich habe es ein bisschen bedauert. Die haben in dieser Hitze müssen mit den langen Hosen arbeiten, aber sie haben einen grossartigen Einsatz geleistet. Wir sind eigentlich sogar besser im Zeitplan gewesen, die Woche, weder als wir gedacht haben. Aber da möchte ich vielleicht ein bisschen neben dem Dank an Zivilschutz auch ein bisschen ermuntern, dass vielleicht dürfte ich kurz Hosen anlegen bei so einem Einsatz. Aber auch die Vereine im Dorf und auch den umliegenden Gemeinden, die uns unterstützen und die vielen freiwilligen Helfer. Also ohne die ging so alles ganz sicher nicht.
13: Fidel, in meinem letzten Newsletter hast du geschrieben, du wünschst allen zusammen ein Fest, das zum einen begeistert, aber auch verbindet. Wenn so viele Leute miteinander das Schwingen feiern, ich glaube, wir feiern auch ein bisschen das Leben miteinander.
14: Ich denke schon, gerade so ein Anlass, wir kennen es in der Schwingerei, da ist man einfach stutzig mit allen, wir hocken den gleichen Tisch, ist gleich, wer es ist. Ich glaube, das verbindet ganz sicher und ist auch ein bisschen weit ein bisschen für den Alltag wertvoll. Der Alltag ist gestresst und der Schwingfest sollte man sich gemütlich nehmen, zufrieden sein, Begegnungen geniessen und da bin ich eigentlich auch voll davon überzeugt.
13: Und es kommt das Hu ins Hu vom Innerschweizer Schwingerverband. Alle grossen Bösen kommen hier an. Aber nicht nur die Grossen, sondern am Samstag noch die Jungen.
14: Ja, das ist aus dem entstanden, weil der Schwingerverband am Rieg ist dieses Jahr dran war, den Kantonal Jungschwingertag zu organisieren. Und da haben wir uns eigentlich relativ schnell in der OK-Sitzung entschieden, dass wir den am Samstag vor dem Innerschweizer machen. Ja, wir haben ja so eine Top-Infrastruktur, warum soll man noch ein zweites Schwingfest nebendran irgendwann sonst während dem Sommer machen, wenn man da diese Anlage nutzen kann. Und für die Jungschwinger ist es natürlich auch ein herrliches Erlebnis, das zu geniessen in der Arena, oder?
13: Vor 25 Jahren war das letzte Mal das ISAF auf Arter Boden. Magst du dich noch erinnern? Wie hat sich das Ganze auch entwickelt seitdem?
14: Ja, sehr gut. Mag ich mich natürlich noch erinnern. Ich habe damals noch dürfen oder können schwingen. Das ist eigentlich mein letzter Kranz, den ich gewonnen habe. Vor 25 Jahren hier in meiner Schweiz ist es Art. Und wenn man sich die Entwicklung anschaut, jetzt ist es genau doppelt so gross wie vor 25 Jahren. Also die Herausforderung ist auch dementsprechend grösser und braucht mehr Zeit, braucht mehr Organisation für gewisse Sachen. Aber es hat sich so entwickelt, ja nicht nur bei uns, es hat sich ja allgemein in der Schweiz entwickelt und da hat man eigentlich gewusst, auf was man sich einlässt.
13: Eine Riesenkiste. Ich höre überall Geräusche, es wird geschafft. Das Fest fängt offiziell schon morgen an, am Abend mit der Gabentempel-Eröffnung und dann 4 Tage ein grosses Programm. Schlussfrage, Geheimfavorit oder persönlicher Favorit, wer gewinnt?
14: Persönlicher Favorit würde ich jetzt keinen sagen, aber es ist sehr ein offenes Schwingfest. Da wir in der Schweiz ja sehr viel Rücktritt hatten in den letzten 2-3 Jahren und gestern nicht ganz mit den allerhochkarätigsten. Klar, mit dem Dodo haben wir einen Publikumsliebling hier. Aber ich hoffe, dass wir eigentlich den Sieger in der eigenen Reihe behalten können, in der Schweiz. Und wenn es dann halt ein anderer ist, ich habe mit dem kein Problem. Kein Favorit für die Innerschweiz ist sicher der Bissig Lukas, das ist unbestritten.
13: Fidel Giorno, OK-Präsident, jetzt hier in der Contratto Arena. Alles Gute, merci fürs Organisieren.
14: Danke vielmals und wir freuen uns auf alle Festbesucher, die kommen.
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Es ist 2.